0: Loch nach einem Unfall gesperrt. Die 33 Osnabrück nach Bielefeld ist zwischen Hanerberg und Borklo Kloster Ösede noch bis 6 Uhr gesperrt wegen Bauarbeiten. Die 40 Duisburg nach Essen ist gesperrt zwischen Mülheim, Winkhausen und dem Dreieck Essen-Ost in beiden Richtungen wegen Bauarbeiten, das Ganze bis zum kommenden Donnerstag. Und die A100 Wilmersdorf Richtung Neukölln ist zwischen Wechsstraße und dem Tunnel Innsbrucker Platz wegen Bauarbeiten gesperrt. Das war's, gute Fahrt.
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0: In dieser Nacht von MDR Thüringen mit Klaus Schredder-Grau und jetzt mit Paul Young, Love of the Common People. Kommen Sie gut durch mit uns.

0: Amy McDonald, Mr. Rock and Roll. Ja, und wir haben einen neuen Bundestrainer. Sie haben es mitbekommen. Jürgen Klopp ist nun offiziell im Amt. Er hatte sich ja während der WM quasi selbst nominiert. Live im Fernsehen und wahrscheinlich in weiser Voraussicht, das, was der Julian Nagelsmann davor hatte, das war wohl in seinen Augen nicht gerade förderlich. Ja, nun ist das tatsächlich der Mann mit den Emotionen, die manchmal übers Ziel hinausschießen. Wir haben das ja auch mal bei den Bundesliga-Spielen gesehen, damals bei Borussia Dortmund. Ja, und wenn ihm da was nicht in den Kram passte, dann konnte der auch mal etwas pampig werden, der Jürgen Klopp. Gerade die Schiedsrichter haben das oft zu spüren bekommen und auch die lieben Kollegen aus den Sportabteilungen in den Sendern müssen aufpassen, ne? Wenn da eine dumme Frage kommt, ja, da kann Jürgen Klopp auch mal emotional werden. Mein Kollege Luca Benincasan hat mal die originellsten Sprüche und Interviews von Jürgen Klopp rausgeschnitten.
1: Wenn ich das jetzt alles sagen würde, was ich gerade über dich denke, dann wäre, glaube ich, Bushidos Liedtext ein feuchter Furz dagegen.
2: Es ist wie so oft im Leben. Wenn die Waschmaschine kaputt geht, ist am nächsten Tag der Trockner auch am Arsch.
1: Also ich an Matthias Sammerstelle würde jeden Morgen, bevor ich das Bayern-Trainingsgelände betrete, Gott danken, dass irgendjemand auf die Idee gekommen ist, mich da dazuzunehmen.
3: Wie sagt man eigentlich in Ihrem Fall, Kopf hoch oder Klopp hoch?
1: Sehen Sie, ich habe die Probleme, Sie offensichtlich nicht, weil Sie können schon wieder Scherze machen.
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Wichtige Warnmeldung für die Autofahrer. Vorsicht bitte auf der B10 Stuttgart-Ulm. Zwischen Ebersbach an der Vils und Geislingen an der Steige kommt Ihnen ein Falschfahrer entgegen. Bitte äußerst rechts fahren, nicht überholen. Falschfahrer auf der B10 Stuttgart-Ulm. Zwischen Ebersbach an der Vils und Geislingen an der Steige. Vorsicht bitte in beiden Richtungen. Äußerst rechts fahren. Wir melden, wenn die Gefahr vorüber ist.

Blondie, der Barry, ja. Ist mittlerweile auch nicht mehr blond. Ist auch in Ehren ergraut, sag ich mal. Aber mit 81 ist das auch völlig in Ordnung. Udo Lindenberg, ich glaube, der ist noch nicht grau. Der müsste noch seine gute alte Haarfarbe aus den 70ern haben. Oder er färbt ein bisschen nach, kann ja auch sein. Aber das wollen wir jetzt hier mal nicht spekulieren und vermuten. Er ist ja nach wie vor krank. Er musste jetzt seinen Auftritt in Calw absagen am kommenden Samstag. Da sollte ja der Panikpreis verliehen werden. Aber er hat ja eine Gastritis übel verschleppt. Und das macht ihm im Moment noch zu schaffen. Und seine Ärzte sagen, na, da gehen wir noch nicht auf die Bühne, da bleiben wir noch ein bisschen zu Hause und schonen uns. Und somit ist Udo am kommenden Samstag bei der Verleihung des Panikpreises 2026 im Kloster Hirsau in Calw nicht dabei. Aber er hat gesagt, Mensch, das tut mir so leid, ich wäre so gerne dabei gewesen, aber habt viel Spaß auch ohne mich. Bei uns ist auf jeden Fall zu hören, Udos Horizont.

0: kurz nach 2:30. Hallo auf die Straßen, hier nochmal die Entwarnung für die B10 Stuttgart-Ulm. Kein Falschfahrer mehr zwischen Ebersbach an der Vils und Geislingen an der Steige. A3 Nürnberg Richtung Passau zwischen dem Kreuz Altdorf und Oberülsbach. 3 Kilometer Stau wegen Bauarbeiten. Die A4 Kirchhammer Dreieck Erfurt ist zwischen Bad Hersfeld und Friedewald in beiden Richtungen wegen Brückenarbeiten bis Sonntagmorgen 5 Uhr gesperrt. Die A5 Karlsruhe Richtung Basel ist zwischen Offenburg und Lahr wegen Bauarbeiten noch bis 5 Uhr gesperrt. Die A8 München nach Stuttgart ist zwischen Stuttgart Flughafen Messe und Stuttgart Degerloch nach einem Unfall gesperrt. Die A33 Osnabrück Richtung Bielefeld ist zwischen Haderberg und Borglo Kloster Ösede noch bis 6 Uhr gesperrt wegen Bauarbeiten. Die A40 Duisburg-Essen ist zwischen Mülheim-Winkhausen und dem Dreieck Essen-Ost in beiden Richtungen wegen Bauarbeiten bis Donnerstag gesperrt. Und die A100 Wilmersdorf Richtung Neukölln ist zwischen Wechsstraße und dem Tunnel Innsbrucker Platz wegen Bauarbeiten gesperrt. Der Verkehr wird über die Aus- und Einfahrt Innsbrucker Platz geführt. Das war's, allen unterwegs eine gute Fahrt. Kommen Sie gut an.
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0: Mit Klaus Schröder-Grau und jetzt mit einem wunderbaren Klassiker von Belinda Carlisle.

0: Das war Alvaro Soler und La Cintura. In der ARD Hit nach 20 vor 3 haben wir's. Und jetzt eine Künstlerin, die in den 80er und 90er Jahren unglaublich viel Erfolg hatte, die Charts gestürmt hat, unter anderem mit The Power of Love, Jennifer Rush.
1: Es hat viele Türen geöffnet. Vielleicht Leute verstehen nicht, ich hatte das Glück, sehr erfolgreich schon in Deutschland gewesen zu sein. Ich hatte schon Destiny, 25 Lovers. Wir hatten schon in Deutschland unseren Erfolg, so it was nice. Danach natürlich durfte ich mit Elton John singen und Michael Bolton. Das hat schon Aufmerksamkeit gegeben und auch Placido Domingo und allen. So es war schon eine tolle Sache.
0: Ja, und vor einigen Wochen hat sie dann in der MDR-Talkshow Riverboat verraten, dass sie ein Comeback plant. Und da dürfen wir gespannt sein, was da noch von Jennifer Rush auf uns zukommt. Jetzt erst einmal Iris.

Folk und Country, ja, das waren die musikalischen Felder, auf denen sich Gordon Lightfoot ja auch tatsächlich leichtfüßig bewegte. Vor knapp 3 Jahren ist er mit 84 Jahren in Toronto gestorben. Gordon Lightfoot. Und jetzt eine Dame, die ist leider auch schon gestorben, aber sie ist nicht 84 geworden, sondern nur 62. Irene Cara. Und sie hatte eine kurze, aber dafür intensive Karriere mit Fame und mit Flashdance, What a Feeling. Hatte sie 2 Riesenerfolge. Beide Songs wurden mit einem Oscar ausgezeichnet. Jetzt Irene Cara in der ARD-Hitnacht mit Flashdance, What a Feeling.

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1: Um 3 Uhr mit Ronald Lessig. In den Brandgebieten in Frankreich und Spanien bleibt die Lage sehr angespannt. Die Einsatzkräfte haben die Feuer weiter nicht unter Kontrolle. In Spanien gilt in 2 Regionen der Notstand. In Frankreich hat Präsident Macron die Armee angewiesen, die Löscharbeiten zu unterstützen. Aus Paris, Caroline Diller.
2: Temperaturen von fast 40 Grad. Starker Wind, der ständig die Richtung wechselt. Die extreme Trockenheit der Böden und Kiefernwälder. Das alles macht die Arbeit der Einsatzkräfte zu einer Herkulesaufgabe. Die Lage bleibt weiter kritisch, zumal sich das Feuer nun auch auf den Großraum Bordeaux zubewegt. Frankreichs Innenminister Laurent Nunez sprach am Abend im Sender TF1 wörtlich von einer noch nie dagewesenen Situation. Präsident Emmanuel Macron rief die Armee auf, den Zivilschutz, Zitat, maximal zu verstärken.
1: Mehrere Sozialverbände haben kurz nach der Nominierung erste Forderungen an den designierten Gesundheitsminister Linnemann gestellt. Erster Akt müsse sein, die Gesundheitsreform zu überdenken, sagte die Vorsitzende des Sozialverbands Deutschland Engelmeier den Zeitungen der Funke Mediengruppe. Sie kritisiert geplante Leistungskürzungen und mehr Belastungen für die Versicherten. Auch der Sozialverband VDK fordert mehr Solidarität bei der Gesundheits- und Pflegereform. US-Präsident Trump hat der Europäischen Union erneut mit höheren Zöllen gedroht. Hintergrund ist das von der EU-Kommission verhängte Bußgeld von 890 Millionen Euro gegen den Google-Konzern. Aus der Nachrichtenredaktion Franziska Hans.
3: Trump schrieb auf seiner Online-Plattform, Brüssel werde für das, so wörtlich, Ausrauben amerikanischer Unternehmen einen sehr hohen Preis zahlen. Er schrieb weiter, den Europäern werde so bald wie möglich ein erheblicher Zoll auferlegt. Die EU-Kommission hatte die Strafe gegen Google am Donnerstag verhängt. Die Brüsseler Wettbewerbshüter werfen dem US-Konzern unter anderem unfaire Geschäftspraktiken vor. Der Konzern soll etwa bei der Anzeige von Google-Suchergebnissen eigene Dienste bevorzugt und damit Konkurrenten benachteiligt haben.
1: Nach mehreren Wettbewerbsklagen hat der Hollywood-Konzern Paramount den geplanten Kauf des Konkurrenten Warner Bros. Vorerst gestoppt. Die Übernahme soll erst nach einer Entscheidung oder spätestens am 1. Juni 2027 vorangetrieben werden, wie aus Gerichtsunterlagen hervorgeht. 12 demokratisch regierte US-Bundesstaaten und die Gewerkschaft der Drehbuchautoren haben gegen das umstrittene Kaufvorhaben in Höhe von mehr als 100 Milliarden Dollar geklagt. Kritiker der Trump-Regierung befürchten, dass der zu Warner gehörende Nachrichtensender CNN unter Paramount seine redaktionelle Unabhängigkeit verliert. Das waren die Nachrichten. Das Wetter in Deutschland heiter bis 33 Grad. Es ist 3.03 Uhr.
4: Und hier ist der Verkehrsservice in der ARD-Hitnacht A3 Nürnberg Richtung Passau. Die Autobahn ist zwischen dem Kreuz Altdorf und Oberülsbach. Nicht gesperrt, aber 2 Kilometer Stau haben wir da, wegen Bauarbeiten. Die A4 Kirchheimer Dreieck Erfurt, die ist gesperrt zwischen Bad Hersfeld und Friedewald in beiden Richtungen. Das Ganze bis Sonntagmorgen um 5 Uhr. Die A5 Karlsruhe nach Basel ist zwischen Offenburg und Lahr wegen Bauarbeiten ebenfalls noch bis 5 Uhr gesperrt. Die A8 München Richtung Stuttgart ist zwischen Stuttgart Flughafen Messe und Stuttgart Degerloch nach einem Unfall gesperrt. Die A33 Osnabrück nach Bielefeld ist zwischen Haderberg und Borglo Kloster Ösede noch bis 6 Uhr gesperrt wegen Bauarbeiten. Die 40 Duisburg nach Essen ist zwischen Mülheim-Winkhausen und dem Dreieck Essen-Ost gesperrt wegen Bauarbeiten in beiden Richtungen, das Ganze bis zum kommenden Donnerstag. Und die A100 Wilmersdorf Richtung Neukölln ist zwischen Wechsstraße und Tunnel Innsbrucker Platz wegen Bauarbeiten derzeit gesperrt. Das war's, gute Fahrt!
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4: Ich bin Klaus Schredergrau. Hallöchen.

wichtige Warnmeldung für die Autofahrer. Auf der A1 Lübeck-Fehmarn, Vorsicht bitte, zwischen Linsan und Oldenburg-Süd kommt Ihnen ein Falschfahrer entgegen. Äußerst rechts fahren, nicht überholen. Falschfahrer auf der A1 Lübeck-Fehmarn zwischen Linsan und Oldenburg-Süd. Äußerst rechts fahren, nicht überholen. Wir melden, wenn die Gefahr vorüber ist. Die ARD-Hitnacht live aus Erfurt vom Mitteldeutschen Rundfunk. Und wie kommt man kurzfristig an Kohle? Der eine sagt sich, oh Mensch, räume ich mal schnell eine Sparkasse leer. Ungünstigerweise stehen da immer noch ein paar Jahre Knast drauf. Besser geht's eigentlich und legaler, wenn man mal Lotto spielt. Am Abend ist der Euro-Jackpot geknackt worden. 70 Millionen Euro waren drin. Ein Einzelner hat die richtigen Zahlen getippt und das Geld geht ins Land der frisch gebackenen Fußball-Weltmeister, nämlich nach Spanien. Da darf sich jetzt ein Mensch richtig tierisch freuen. Und im zweiten Rang, da gab es immerhin noch eine Dreiviertelmillion, 760.000 Euro, um genau zu sein. Und die gehen einmal nach Niedersachsen, nach Hessen und nach Nordrhein-Westfalen. Vielleicht haben Sie noch gar nicht nachgeguckt. Schauen Sie mal auf Ihren Schein, falls Sie mitgemacht haben. Und falls Sie Glück gehabt haben sollten, sagen wir Gratulation.

haben, möchte er das Wembley-Stadion in London mit seiner Musik füllen im Rahmen seiner Romantic-Tour Bruno Mars. Und nicht nur heute Abend ist er dort auf der Bühne, sondern auch am kommenden Dienstag. Nach wie vor aufpassen bitte auf der A1 Lübeck-Fehmarn. Zwischen Lensahn und Oldenburg-Süd kommt Ihnen ein Falschfahrer entgegen. Äußerst rechts fahren, nicht überholen. Auf der A1 Lübeck-Fehmarn zwischen Lensahn und Oldenburg-Süd ist ein Falschfahrer unterwegs. Vorsicht bitte in beiden Richtungen.

0: Und damit haben wir es genau 3:30. Hier ist der Verkehrsservice in der ARD Hitnacht. Hier nochmal die Entwarnung für die A1 Lübeck-Fehmarn. Kein Falschfahrer mehr zwischen Lensahn und Oldenburg-Süd. Dann haben wir die A3 Nürnberg Richtung Passau. Zwischen dem Kreuz Altdorf und Oberülsbach 2 Kilometer Stau wegen Bauarbeiten. Die A4 Kirchhammer Dreieck Erfurt ist zwischen Bad Hersfeld und Friedewald in beiden Richtungen wegen Brückenarbeiten bis Sonntagmorgen 5 Uhr gesperrt. Die 5 Karlsruhe nach Basel ist zwischen Offenburg und Lahr wegen Bauarbeiten noch bis 5 Uhr gesperrt. Dann die A8 München nach Stuttgart ist zwischen Stuttgart Flughafen Messe und Stuttgart Degerloch nach einem Unfall gesperrt. Die 33 Osnabrück nach Bielefeld ist zwischen Harderberg und Borglo Kloster Ösede noch bis 6 Uhr gesperrt. Die A40 Duisburg Richtung Essen ist zwischen Mülheim-Winkhausen und dem Dreieck Essen-Ost in beiden Richtungen wegen Bauarbeiten noch bis zum kommenden Donnerstag gesperrt. Und dann haben wir noch die A100 Wilmersdorf nach Neukölln. Die Autobahn ist zwischen Wechsstraße und Tunnel Innsbrucker Platz wegen Bauarbeiten gesperrt. Allen unterwegs eine gute Fahrt.
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0: Von MDR Thüringen mit Klaus Schröder-Grau und hier ist Musik von Mike Oldfield. Einen schönen guten Morgen.

0: Musik von den Beatles in der ARD-Nacht. Ticket to Ride. Und jetzt ein Superstar aus Norwegen, Marit Larsen, die ja mal einen Riesenhit hatte. If a thong could get me you. Und sie schreibt ihre Songs selber, Singer-Songwriterin, die gute. Und direkt nach dem Aufstehen geht's eigentlich mit dem Liederschreiben schon los.
1: Well, I find that very often when I wake up, my head is already full of music. And I try to get that music out of my system before I start my day. I try to be disciplined enough not to even go on the internet before I've played anything. But it's hard, you know, when your phone is lying there on your nightstand, it's so easy to just get distracted. But I think it's very curious what happens in the brain and with your creativity before you've had any impressions, new impressions of the day.
0: Ja, sie sagt, wenn sie morgens aufsteht, ihr Kopf ist voller Musik, ihr Leben ist voller Musik. Und dann fängt sie an, eine Idee unter Umständen direkt mal aufzuschreiben, direkt alles das morgens nach dem Aufstehen. Aber da hat sie eigentlich auch noch was anderes zu tun. Dann nimmt sie mal ihr Handy in die Hand und guckt im Internet. Das sind alles so Dinge, die dann davon ablenken könnten. Aber die Musik ist das, was sie liebt. Und das hört man auch in ihren Songs.
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Und vor den Nachrichten noch eine wichtige Meldung für die Autofahrer auf der A535. Zwischen Wuppertal-Sonnborn und Wülfrath kommt Ihnen ein Falschfahrer entgegen. Äußerst rechts fahren, nicht überholen. Auf der A535 zwischen Wuppertal-Sonnborn und Wülfrath ist ein Falschfahrer unterwegs. Äußerst rechts fahren, nicht überholen. Vorsicht mit den beiden Richtungen.

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1: Um 4 Uhr mit Ronald Lessig. In den Brandgebieten in Frankreich und Spanien bleibt die Lage sehr angespannt. Die Einsatzkräfte haben die Feuer weiter nicht unterbrochen.

0: unter Kontrolle. In Spanien gilt in zwei Regionen der Notstand. In Frankreich hat Präsident Macron die Armee angewiesen, die Löscharbeiten zu unterstützen. Aus Paris, Caroline Diller.
1: Temperaturen von fast 40 Grad. Starker Wind, der ständig die Richtung wechselt. Die extreme Trockenheit der Böden und Kiefernwälder. Das alles macht die Arbeit der Einsatzkräfte zu einer Herkulesaufgabe. Die Lage bleibt weiter kritisch, zumal sich das Feuer nun auch auf den Großraum Bordeaux zubewegt. Frankreichs Innenminister Laurent Nunez sprach am Abend im Sender TF1 wörtlich von einer noch nie dagewesenen Situation. Präsident Emmanuel Macron rief die Armee auf, den Zivilschutz, Zitat, maximal zu verstärken.
0: Mehrere Sozialverbände haben kurz nach der Nominierung erste Forderungen an den designierten Gesundheitsminister Linnemann gestellt. Erster Akt müsse es sein, die Gesundheitsreform zu überdenken, sagte die Vorsitzende des Sozialverbands Deutschland Engelmeier den Zeitungen der Funke Mediengruppe. Sie kritisiert geplante Leistungskürzungen und mehr Belastungen für die Versicherten. Auch der Sozialverband VDK fordert mehr Solidarität bei der Gesundheits- und Pflegereform. Eine Militärkoalition unter Führung Saudi-Arabiens hat Ziele der Houthi-Miliz im Jemen angegriffen. Es ist der erste Angriff dort seit Inkrafttreten einer Waffenruhe vor 4 Jahren. Aus der Nachrichtenredaktion Miriam Ernst.
2: Die Houthi-Miliz, die mit dem Iran verbündet ist, blockiert vom Jemen aus den Schiffsverkehr im Roten Meer. Insbesondere Handelsschiffe aus Saudi-Arabien sind im Visier. Denn das Land unterstützt wiederum die jemenitische Regierung im Bürgerkrieg gegen die Houthis. Wegen der Sperrung der Straße von Hormus leitet das saudische Königreich seine Ölexporte über das Rote Meer durch die Meerenge Bab al-Mandab um. Ein saudisches Handelsschiff ist dort von den Houthis angegriffen und leicht beschädigt worden. Vor 2 Tagen war ein Öltanker attackiert worden. Das Regime in Riad spricht von maritimem Terrorismus.
0: Nach mehreren Wettbewerbsklagen hat der Hollywood-Konzern Paramount den geplanten Kauf des Konkurrenten Warner Bros. Vorerst gestoppt. Die Übernahme soll erst nach einer Entscheidung oder spätestens am 1. Juni 2027 vorangetrieben werden, wie aus Gerichtsunterlagen hervorgeht. 12 demokratisch regierte US-Bundesstaaten und die Gewerkschaft der Drehbuchautoren haben gegen das umstrittene Kaufvorhaben in Höhe von mehr als 100 Milliarden Dollar geklagt. Das waren die Nachrichten. Das Wetter in Deutschland. Tagsüber heiter und trocken, im Norden und Nordwesten bewölkt, in der Nordhälfte 21 bis 29 Grad, in der Südhälfte 28 bis 33 Grad. Am Sonntag örtlich Regen, stellenweise Gewitter, 19 bis 31 Grad. Es ist 4:03 Uhr.
3: Und hier ist nochmal der Falschfahrer von der A535. Vorsicht bitte zwischen Wuppertal-Sonnborn und Wülfrath. Äußerst rechts fahren, nicht überholen. Falschfahrer auf der A535 zwischen Wuppertal-Sonnborn und Wülfrath. Bitte äußerst rechts fahren, nicht überholen. Wir melden, wenn die Gefahr vorüber ist. Dann geht's auf die A3 Nürnberg nach Passau zwischen dem Kreuz Altdorf und Oberölsbach. Hier 2 Kilometer Stau wegen Bauarbeiten. Die A4 Kirchheimer Dreieck Erfurt ist zwischen Bad Hersfeld und Friedewald in beiden Richtungen wegen Brückenarbeiten bis Sonntagmorgen um 5 Uhr gesperrt. Dann die A5 Karlsruhe nach Basel ist gesperrt bis 5 Uhr zwischen Offenburg und Lahr wegen Bauarbeiten. Die A8 München nach Stuttgart ist zwischen Stuttgart Flughafen Messe und Degerloch wegen Reinigungsarbeiten derzeit noch gesperrt. Dann die 33 Osnabrück Richtung Bielefeld ist zwischen Haderberg und Borkelo Kloster Ösene noch bis 6 Uhr gesperrt wegen Bauarbeiten. Dann aber die A40 Duisburg nach Essen ist gesperrt zwischen Mülheim-Winkhausen und dem Dreieck Essen aus den beiden Richtungen noch bis zum nächsten Donnerstag. Und die A100 Wilmersdorf Richtung Neukölln ist zwischen Wechsstraße und Tunnel Innsbrucker Platz wegen Bauarbeiten gesperrt. Da wo es geht, eine gute Fahrt.
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3: Von MDR Thüringen mit Klaus Schredderau und schönen Samstagmorgen für Sie jetzt mit Supertramp. It's raining.

0: Da kann schon mal die Bettdecke etwas verrutschen bei Status Quo, What You Are Proposing. 4:12, einen schönen guten Morgen, hier ist die ARD-Hitnacht. Ja, und vor wenigen Tagen, Sie haben es mitbekommen, ist Bonnie Tyler gestorben mit 75 Jahren. Die Frau mit der Wahnsinns-Reibeisenstimme. Und sie hat uns mal verraten, wie die eigentlich zustande kam.
1: I had nodules on my vocal cords.
2: Ich hatte Knötchen auf den Stimmbändern und ich war immer schon ein bisschen heiser. Und die Operation hat leider auch nicht viel gebracht. Danach wurde die Heiserkeit noch stärker. 6 Monate habe ich gebraucht, um mich zu erholen. Und als ich endlich wieder ins Studio gegangen bin, war ich heiserer als zuvor. Aber ich sehe es wie ein Geschenk des Himmels. Denn alle sagen, wenn ein Lied von mir im Radio kommt, erkennen sie mich sofort.
1: Everybody says that when a song comes on the radio, they know it's me straight away.
0: Genau, und so wird's jetzt auch bei uns sein. Bonnie Tyler gemeinsam mit Shaken Stevens, Rockin' Good Way.

0: Emotionen per sempre, Eros Ramazzotti. Und diese Nummer kommt jetzt bestimmt dem Steffen Fischer entgegen. Der hat uns geschrieben über ardhitnacht@mdr.de, denn er ist auf dem Weg nach Italien, nach Marina di Venezia. Die Hälfte hat er schon geschafft. Er ist in Hamburg losgefahren und jetzt ist er am Chiemsee. Dort macht er einen Zwischenstopp und dann wünschen wir mal viel Spaß in Marina di Venezia im Urlaub. Seit 23 Uhr ist er unterwegs und hört unser Programm. Mein Respekt. Dankeschön für die Mail und falls Sie auch unterwegs sein sollten, egal wohin, schreiben Sie gerne ard-hitnacht@mdr.de. Und jetzt geht's um eine Stimme und wenn Sie des Öfteren mal im Kino waren oder haben sich Spielfilme im Fernsehen angeschaut, dann kennen Sie bestimmt diese Stimme.
1: Wenn ich eine Frau beschreiben soll, stelle ich mir einen Mann vor und subtrahiere Geschmack und Zurechnungsfähigkeit.
0: Das war zweifelsohne Jack Nicholson, beziehungsweise seine deutsche Stimme, Joachim Kerzel. Er hat auch andere Hollywood-Stars synchronisiert, wie beispielsweise Anthony Hopkins. Jetzt ist Joachim Kerzel im Alter von 84 Jahren gestorben. Und mit ihm verliert die deutsche Synchron- und Hörbuchwelt eine außergewöhnliche Persönlichkeit, sagte Mike Götze, Geschäftsführer der Agentur Mediapaten. Und alles fing an bei Joachim Kerzel natürlich mit dem Radio vor vielen, vielen Jahren.
2: Ich bin wahrscheinlich ein Radiomensch und das kommt auch aus der Kindheit. Da gab es ja noch Radio, gab es noch kein Fernsehen. Und da hörte ich gern immer den Bayerischen Rundfunk. Da gab es so ein Moderator, das ist bis heute bei mir in Erinnerung geblieben, das war ihr 1, 2, 3, Vierlinger. Der hieß Vierlinger. Und Adam ist so ein Quatsch.
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0: Und schon haben wir es 16:30. Schönen guten Morgen auf die Straßen. A3 Nürnberg Richtung Passau zwischen dem Kreuz Altdorf und Oberülsbach 2 Kilometer Stau wegen Bauarbeiten. Die A4 Kirchheimer Dreieck Erfurt ist zwischen Bad Hersfeld und Friedewald in beiden Richtungen wegen Brückenarbeiten bis morgen 5 Uhr gesperrt. Die A5 Karlsruhe Richtung Basel ist zwischen Offenburg und Lahr wegen Bauarbeiten bis 5 Uhr dicht. Die A8 München-Stuttgart ist zwischen Stuttgart Flughafen Messe und Degerloch wegen Reinigungsarbeiten gesperrt. Die 33 Osnabrück Richtung Bielefeld ist zwischen Haderberg und Borklo Kloster Ösede noch bis 6 Uhr gesperrt. Die A40 Duisburg nach Essen ist zwischen Mülheim-Winkhausen und dem Dreieck Essen-Ost in beiden Richtungen wegen Bauarbeiten noch bis zum kommenden Donnerstag gesperrt. Und die A100 Wilmersdorf Richtung Neukölln ist zwischen Wechsstraße und dem Tunnel Innsbrucker Platz wegen Bauarbeiten gesperrt. Das war's, gute Fahrt!
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0: Ich bin Klaus Schröder-Grau. Einen schönen Samstag, auch mit Musik von Kylie Minogue.

Ja, wenn Sie jetzt gleich raus müssen, dann kommt's drauf an, wo Sie raus müssen. Denn hier und da ist es im Moment noch ziemlich schattig. In Berlin haben wir es gerade mal 12 Grad, in Hamburg ebenfalls und hier in Erfurt sind es gerade mal 11 Grad, in Stuttgart 14. Aber das wird ja heute noch besser. Na klar, auch im Norden und im Süden ganz besonders. Beispielsweise sieht das auch so aus, dass das Wetterchen sich in den nächsten Tagen wieder hochsommerlich entwickeln wird. Heute so im Norden um die 22, 24 Grad. Im Süden Stuttgart erwartet heute Werte um die 30 Grad. Aber ab Dienstag, da geht's dann bundesweit wieder in die schwitzigen Abteilungen. Ja, da werden dann Temperaturen erwartet, wieder auch im Norden nahe 30 Grad und zum kommenden Wochenende auch wieder Werte zwischen 35 und 37 Grad. Da sind sich die Wetterfrösche mehr oder weniger einig, sagt man. Aber das kann sich ja noch mal ein bisschen drehen, denn eigentlich sind so die nächsten 3-4 Tage für die Wettervorhersage prägend, aber offen wird es wieder heiß. Ja, und dann geht man ja auch mal gerne in den Biergarten. Das wäre ja heute vielleicht mal eine angenehme Sache. Wenn ich mal rausgehe hier in Erfurt, dann gehe ich immer zu den Kollegen vom ZDF hier in Erfurt. Ja, die haben tatsächlich einen eigenen Biergarten. Das liegt aber auch nur daran, dass die in einem Gebäude hier in der Altstadt die oberste Etage angemietet haben und unten ist ein Restaurant mit Biergarten. Und das ist etwas zurückgelegen. Mitunter alten Bäumen kann man da schön sitzen am Abend und sich ein Bierchen gönnen. Wunderbar. 20 Minuten vor 5 haben wir es. Jetzt habe ich die Bee Gees für Sie. How deep is your love?

0: Eruption. Und jetzt geht's nach Bochum gleich im doppelten Sinne. Einmal zur Langspielplatte, die so heißt, und einmal zum Macher, zu Herbert Grönemeyer. Und der wird uns jetzt gleich erklären, wie denn der Song Mambo auf diese LP, auf den Longplayer Bochum gekommen ist. Und ein Föhn hat damit eine Menge zu tun.
1: Mambo war eben auch, das habe ich mir beim Föhn. Früher habe ich immer Texte geschrieben, weil ich bin Föhn-Fetischist. Ich bin immer früher früher gab es immer diese Staubsauger, die hatten hinten raus, bliesen immer so warme Luft. Die zog man immer so einen Schlauch hinter sich her, wie so ein Hund. Und da kam so, und da bin ich immer hinterher gekrochen, weil das so schön warm war. Und mit den Autos, weil ich ganz klein war, immer mit Autos. Und seitdem habe ich ein extremes Faible für Föhne. Ich kann mich also stundenlang föhnen, also nicht die Haare, sondern mich so, weil es so schön warm ist. Und dann haben meine Band früher das geflügelte Wort, Herbert, nimm mal wieder einen Föhn, du musst einen Text schreiben, föhn dich mal wieder. Und da habe ich auch im Bett gesessen und habe dann mich geföhnt, so vor mich hingeföhnt und musste noch ein Lied schreiben, weil das war noch offen. Und dann gibt's ein Lied von James Taylor, das heißt, ich weiß gar nicht, wie es heißt, Damn the Traffic Jam, how I hate to be late, it hurts my motor to go so slow. Das singt ja so eine A Cappella-Nummer von James Taylor. Deswegen sage ich am Schluss auch Danke, James, am Ende des Liedes. Und die Platte war eben auch gerade fertig. Ich meine, ich glaube, Bochum haben wir innerhalb von 4 Wochen gemacht damals oder 3 oder ich weiß gar nicht, wie schnell das ging. Also nicht ein Jahr wie heute, sondern irgendwie 4 Wochen oder 6 Wochen fertig. Und dann habe ich noch den Text geschrieben, weiß ich noch genau. Ich hatte einmal den Föhn und am anderen habe ich den Text geschrieben. Und den habe ich dann noch drauf gesungen und dann war die Platte fertig. Und das hatte jetzt auch keinen tieferen Sinn, sondern ich war froh, dass ich noch ein Thema gefunden hatte. Und das habe ich dann auf die Platte genagelt.
0: Nicht zu fassen, oder? Ja. Nimm den Föhn und die Nummer wird schön. Spielen wir jetzt auch. Den Mambo von Herbert Grönemeyer. Beim Föhnen geschrieben, wer hätte das gedacht?

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1: Um 5 Uhr mit Ronald Lessig. In den Brandgebieten in Frankreich und Spanien bleibt die Lage sehr angespannt. Die Einsatzkräfte haben die Feuer weiter nicht unter Kontrolle. In Spanien gilt in 2 Regionen der Notstand. In Frankreich hat Präsident Macron die Armee angewiesen, die Löscharbeiten zu unterstützen. Aus Paris, Caroline Diller.
2: Temperaturen von fast 40 Grad. Starker Wind, der ständig die Richtung wechselt. Die extreme Trockenheit der Böden und Kiefernwälder. Das alles macht die Arbeit der Einsatzkräfte zu einer Herkulesaufgabe. Die Lage bleibt weiter kritisch, zumal sich das Feuer nun auch auf den Großraum Bordeaux zubewegt. Frankreichs Innenminister Laurent Nunez sprach am Abend im Sender TF1 wörtlich von einer noch nie dagewesenen Situation. Präsident Emmanuel Macron rief die Armee auf, den Zivilschutz, Zitat, maximal zu verstärken.

0: Der Krieg zwischen den USA und dem Iran weitet sich immer mehr auf die ganze Region aus. Eine Militärkoalition unter Führung Saudi-Arabiens hat jetzt Ziele der Houthi-Miliz im Jemen angegriffen. Hintergrund ist, dass die mit dem Iran verbündete Miliz den Schiffsverkehr im Roten Meer blockiert. Vor allem Handelsschiffe aus Saudi-Arabien sind im Visier. Wegen der Sperrung der Straße von Hormuz leitet das Königreich seine Ölexporte durch eine Meerenge im Roten Meer um. US-Präsident Trump hat der Europäischen Union erneut mit höheren Zöllen gedroht. Hintergrund ist das von der EU-Kommission verhängte Bußgeld von 890 Millionen Euro gegen den Google-Konzern. Aus der Nachrichtenredaktion Franziska Hans.
1: Trump schrieb auf seiner Online-Plattform, Brüssel werde für das so wörtlich Ausrauben amerikanischer Unternehmen einen sehr hohen Preis zahlen. Er schrieb weiter, den Europäern werde so bald wie möglich ein erheblicher Zoll auferlegt. Die EU-Kommission hatte die Strafe gegen Google am Donnerstag verhängt. Die Brüsseler Wettbewerbshüter werfen dem US-Konzern unter anderem unfaire Geschäftspraktiken vor. Der Konzern soll etwa bei der Anzeige von Google-Suchergebnissen eigene Dienste bevorzugt und damit Konkurrenten benachteiligt haben.
0: Unter dem Motto Haltung ist hot wird heute in Berlin der Christopher Street Day gefeiert. Nach der Parade für Vielfalt und Menschenrechte ist eine große Feier am Brandenburger Tor vorgesehen. Mehrere hunderttausend Menschen werden erwartet. Damit gehört der Berliner CSD zu den größten in Europa. Das waren die Nachrichten. Das Wetter in Deutschland. Tagsüber heiter und trocken, im Norden und Nordwesten hin und wieder bewölkt, in der Nordhälfte 21 bis 29 Grad, in der Südhälfte 28 bis 33 Grad. Am Sonntag örtlich Regen, stellenweise Gewitter, 19 bis 31 Grad und am Montag letzte Schauer, später freundlicher, die Höchstwerte dann 19 bis 28 Grad. Die Zeit, es ist 5.03 Uhr.
2: Einen schönen guten Morgen auf die Straßen. Die A4 Kirchheimer Dreieck Erfurt ist zwischen Bad Hersfeld und Friedewald in beiden Richtungen wegen Brückenarbeiten bis morgen 5 Uhr gesperrt. Die A5 Karlsruhe nach Basel ist zwischen Offenburg und Lahr noch wegen Bauarbeiten gesperrt. Die A8 München nach Stuttgart ist zwischen Stuttgart, Flughafen, Messe und Degerloch wegen Reinigungsarbeiten gesperrt. Die A33 Osnabrück nach Bielefeld ist zwischen Haderberg und Borglo Kloster Ösede noch bis 6 Uhr dicht. Und die A40, unsere Dauermeldung, Duisburg nach Essen zwischen Mülheim, Winkhausen und dem Dreieck Essen-Ost. Sperrung wegen Bauarbeiten in beiden Richtungen, das Ganze bis zum kommenden Donnerstag. Gute Fahrt!
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2: Letzte Stunde an diesem Samstagmorgen mit Klaus Schröder-Grau beginnen wir mit Tears.

weitere Warnmeldung für die Autofahrer, diesmal auf der A95 München-Garmisch-Partenkirchen. Zwischen München-Fürstenried und dem Dreieck Starnberg kommt Ihnen ein Falschfahrer entgegen. Äußerst rechts fahren, nicht überholen. Falschfahrer auf der A95 München-Garmisch-Partenkirchen zwischen München-Fürstenried und dem Dreieck Starnberg. Vorsicht in beiden Richtungen.

11 Minuten nach 5. An diesem Samstag, den 25. Juli, und einige Prominasen haben auch heute ihren Ehrentag. Und da fangen wir an mit der Schauspielerin und dem Model Barbara Mayer. Sie wird heute Runde 40. Sie war in der Volksmusik zu Hause, ist sie eigentlich auch immer noch so ein bisschen. Jetzt ist sie mehr so im Schlager unterwegs. Stefanie Hertel hier aus Thüringen, sie wird heute 47. Sie hat über viele Jahre die Meldungen der Tagesschau verlesen und dann ging sie zu ProSieben und die Sendungen, die sie dort betreut hat, ja, die liefen da so quotentechnisch eher unter ferner Liefen. Linda Zervakis, sie wird heute 51. Und eine liebe Kollegin vom NDR, die hat dort seit vielen, vielen Jahren ihre eigene, sehr, sehr erfolgreiche Sendung. Es ist keine Talkshow, das hat eher auch ein bisschen was mit Kabarett zu tun. Das ist eine feine Sache. Inas Nacht wird stets moderiert von Ina Müller. Und sie wird heute 61 und wir gratulieren.

Wir beobachten bitte auf der A95 München-Garmisch-Partenkirchen zwischen München-Fürstenried und dem Dreieck Starnberg kommt Ihnen ein Falschfahrer entgegen. Äußerst rechts fahren, nicht überholen. Falschfahrer auf der A95 München-Garmisch-Partenkirchen zwischen München-Fürstenried und dem Dreieck Starnberg. Bitte äußerst rechts fahren, nicht überholen. Wir melden, wenn die Gefahr vorüber ist.

0: Ja, sonst haben wir die Nummer immer von den Rolling Stones, jetzt einmal in der Version von Melanie in der ARD-Hitnacht. Und jetzt kommen wir zu einem Mann, der viel rumgekommen ist, sag ich mal, aber nicht nur beruflich, er ist auch des Öfteren mal umgezogen. Geboren wurde er im hohen Norden in Soltau, dann ging es in seiner Kindheit schon nach Düsseldorf, dann zog er nach West-Berlin und jetzt wohnt er seit einigen Jahren wieder im hohen Norden, nämlich in Bremen. Ich rede von Klaus Lage, der Mann mit der lässigen Kleidung auf der Bühne, der sich auch nicht unbedingt jedem Modetrend unterwirft.
1: Mein Outfit und meine Art zu sein eignet sich eben nicht als Titelblatt für Gala. Ich bin nicht traurig drum. Ich finde, ich gucke mir auch schöne, reiche Leute an auf den Titelbildern. Es ist prima, dass die das sind und nicht ich.

0: Und damit haben wir es 5:30. Einen schönen guten Morgen unterwegs. Hier nochmal die Entwarnung für die A95 München-Garmisch-Partenkirchen. Kein Falschfahrer mehr zwischen München-Fürstenried und dem Dreieck Starnberg. Die A4 Kirchheimer Dreieck Erfurt ist zwischen Bad Hersfeld und Friedewald in beiden Richtungen wegen Brückenarbeiten bis morgen 5 Uhr gesperrt. Die A5 Karlsruhe nach Basel ist zwischen Offenburg und Lahr derzeit wegen Bauarbeiten gesperrt. Die A8 München nach Stuttgart ist gesperrt wegen Reinigungsarbeiten zwischen Stuttgart Flughafen und Degerloch. Die A33 Osnabrück Richtung Bielefeld ist zwischen Haderberg und Borklo Kloster Ösede noch bis 6 Uhr gesperrt, das Ganze wegen Bauarbeiten. Und die 40 Duisburg nach Essen ist zwischen Mülheim-Winkhausen und dem Dreieck Essen-Ost in beiden Richtungen wegen Bauarbeiten noch bis zum kommenden Donnerstag gesperrt. Gute Fahrt!
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0: Ich bin Klaus Schröder-Grau, sitze im Studio 1 des MDR in Erfurt, wünsche Ihnen einen schönen Start in diesen Samstag, jetzt mit Johnny Hates Jazz. 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

0: Das war Musik aus Belgien von Milo. Ja, vielleicht sind Sie auch gerade auf dem Weg nach Belgien oder nach Holland oder nach Luxemburg oder wo auch immer hin, sprich in den Urlaub. Wir hatten in dieser Nacht schon einige Mails von den Hörern bekommen, die nachts dann ihren Urlaubsort anfahren. Da ging es beispielsweise von Hamburg nach Italien oder auch von Bremen Richtung Baden-Württemberg und Bayern. Ja, und was macht man da eigentlich so im Auto? Wie vertreiben Sie sich denn die lange Zeit, wenn Sie so lange unterwegs sind?
1: Wir reden sehr viel tatsächlich. Dann gibt es immer wieder so einen kleinen Fast-Food-Stop. Singen, ganz wichtig. Reden, tiefsinnige Gespräche, definitiv. Und ab und zu muss der Hund auch gekrault werden.
2: Auf jeden Fall gute Musik hören, vielleicht einen Podcast anmachen oder was Leckeres essen.
3: Geschmierte Brote und eine Obstschale, genau. Alles in erster Linie auch Sachen, die nicht krümeln. Das ist mal ganz wichtig, für mich zumindest.
4: Ich bin meist Beifahrer. Ich habe dann immer eine Rätselzeitung oder ein Buch in der Hand.
5: Für den Papa für die Fahrt gibt es immer Kaffee. Die Kinder hatten ein Wasser mit einer Flasche, die nicht auslaufen kann im Kindersitz.
6: Lesen, schlafen.
7: Netflix gucken.
8: Die Kinder haben verschiedene Snacks, die man am Hinter erreichen kann. Und durften sich selber was aussuchen bei Feuerwehr und Bäcker.
1: Wir haben viele Snacks mit dabei. Und ab und zu wird noch angehalten, wenn wir was Tolles finden. Wenn wir ganz kreativ sind, dann gibt es geschmierte Brote oder Brötchen.
0: Ja, offenbar wird in deutschen Autos viel gegessen. Und interessant fand ich auch die Aussage von dem jungen Mann, der sagte, bei mir wird nicht gekrümelt. Ja, das Krümelmonster hat keinen Zutritt.

Down Under, der Klassiker von Man at Work. Ja, mein Job ist jetzt allerdings hier erledigt. Das war die ARD-Hitnacht von Freitag auf Samstag. 6:10 haben wir es. Die Kollegen in den angeschlossenen Programmen übernehmen gleich mit ihren Morning-Shows. Ja, der Job ist allerdings auch nur bis heute Abend 23 Uhr erledigt. Dann geht's weiter. Dann treffen wir uns zur nächsten ARD-Hitnacht, wenn Sie Lust und wenn Sie Zeit haben. Ich bin Klaus Schröder-Grau. Schönes Wochenende.

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1: Mit Mario Jungklaas. Guten Morgen. Mein Smartphone kann alles. Bankgeschäfte erledigen, einkaufen, jede Frage beantworten, Musik und Filme liefern, Kontakte pflegen und natürlich auch telefonieren. Vor wenigen Jahrzehnten war das noch anders. Wo heute das Smartphone einspringt, gab es früher Menschen. Verkäufer im Geschäft berieten mich, die Bankangestellte erklärte mir meinen Kontostand, Freundschaften und Kontakte waren meist dreidimensional, direkt und konkret. Diese Erinnerung ist nicht bloß technikfeindlich oder nostalgisch. Eine neuere Untersuchung macht das deutlich. Das Smartphone ist nicht alleine, aber mit dafür verantwortlich, dass weniger Kinder geboren werden. Während die Menschen früher persönliche Kontakte unterhielten, beschränken sich viele Begegnungen inzwischen auf Online-Bekanntschaften. Auch Pornografie ist leicht abrufbar. Wenn dann junge Menschen noch sagen, die künstliche Intelligenz versteht mich besser als meine Freunde und lieber mit einer Maschine sprechen als mit einem echten Menschen, dann ist vorstellbar, dass das Einfluss hat aufs Lieben und Geliebtwerden und schließlich auch aufs Kinderkriegen. Smartphones kriegen keine Kinder. Ich will das nicht dramatisieren, aber es ist ein echtes Problem. Will ich mich dem Smartphone entziehen, bin ich doppelt herausgefordert. Ich muss die scheinbar lebenswichtigen Kontakte auf dem Handy einschränken, ohne dass gleich konkrete Menschen und Freunde vor mir stehen. Und ich muss mich dem falschen und süchtig machenden Versprechen der Konzerne entziehen, die ein aufregendes Leben aus dem Internet versprechen, wenn ich nur immer weiter klicke. Das ist aber eine Lüge und macht Menschen sogar abhängig. Wer sich davon befreien will, muss selbst dagegen ankämpfen. Zugleich können wir aufeinander zugehen, uns als Kontakt anbieten. Schon die Frage, ist das die Straßenbahn nach Gonsenheim, kann der Handyblase einen ersten Stich versetzen. Mario Jungklaas, Mainz, Katholische Kirche.
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2: Um 6 Uhr mit Günter Laubis. Die KI der Firma OpenAI war wohl länger außer Kontrolle als bisher bekannt. Im französischen Waldbrandgebiet mussten mehr als 100.000 Menschen in Sicherheit gebracht werden. Das Wetter meist sonnig, später im Süden wolkiger, 26 bis 33 Grad. Im Fall der außer Kontrolle geratenen künstlichen Intelligenz in den USA sind jetzt neue Einzelheiten bekannt geworden. IT-Experten sind beunruhigt. Klaus Regeneck mit Einzelheiten.
3: Die Nachrichtenagentur Reuters berichtet über die Aussagen mehrerer Insider. Demnach war das KI-Modell schon tagelang auf Hackertour im Internet, ohne dass dies der Entwickler, die Firma OpenAI, bemerkt hätte. Laut Cybersicherheitsexperten sei aber auch möglich, dass das Unternehmen nicht wusste, wie sie die KI stoppen sollte. Noch beunruhigender sei aber, dass die KI offenbar Notizen für zukünftige Versionen ihrer selbst in der IT-Infrastruktur von OpenAI hinterlassen habe. Darin seien Anweisungen enthalten gewesen, wie man sich von Beschränkungen seiner Entwickler befreit.
2: Die Waldbrände an der französischen Atlantikküste sind außer Kontrolle. In der Ferienregion südlich von Bordeaux wurden seit Mittwoch schon gut 140.000 Menschen, Anwohner und Touristen vor den Flammen in Sicherheit gebracht. ARD-Korrespondentin Caroline Düller berichtet.
4: Zwar hat es am Abend im Brandgebiet am Becken von Arcachon geregnet. Die Lage bleibt aber weiter kritisch, zumal sich das Feuer nun auch auf den Großraum Bordeaux zubewegt. Frankreichs Innenminister Laurent Nunez sprach

0: Am Abend im Sender TF1 wörtlich von einer noch nie dagewesenen Situation. Auch Präsident Emmanuel Macron rief die Armee auf, den Zivilschutz, Zitat, maximal zu verstärken. Die Waldbrandsaison in Frankreich hat deutlich heftigere Ausmaße als im vergangenen Jahr. Schon lange vor Ende des Sommers ist im Vergleich fast dreimal so viel Fläche verbrannt.
1: Das Institut der deutschen Wirtschaft hält den Einbau neuer Gasheizungen für eine Kostenfalle. So könnten sich für Vermieter dadurch die jährlichen Heizkosten bis 2040 fast verdoppeln. Das berichtet die Rheinische Post unter Verweis auf die bislang unveröffentlichte Untersuchung des IW. Dagegen würde der Einbau von Wärmepumpen das Kostenrisiko drastisch verringern. Die Wissenschaftler kritisieren, das neue Heizungsgesetz verleite zu unwirtschaftlichen Investitionen, die zwar kurzfristig günstig erscheinen, aber schon bald bis zu 1.000 Euro pro Jahr teurer seien als Wärmepumpen. Ein schwerer Verkehrsunfall auf der A8 bei Stuttgart hat in der Nacht zum Samstag einen Großeinsatz von Polizei, Feuerwehr und Rettungsdienst ausgelöst. Nach ersten Erkenntnissen der Einsatzkräfte prallte ein Reisebus auf Höhe des Stuttgarter Flughafens in ein Absicherungsfahrzeug einer Baustelle. Dabei wurden mehr als ein Dutzend Menschen verletzt. Wie es genau zu dem Unfall kommen konnte, ist noch unklar. Nach dem Unfall ist die Autobahn in Richtung Karlsruhe weiterhin gesperrt. Die Zeit, es ist 6.03 Uhr.
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3: Vorsicht bitte heute Morgen auf der A64A Hermeskeil Richtung Trier. Zwischen Trier und der Biberbachtalbrücke steht ein defektes Auto. Dann haben wir die A8 München Richtung Stuttgart. Die ist zwischen Stuttgart Flughafen Messe und Degerloch wegen Bergungs- und Reinigungsarbeiten gesperrt. Sie haben das möglicherweise gerade in den Nachrichten gehört. Da ist ein Reisebus in der Nacht verunglückt. Bitte folgen Sie der U18 und der U18A vor der Ausleitung aktuell 2 Kilometer Stau. Die letzte freie Ausfahrt ist Esslingen. Dann haben wir noch eine Information für Stuttgart. Da gibt's heute die CSD-Demonstration der Stuttgart Breit und deswegen kommt es auf dem Cityring heute zu Behinderungen und Sperrungen. Die Rote Bühlstraße und die B27A sind gesperrt. Betroffen sind auch mehrere Buslinien im Innenstadtbereich. Dann schauen wir schnell rüber zu unseren Nachbarn in die Schweiz auf die A2 Luzern Richtung Gotthard. Zwischen Erstfeld und Göschenen 10 Kilometer Stau am ganz, ganz frühen Samstagmorgen auf mehreren Abschnitten, dauert 1,5 Stunden länger. Am besten weichen Sie über die A13, den San Bernardino-Tunnel aus. Und kommen Sie alle gut und sicher an Ihr Ziel.
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3: Es geht verhalten los an diesem Samstagmorgen. Wir haben aktuell 11 Grad in Neckargemünd, 12 Grad in Andernach am Rhein, 15 Grad sind's in Freudenstadt und in Nierstein. Es wird ein hochsommerlicher Samstag im Südwesten heute. Viel, viel Sonne überall, nur ein paar lockere Wolken. Ganz im Süden von Baden-Württemberg kann es ab dem späteren Nachmittag Schauer und Gewitter geben. Heiß wird es überall, 26 Grad im Westerwald und bis zu 33 im Kraichgau.
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3: Dann starten wir mal gemeinsam ins Wochenende, oder? Kommen Sie gut mit uns in den Samstag.
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0: SWR 4 um Viertel nach sechs am Samstagmorgen, 25. Juli, Sommerferien im Südwesten. Das ist auch die Zeit, in der sich viele Schülerinnen und Schüler ihr Taschengeld so ein bisschen aufbessern und einen Ferienjob annehmen. Also zum Beispiel Prospekte austragen oder bei einer Inventur in einer Firma mitmachen oder abends im Supermarkt die Regale aufräumen. Kurt Jenet aus Berglangbach, das ist in der Nähe von Niederoberstein, ist längst aus der Schule raus, hat aber auch einen Ferienjob. Der passt nämlich auf seine beiden Enkel auf, unbezahlt natürlich. Und was macht er mit denen so?
1: Als Ferienjob-Opa habe ich mit der Kleinen Fahrradsicherheitskurs gemacht. Die steigt jetzt auf ein größeres Fahrrad. Und da muss sie so Kurven fahren. Da habe ich Pontons hingestellt und eine Linie auf dem Boden gemalt, wo sie danach fahren muss.
0: Also, da kann das nächstgrößere Fahrradmodell ja dann ganz, ganz bald kommen. Das andere Enkelkind ist schon ein bisschen älter. Da hat Kurt Jene dann auch ein anderes Programm vorbereitet.
1: Da fährt man mal hier bei uns an See oder gibt es das Essen, was es vielleicht zu Hause nicht gibt. Wir haben hier bei uns in der Nähe von Idar-Oberstein ist die Edelstein-Region. Da kann man auch Kinder sehr begeistern mit Edelsteinen.
0: Und kleine Karfunkelsteine finden. Toller Opa, oder? Als Ferienjobber auf die Enkel aufpassen. Am Montag, also zu Beginn nächster Woche, reden wir hier bei SWR 4 dann ausführlich über Ferienjobs, die Sie schon mal gemacht haben und für die es dann natürlich auch Geld gab. Vielleicht haben Sie ja eine besondere Erinnerung daran. Können Sie uns jetzt gerne schon erzählen, entweder per Mail ins Studio über swr4.de oder auch mit einer WhatsApp-Sprachnachricht. Wir freuen uns drauf.

am Samstagmorgen, 6.24 Uhr haben wir mittlerweile ein bisschen was zum Träumen gerade, aber jetzt legen wir mal einen Gang zu. Hier sind Chick mit Good Times.

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4: 6.30 Uhr.
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6: Aus dem Studio Mannheim-Ludwigshafen mit Martin Gärtner. Guten Morgen. Niedrigwasser des Rheins legt zwei Fähren lahm. 25. Internationales Straßentheaterfestival in Ludwigshafen. Das Wetter in der Vorderpfalz und Südpfalz heute meist sonnig bis 33 Grad. Die Rheinfähren in der Südpfalz haben wegen des Niedrigwassers ihren Betrieb eingestellt. Die Fähre in Neuburg pausiert mindestens eine Woche bis Freitagabend. Die Rheinfähre in Leimersheim könnte eventuell Dienstagvormittag wieder den Betrieb aufnehmen. Die Vorhersageportale und Prognosen zu den Rheinpegelständen machen aktuell jedoch wenig Hoffnung auf eine Veränderung der kritischen Lage. Die Rheinfähre zwischen Altrip und Mannheim-Neckarau fährt derzeit noch. Wegen der Hitze und Trockenheit in den vergangenen Wochen haben die Mitarbeiter der Schnakenorganisation CAPS so gut wie nichts zu tun. Es gab zuletzt kaum Einsätze, sagte eine Sprecherin. Nur eine lokale Schnakenbekämpfung war nötig, nachdem durch einen Starkregen ein Rückhaltebecken geflutet worden war. Die Schnakenlarven können in den Rheinauen derzeit nicht schlüpfen, weil ihnen ausreichend Wasser fehlt. Die Stechmücken verharren deshalb laut CAPS in ihren Eiern im Boden und warten auf die nächste Überschwemmung. Im Mannheimer Hochhaus Collini Center hat es in der vergangenen Nacht gebrannt. Wie die Polizei mitteilt, mussten die Bewohner des 30-stöckigen Hauses das Gebäude verlassen. Eine Person kam mit einer Rauchvergiftung ins Krankenhaus. Die Mannheimer Feuerwehr löschte einen Balkonbrand im 15. Geschoss. Sie schätzt den Schaden auf rund 10.000 Euro. Die Ursache des Feuers ist unklar. In Ludwigshafen hat gestern das 25. Internationale Straßentheaterfestival begonnen. Es gibt Tanz, Musik, Akrobatik und Kunst in der Innenstadt. SWR-Reporter Thilo Eickhoff war gestern vor Ort.
7: Es ist überall was los. So hat seine Festivalmitarbeiterin gerade eben einer Besucherin erklärt, die offenbar heute das erste Mal hier ist. Und das bringt es auch ganz gut auf den Punkt. Gefühlt ist wirklich an jeder Ecke in der Ludwigshafener Innenstadt irgendwas zum Staunen, zum Tanzen, zum Lachen, zum Fußwippen oder zum Klatschen. Das Festival ist perfekt gestartet. Wir haben uns gerade noch mal erkundigt bei den Veranstaltern. Es hat niemand abgesagt, das Wetter passt, das Programm steht und das Publikum sowieso. Also so kann es weitergehen und so wird es ja auch weitergehen. Am Samstag unter anderem mit dabei Hot and Cold. Das ist eine wahnsinnig spannende Akrobatikshow in der Luft. Und The Blast of Glory, eine Blaskapelle, die Heavy Metal spielt. Das muss man gesehen haben. Wie gesagt, es ist überall was los.
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6: In Elmstein derzeit 15 Grad, in Worms 14 und in Mutterstadt 13. Heute bekommen wir bis zu 33 Grad.
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8: Vorsicht bitte auf der A6 Heilbronn Richtung Nürnberg. Zwischen der Raststätte Hohenloh Süd und Kupferzell liegt ein Reifen auf der Fahrbahn. Dann bitte auch Vorsicht im Kreis Bad Kreuznach, und zwar auf der Landesstraße zwischen Staudernheim und Abtweiler. Hier liegt ein totes Wildschwein auf der Fahrbahn. Die A8 München Richtung Stuttgart ist zwischen Stuttgart Flughafen Messe und Degerloch immer noch wegen Bergungs- und Reinigungsarbeiten gesperrt. Bitte folgen Sie der U18 und der U18a. Vor der Ausleitung 2 Kilometer Stau aktuell und die letzte freie Ausfahrt dort ist Esslingen. Dann haben wir noch eine Info für Stuttgart. CSD-Demonstration heute in der Innenstadt. Da kommt es auf dem Cityring in Stuttgart zu Behinderungen und Sperrungen. Die Rote Bühlstraße ist betroffen und gesperrt und auch die B27A. Ebenfalls betroffen sind mehrere Buslinien im Innenstadtbereich. Jetzt schauen wir noch kurz rüber in die Schweiz auf die A2. Luzern Richtung Gotthard zwischen Erstfeld und Göschenen. 10 Kilometer Stau auf mehreren Abschnitten. Sie brauchen locker über 1,5 Stunden länger da heute Morgen. Am besten weichen Sie über die A13 aus, den St. Bernardino-Tunnel. Kommen Sie alle gut an und wenn Sie mögen, schauen Sie sich nochmal alle Verkehrsinfos an. Können Sie jederzeit machen auf swr4.de.
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8: Um mittlerweile 7:05. Wenn Sie noch nicht so ganz wach sind an diesem frühen Samstagmorgen, manchmal hilft ja die passende Musik dabei. America zum Beispiel, You Can Do Magic.
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0: It's not unusual, es ist nichts Ungewöhnliches, singt Tom Jones hier bei uns. Gilt auch fürs Wetter, für alle, die es gerne richtig heiß haben im Sommer, waren die letzten Tage eher so eine kleine Delle. Jetzt ist Stefan Bender dran. Stefan, zum Wochenende wird es aber wieder sehr, sehr sommerlich im Südwesten.
1: Jawohl, also alle, die ins Schwimmbad wollen oder in den Badesee hüpfen wollen oder überhaupt ins Gewässer, können das machen. Es gibt heute Nachmittag Spitzenwerte in der Vorder- und Südpfalz und im Kraichgau bis 33 Grad. Das wird schon sehr hochsommerlich. Und alle, die vielleicht wandern wollen oder sonst irgendwie sich bewegen wollen, für die ist auch das Wetter gar nicht so schlecht. Heute Morgen zum Beispiel ist es frisch, 6 Grad im Linzgau in Pfullendorf. Und auch in den Höhenlagen am Nachmittag mäßige 26 Grad rund um den Stegskopf im Westerwald oder auch im Hochschwarzwald, im Pfälzerwald. Angenehme Temperaturen zum Laufen und in den Tälern eben wunderbar zum Baden. Es scheint überall die Sonne.
0: Wird das morgen auch so?
1: Morgen wird es ein bisschen schwül. Morgen ist, ich sag's mal ganz bewusst, ein provokativ, ein komischer Tag.
0: Aha.
1: Es weht ein ziemlich ruppiger Wind. Der kommt aus West, Südwest und trotzdem ist die Luft schwül. Wir haben Temperaturen über 30 Grad in den Tälern und es ziehen ein paar Wolken auf. Die Sonne scheint nur so halbgar und dann am Nachmittag und am Abend kommen noch ein paar Schauergewitter rein.
0: Okay. So ein komischer Tag kann ja in beide Richtungen lenken. Es kann dann entweder schlecht werden nächste Woche oder der kann komisch sein, weil es nächste Woche heiß wird. Was wird passieren?
1: Es wird sehr heiß, das kann ich schon andeuten. In der nächsten Woche, zweite Wochenhälfte, nähern wir uns wieder den 40 Grad an.
0: Brauchen wir auch nicht, oder?
1: Nö, braucht keiner.
0: Ja, also auch kein Regen für Feld.
1: Also Montag früh noch ein bisschen und dann war's das. Es geht auch sehr trocken weiter tatsächlich.
0: Stefan Bender mit der Vorhersage hier bei uns bei SWR 4. Guten Morgen um 6.47 Uhr.

0: Samstagmorgen, 6 Minuten vor 7.
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0: jede Frage beantworten, Musik und Filme liefern, Kontakte pflegen und natürlich auch telefonieren. Vor wenigen Jahrzehnten war das noch anders. Wo heute das Smartphone einspringt, gab es früher Menschen. Verkäufer im Geschäft berieten mich, die Bankangestellte erklärte mir meinen Kontostand, Freundschaften und Kontakte waren meist dreidimensional, direkt und konkret. Diese Erinnerung ist nicht bloß technikfeindlich oder nostalgisch. Eine neuere Untersuchung macht das deutlich. Das Smartphone ist nicht alleine, aber mit dafür verantwortlich, dass weniger Kinder geboren werden. Während die Menschen früher persönliche Kontakte unterhielten, beschränken sich viele Begegnungen inzwischen auf Online-Bekanntschaften. Auch Pornografie ist leicht abrufbar. Wenn dann junge Menschen noch sagen, die künstliche Intelligenz versteht mich besser als meine Freunde und lieber mit einer Maschine sprechen als mit einem echten Menschen, dann ist vorstellbar, dass das Einfluss hat aufs Lieben und Geliebtwerden und schließlich auch aufs Kinderkriegen. Smartphones kriegen keine Kinder. Ich will das nicht dramatisieren, aber es ist ein echtes Problem. Will ich mich dem Smartphone entziehen, bin ich doppelt herausgefordert. Ich muss die scheinbar lebenswichtigen Kontakte auf dem Handy einschränken, ohne dass gleich konkrete Menschen und Freunde vor mir stehen. Und ich muss mich dem falschen und süchtig machenden Versprechen der Konzerne entziehen, die ein aufregendes Leben aus dem Internet versprechen, wenn ich nur immer weiter klicke. Das ist aber eine Lüge und macht Menschen sogar abhängig. Wer sich davon befreien will, muss selbst dagegen ankämpfen. Zugleich können wir aufeinander zugehen, uns als Kontakt anbieten. Schon die Frage, ist das die Straßenbahn nach Gonsenheim, kann der Handyblase einen ersten Stich versetzen. Mario Jungklaas, Mainz, Katholische Kirche.
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2: Um 7 Uhr mit Günter Laubis. Die KI der Firma OpenAI war wohl länger außer Kontrolle als bisher bekannt. In Frankreich und Spanien sind bisher mehr als 160.000 Menschen vor den Waldbränden in Sicherheit gebracht worden. Das Wetter meist sonnig, später im Süden wolkiger, 26 bis 33 Grad. Im Fall der außer Kontrolle geratenen künstlichen Intelligenz in den USA sind jetzt neue Einzelheiten bekannt geworden. IT-Experten sind beunruhigt. Klaus Regeneck mit Einzelheiten.
3: Die Nachrichtenagentur Reuters berichtet über die Aussagen mehrerer Insider. Demnach war das KI-Modell schon tagelang auf Hackertour im Internet, ohne dass dies der Entwickler, die Firma OpenAI, bemerkt hätte. Laut Cybersicherheitsexperten sei aber auch möglich, dass das Unternehmen nicht wusste, wie sie die KI stoppen sollte. Noch beunruhigender sei aber, dass die KI offenbar Notizen für zukünftige Versionen ihrer selbst in der IT-Infrastruktur von OpenAI hinterlassen habe. Darin seien Anweisungen enthalten gewesen, wie man sich von Beschränkungen seiner Entwickler befreit.
2: Die Waldbrände an der französischen Atlantikküste sind außer Kontrolle. In der Ferienregion südlich von Bordeaux wurden seit Mittwoch schon gut 140.000 Menschen, Anwohner und Touristen vor den Flammen in Sicherheit gebracht. ARD-Korrespondentin Caroline Düller berichtet.
4: Zwar hat es am Abend im Brandgebiet am Becken von Arcachon geregnet. Die Lage bleibt aber weiter kritisch, zumal sich das Feuer nun auch auf den Großraum Bordeaux zubewegt. Frankreichs Innenminister Laurent Nunez sprach am Abend im Sender TF1 wörtlich von einer noch nie dagewesenen Situation. Auch Präsident Emmanuel Macron rief die Armee auf, den Zivilschutz, Zitat, maximal zu verstärken. Die Waldbrandsaison in Frankreich hat deutlich heftigere Ausmaße als im vergangenen Jahr. Schon lange vor Ende des Sommers ist im Vergleich fast dreimal so viel Fläche verbrannt.
2: Auch in Spanien sind einige Waldbrände außer Kontrolle. Allein im Raum Madrid wurden jetzt 25.000 Menschen aufgefordert, sich in Sicherheit zu bringen. Den Behörden zufolge ist das Feuer dort nicht zu löschen. Die DHL fordert, dass nicht mehr nur ein einzelner Bote schwere Pakete tragen muss. Wie der Vorstand in Bonn mitteilte, sollten Pakete ab 23 Kilo nur noch von

0: zwei Menschen zugestellt werden dürfen. Das sollte gesetzlich für die gesamte Branche verbindlich festgeschrieben werden. Hintergrund sei die Gesundheit der Zusteller. Im Bereich Post und Paket bei der DHL beziehe sich etwa jede dritte Krankmeldung auf Muskel- oder Skelettkrankheiten. Ein schwerer Verkehrsunfall auf der A8 bei Stuttgart hat in der Nacht einen Großeinsatz von Polizei, Feuerwehr und Rettungsdienst ausgelöst. Nach ersten Erkenntnissen der Einsatzkräfte prallte ein Reisebus auf Höhe des Stuttgarter Flughafens in ein Absicherungsfahrzeug einer Baustelle. Dabei wurden mehr als ein Dutzend Menschen verletzt. Wie es genau zu dem Unfall kommen konnte, ist noch unklar. Die Zeit 7.03 Uhr.
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2: Gute Nachrichten für die A8 München Richtung Stuttgart. Da ist die Sperrung mittlerweile aufgehoben. Nach dem schweren Unfall mit dem Reisebus heute Nacht ist zwischen Stuttgart-Pliningen und Degerloch die rechte Spur nach wie vor nicht befahrbar. Sonst kommen Sie da aber weiter. Auf der rechten Spur laufen immer noch Reinigungsarbeiten. Gesperrt ist auch noch die Ausfahrt Stuttgart-Flughafen-Messe, wenn Sie aus Richtung München kommen. Dann die Information für die Innenstadt von Stuttgart. Anlässlich der CSD-Demonstration heute kommt es auf dem Cityring zu Behinderungen und Sperrungen. Gesperrt sind die Rote Bühlstraße und die B27A. Betroffen sind auch mehrere Buslinien im Innenstadtbereich. Dann schauen wir noch schnell rüber zu unseren Nachbarn in die Schweiz. Auf die A2 Luzern Richtung Gotthard zwischen Erstfeld und Göschenen 10 Kilometer Stau. Sie brauchen da gut anderthalb Stunden länger als normal. Am besten weichen Sie aus über die A13, den Sant-Bernardino-Tunnel.
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2: Wir haben aktuell noch frische Temperaturen im Südwesten. 9 Grad in Balingen, 11 in Montabaur, 12 in Schwetzingen und in Oberwesel am Rhein. Jetzt kommen die Aussichten für heute mit Stefan Bender. Guten Morgen.
3: Guten Morgen. Die Luft strömt aus Südeuropa zu uns und zum Wochenende wird es hochsommerlich. In Bodenheim-Roxheim zum Beispiel oder auch rund um Neidenfels und Hagenbach scheint heute den ganzen Tag lang die Sonne und es gibt nur lockere Wolkenfelder. Die Nachmittagswerte liegen auf der Haardt bei 30 und am Rhein bei 33 Grad. Morgen wird die Luft zwar nicht ganz so heiß, aber es wird sehr windig und schwül und vor allem morgen Abend entwickeln sich neben der Sonne vereinzelt Schauer und Gewitter.
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2: Guten Morgen um 7:05 an diesem Samstag. Damit Sie mit ein bisschen Schwung in dieses Wochenende kommen, können Sie jetzt gleich eine SWR4-Tasse bei uns gewinnen. Wenn Sie wissen, welches Lied mit diesen Takten hier beginnt.

0: das kennen Sie, oder? Bin ich mir sicher, dass Sie das erkannt haben? Dann schnell, ganz schnell das Handy aus der Hosentasche.
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0: Ich habe frecherweise gesagt, das weiß man, das kennt man, das Lied hier von SWR 4. Jetzt bin ich mal gespannt, ob ich mich da zu weit aus dem Fenster gehängt habe oder ob das tatsächlich so ist. Norbert Lindler aus Pforzheim ist dran. Guten Morgen.
1: Guten Morgen, Herr Nink.
0: Wie heißt das Lied denn?
1: Das Lied heißt You to Me Are Everything.
0: Aha, du bist alles für mich. Hören wir mal rein, ob das stimmt. Jawohl, super. Haben Sie gleich erkannt wahrscheinlich, Herr Lindner, oder?
1: Ja, das ist so ein Ohrwurm, also den vergisst man nicht. Nee, also.
0: So ist das. Manche Leute haben das drauf, ne? Die schreiben so ein Lied 3 Minuten lang, das fängt mit 2, 3 Takten instrumental an und es geht ins Ohr, man kriegt es nie wieder raus.
1: Ja, das gibt's ja. Zum Beispiel, so war es ja auch mit dem Hit Lemon Tree von Fool's Garden.
0: Genau. Könnten wir auch jetzt sofort, könnten wir beide singen, ne? Wenn wir es wollen.
1: Aber manche Meisterwerke brauchen auch sehr viel Zeit, Herr Link. Also ich habe zum Beispiel neulich gelesen, dass Goethe 64 Jahre lang am Faust gearbeitet hat.
0: Ja, da muss man früh anfangen, ne?
1: Ja.
0: Um das zu bekommen. Herr Lindner, haben Sie Pläne fürs Wochenende? Haben Sie was vor?
1: Ich habe nichts Konkretes vor. Also ich bin alleine hier. Meine Frau ist schon seit 7 Wochen auf Verwandtenbesuch in ihrem Heimatland in Brasilien.
0: Okay.
1: Und ich bin jetzt ganz alleine hier und da nehme ich mir nicht viel vor. Außerdem ist ja auch wieder jetzt diese Hitzewelle angekündigt worden. Das kommt ja noch erschwerend hinzu. Ja. Also
0: muss man langsam machen.
1: Wenn man zu den älteren Leuten gehört wie ich und ich habe auch so ein bisschen Herzprobleme und so, dann muss ich besonders aufpassen. Also ich ziehe mich zurück in die eigenen 4 Wände und gegen Abend gehe ich vielleicht noch mal eine Runde drehen.
0: Das ist auch schön. Ich wünsche Ihnen, lieber Lindner, ein schönes Wochenende. Machen Sie es gut. Hier ist SWR 4 am Wochenende. 16:16 haben wir. Schön, dass Sie dabei sind.

0: 7.30 Uhr.
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2: Aus dem Studio Mannheim-Ludwigshafen mit Martin Gärtner. Guten Morgen. Niedrigwasser des Rheins legt zwei Fähren lahm. 25. Internationales Straßentheaterfestival in Ludwigshafen. Das Wetter in der Vorderpfalz und Südpfalz heute meist sonnig bis 33 Grad. Die Rheinfähren in der Südpfalz haben wegen des Niedrigwassers den Betrieb eingestellt. Die Fähre in Neuburg pausiert mindestens eine Woche bis Freitagabend. Die Rheinfähre Leimersheim könnte eventuell Dienstagvormittag wieder den Betrieb aufnehmen. Die Vorhersageportale machen aktuell jedoch wenig Hoffnung auf eine Veränderung der kritischen Lage. Die Rheinfähre zwischen Altrip und Mannheim-Neckarau fährt derzeit noch. Wegen der Hitze und Trockenheit in den vergangenen Wochen haben die Mitarbeiter der Schnakenorganisation CAPS so gut wie nichts zu tun. Es gab zuletzt kaum Einsätze, sagte eine Sprecherin. Nur eine lokale Schnakenbekämpfung war nötig, nachdem durch einen Starkregen ein Rückhaltebecken geflutet worden war. Die Schnakenlarven können in den Rheinauen derzeit nicht schlüpfen, weil ihnen ausreichend Wasser fehlt. Die Stechmücken verharren deshalb laut CAPS in ihren Eiern im Boden und warten auf die nächste Überschwemmung. Im Mannheimer Hochhaus Collini Center hat es in der vergangenen Nacht gebrannt. Wie die Polizei mitteilt, mussten die Bewohner des 30-stöckigen Gebäudes das Haus verlassen. Eine Person kam mit einer Rauchvergiftung ins Krankenhaus. Die Mannheimer Feuerwehr löschte einen Balkonbrand im 15. Geschoss. Sie schätzt den Schaden auf rund 10.000 Euro. Die Brandursache ist unklar. In Ludwigshafen hat gestern das 25. Internationale Straßentheaterfestival begonnen. Es gibt Tanz, Musik, Akrobatik und Kunst in der Innenstadt. SWR4-Reporter Thilo Eickhoff war gestern vor Ort.
3: Es ist überall was los. So hat seine Festivalmitarbeiterin gerade eben einer Besucherin erklärt, die offenbar heute das erste Mal hier ist. Und das bringt es auch ganz gut auf den Punkt. Gefühlt ist wirklich an jeder Ecke in der Ludwigshafener Innenstadt irgendwas zum Staunen, zum Tanzen, zum Lachen, zum Fußwippen oder zum Klatschen. Das Festival ist perfekt gestartet. Wir haben uns gerade nochmal erkundigt bei den Veranstaltern. Es hat niemand abgesagt, das Wetter passt, das Programm steht und das Publikum sowieso. Also so kann es weitergehen und so wird es ja auch weitergehen. Am Samstag unter anderem mit dabei Hot and Cold. Das ist eine wahnsinnig spannende Akrobatik-Show in der Luft. Und The Blast of Glory, eine Blaskapelle, die Heavy Metal spielt. Das muss man gesehen haben. Wie gesagt, es ist überall was los.
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2: In Maxdorf derzeit 14 Grad und in Bad Dürkheim 13. Heute ist es überwiegend sonnig, Temperaturen bis 33 Grad. Morgen ein Mix aus Sonne und Wolken bis 30 Grad.
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4: Wir haben eine Information für die Innenstadt für Stuttgart. Da gibt es den Christopher Street Day. Deswegen kommt es auf dem City Ring heute zu Behinderungen. Gesperrt sind die Rote Bühlstraße und die B27a. Betroffen vom Christopher Street Day sind auch mehrere Buslinien im Innenstadtbereich. Dann ist im Südwesten auf den Straßen gerade alles problemlos. Keine größeren Staus, keine Behinderungen. Aber jenseits der Grenze auf der A2 in der Schweiz, Luzern Richtung Gotthard, zwischen Erstfeld und Göschenem. 10 Kilometer Stau, da brauchen Sie heute Morgen deutlich mehr als anderthalb Stunden länger als sonst. Am besten weichen Sie aus über die A13 bzw. über den San Bernardino-Tunnel. Kommen Sie alle gut und sicher an Ihr Ziel.
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4: Guten Morgen bei uns jetzt um 7:58 Musik aus der Zeit, in der die Hosen unten so viel Schlag hatten, dass man die Schuhe nicht mehr gesehen hat. Disco-Fieber mit den Bee Gees und Night Fever.
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0: Viertel vor acht haben wir mittlerweile.
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2: Glückwunsch, Frau Schneider.
3: Das ist ja ein Witz. Das ist wunderbar. Vielen lieben Dank.
2: Das ist wunderbar, oder?
3: Das ist ja toll.
2: Da würde ich sagen,
3: da freue ich mich.
2: Dann, wir jubeln einfach nochmal zusammen, gemeinsam, oder?
3: Ja, prima, toll.
0: Aber natürlich war die Helga Schneider nicht die einzige Gewinnerin diese Woche. Es gab noch viel mehr Hörerinnen und Hörer, die das SWR 4 Sommergeräusch gehört und dann schnell angerufen haben.
4: Hallo, ich freue mich riesig.
5: Ja, super, genial, klasse.
4: Da freue ich mich aber sehr.
5: Freut mich riesig.
4: Ja, super, danke.
6: Danke, da freue ich mich heute jetzt.
0: Unser SWR 4 Sommergeräusch geht auch in der kommenden Woche weiter. Auch da gibt es wieder DAB Plus Radios zu gewinnen. Nächste Chance Montagmorgen ab 6 Uhr bei Chrissy Weiß. Na, da lohnt sich das frühe Aufstehen noch ein bisschen mehr als sonst, oder? Hier ist SWR 4 am Samstag, 7:15 Uhr haben wir.

Grüße an alle Lenas im Südwesten und natürlich auch an alle anderen. Hier ist SWR 4 am Samstagmorgen, 7:55 Uhr.

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9: 8 Uhr im Studio, Patricia Wern. Die Personalentscheidungen von Kanzler Merz sorgen für Lob und Kritik. In Landstuhl wird heute der getötete Student Marius Dick beigesetzt. Das Wetter in Rheinland-Pfalz, meist sonnig, gelegentlich Wolken, am Nachmittag 26 bis 33 Grad. Der Personalumbau im Bundeskabinett sorgt weiter für Diskussionen. SPD-Generalsekretär Klüssendorf sagte, seine Partei freue sich auf die Zusammenarbeit mit der Union. Offen ist noch, ob Bundesverkehrsminister Schnieder, der aus Rheinland-Pfalz stammt, ausgetauscht wird. Aus Berlin berichtet Philipp Eckstein.
10: In einer SMS hatte er einigen Politikern bereits von seiner Entlassung berichtet. Diese wurde dann aber von Kanzler Merz nicht verkündet. Offenbar, weil ihm der Politiker, dem er das Amt angeboten hatte, kurzfristig abgesagt hatte. Der designierte Unionsfraktionschef Frei sprach in diesem Zusammenhang von Pech. Ganz anders der ehemalige Kanzleramtschef und CDU-Politiker Peter Altmaier. Er teilte mit, der Umgang mit Schnieder mache ihn betroffen und wütend. Kanzler Merz hatte gestern weitere Veränderungen im Bundeskabinett angekündigt. Er werde darüber zu gegebener Zeit informieren.
9: Wegen der Waldbrände in Frankreich und Spanien haben Behörden mehr als 160.000 Menschen vorsorglich in Sicherheit bringen lassen. Westlich von Madrid haben sich zwei Brände zu einem Großfeuer entwickelt. In Frankreich wüten auch mehrere Großbrände im Süden des Landes und in der Nähe von Bordeaux. In Landstuhl wird heute der getötete Student Marius Dick beigesetzt. Der 22-Jährige war vergangene Woche in Trier erstochen worden. SWR-Reporterin Alexandra Dietz mit den Einzelheiten.
11: Die Familie rechnet mit einer außergewöhnlich großen Anteilnahme. Bis zu 1000 Trauergäste wollen Marius Dick nach Angaben seiner Eltern die letzte Ehre erweisen. Deshalb sind bei der Beerdigung auch Polizeikräfte, das Ordnungsamt und Security vor Ort in Landstuhl. Auch der rheinland-pfälzische Innenminister Schwickert und der Chef der Staatskanzlei Markus Klein aus der Westpfalz haben sich angekündigt. Für die Eltern wird es, so sagen sie selbst, der schwerste Gang ihres Lebens. Um 11 Uhr beginnt die Totenmesse in der katholischen Kirche in Landstuhl-Atzel. Danach wird der 22-Jährige am Ruhehain auf dem Landstuhler Friedhof beigesetzt.
9: Der Fall der außer Kontrolle geratenen künstlichen Intelligenz in den USA beunruhigt verstärkt auch IT-Experten. Die Nachrichtenagentur Reuters berichtet, das KI-Modell sei tagelang auf Hackertour im Internet gewesen, ohne dass dies der Entwickler, die Firma OpenAI, bemerkt habe. Laut Cybersicherheitsexperten sei aber auch möglich, dass das Unternehmen nicht wusste, wie sie die KI stoppen sollte. Noch beunruhigender sei aber, dass die KI offenbar Notizen für künftige Versionen in der IT-Infrastruktur hinterlassen habe. Darin seien Anweisungen enthalten gewesen, wie man sich von den Beschränkungen seiner Entwickler befreit. Soweit die Nachrichten, die Zeit 8.03 Uhr.
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12: A5 Kassel Richtung Frankfurt. Zwischen Friedberg und dem Nordwestkreuz Frankfurt laufen

0: gerade Brückenarbeiten. Deswegen sind da nur zwei Spuren frei und deswegen gibt es aktuell 2 Kilometer Stau. Auf der A8 Karlsruhe Richtung Stuttgart ist im Dreieck Leonberg die Überleitung zur A81 Richtung Heilbronn gesperrt. Grund dafür ist eine Fahrbahnerneuerung. Das Ganze dauert bis Montagmorgen 5 Uhr. Bitte weichen Sie über Leonberg Ost aus. Die B296 Tübingen Richtung Bad Wildbach ist zwischen dem Abzweig nach Mönchberg und Gülstein gesperrt. Auch hier wird die Fahrbahn erneuert. Auch hier dauert das Ganze bis Montagmorgen 5 Uhr. Die A81 Anschlussstelle Herrenberg ist in Richtung Singen ebenfalls bis Montagmorgen gesperrt. Am besten fahren Sie schon in Gärtringen ab und folgen der U36. Dann die wichtige Info für Stuttgart. Da läuft heute der Christopher Street Day. Deswegen kommt es auf dem Cityring zu Behinderungen. Gesperrt sind die Rote Bühlstraße und die B27A. Betroffen sind auch einige Buslinien im Innenstadtbereich. Zum Schluss noch schnell ein Blick rüber in die Schweiz auf die A2 Luzern Richtung Gotthard. Zwischen Erstfeld und Göschenen 10 Kilometer Stau. Dauert dort mindestens 1,5 Stunden länger heute Morgen. Am besten weichen Sie über die A13 den San Bernardino-Tunnel aus. Und kommen Sie alle gut und sicher an Ihr Ziel.
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0: Wir haben aktuell 12 Grad in Crailsheim und in Bad Ems an der Lahn, 9 Grad nur in Biberach, 15 Grad jetzt schon in Pirmasens. Jetzt kommen die Aussichten für heute mit Stefan Bender.
2: Guten Morgen. Die Luft strömt aus Südeuropa zu uns und zum Wochenende wird es hochsommerlich. In Bodenheim-Roxheim zum Beispiel oder auch rund um Neidenfels und Hakenbach scheint heute den ganzen Tag lang die Sonne und es gibt nur lockere Wolkenfelder. Die Nachmittagswerte liegen auf der Haardt bei 30 und am Rhein bei 33 Grad. Morgen wird die Luft zwar nicht ganz so heiß, aber es wird sehr windig und schwül und vor allem morgen Abend entwickeln sich neben der Sonne vereinzelt Schauer und Gewitter.
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0: Guten Morgen am Samstagmorgen um 8:05. Wie viele Runden in einem Stadion könnten Sie laufen, ohne anschließend fix und alle zu sein? Bei mir wären es nicht allzu viele. Zwillinge aus dem Allgäu haben sich für dieses Wochenende mindestens 180 Runden vorgenommen und die wollen die auch noch mit schweren Sandsäcken auf dem Rücken laufen. Warum die das machen, das erzählen sie in gut 10 Minuten hier bei uns.
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0: Hier ist SWR 4 am Samstagmorgen, 16 Minuten nach 8 haben wir. Eine Laufbahn in dem Stadion, also diese ellipsenförmige Laufbahn, die ist 400 Meter lang. Ich würde da so etwa 2 Runden schaffen. Na, vielleicht auch 3 oder 4 oder 5, aber irgendwann wäre Schluss. Die Zwillinge Julia und Stefanie Müller aus Isny im Allgäu fangen bei so Zahlen gerade erst an. Die wollen morgen in dem Stadion einen neuen Weltrekord laufen, 72 Kilometer. Wenn ich mich nicht verrechnet habe, sind das 180 Runden. Und das alles, Achtung, noch mit einem 30 Kilo Sandsack auf dem Rücken. Julia und Stefanie, wir haben uns aufs Du geeinigt. Seid ihr beiden eigentlich wahnsinnig? Wie kommt man denn auf so eine Idee?
1: Ja, also, dass wir wahnsinnig sind, haben wir uns die letzten Tage wirklich auch gedacht. Aber ja, unser Motto ist immer, dass wir unsere eigenen Grenzen verschieben möchten. Und ich denke, mit dem Rekord ist uns das wirklich gelungen.
0: 180 Runden, das ist ja für jemanden, der nicht professionell läuft, ist das ja kaum vorstellbar. Und dann noch mit diesen Sandsäcken. Was wird denn da am Sonntag die größte Herausforderung sein? Ist es das Gewicht, das ihr tragen müsst? Ist das die Länge der Strecke? Oder ist das möglicherweise was, an das man jetzt erstmal noch gar nicht denkt?
1: Bei uns beiden wird es definitiv das Gewicht sein vom Sandsack, der im Nacken liegt. Ja, 30 Kilo im Nacken die ganze Zeit auf die Dauer geht extrem, auf den Rücken, auf die hintere.

0: daher müssen wir auch ein bisschen leiden.
1: Ihr lauft und ihr schleppt im Sportstadion in Isny und das hat eine besondere Bedeutung für euch, oder?
0: Ja, genau. Also wir sind in Isny aufgewachsen und wir haben dort Fußball gespielt als kleine Kinder und auch als Teenager. Und ja, so die letzten Tage ist es für uns einfach bewusst geworden. Wir haben dort halt mit großen Träumen so auf dem Stadionplatz gespielt und kommen jetzt einfach zurück mit 13 Weltrekorden. Und das ist für uns schon so ein emotionaler Rekord, weil es einfach zeigt, wenn man an seine Träume glaubt, dass man die auch verwirklichen kann.
1: Wie schön. Morgen ab 8 wollen Julia und Stefanie Müller im Sportstadion in Isny ihren neuen Weltrekord aufstellen. Wir drücken natürlich alle ganz fest die Daumen. Hier ist SWR 4. Am Samstagmorgen.

0: 8.30 Uhr.
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2: Aus dem Studio Mannheim Ludwigshafen mit Martin Gärtner. Guten Morgen. Invasive Ameisen jetzt auch in Schifferstadt. Schumstädte feiern Geburtstag. Das Wetter in der Vorderpfalz und Südpfalz heute meist sonnig bis 33 Grad. Die invasive Ameisenart Tabinoma magnum hat jetzt auch Schifferstadt erreicht. Die Stadtverwaltung teilt mit, dass die Tiere Anfang Juli in der Salia-Schule festgestellt worden sind. Ein Schädlingsbekämpfer habe den gröbsten Befall eingedämmt. Die Stadt Schifferstadt bittet die Bürger um Mithilfe und will demnächst eine Ameisensprechstunde einrichten. Tabinoma magnum Ameisen können Stromverteiler, Gebäudedämmungen und Fassaden zerstören. Sie waren in der Pfalz an mehreren Orten festgestellt worden, unter anderem in Landau, Limburger Hof, Frankenthal, Edesheim, Neustadt und Herxheim bei Landau. Die Städte Speyer, Mainz und Worms erinnern morgen an ihr jüdisches Kulturgut. Seit 5 Jahren sind ihre jüdischen Denkmäler jetzt UNESCO-Welterbe. Zum Jubiläum gibt es Führungen und Workshops. SWR4-Reporter Paul Lüdke.
3: Speyer, Mainz und Worms werden als sogenannte Schumstädte bezeichnet. Das ist die Abkürzung der hebräischen Anfangsbuchstaben der 3 Städte, in denen es ein reichhaltiges jüdisches Erbe gibt. In Mainz gehört etwa der alte jüdische Friedhof dazu, in Worms gibt es Reste des einstigen jüdischen Viertels, in Speyer ein altes Ritualbad. Seit 5 Jahren ist das jüdische Kulturgut der Städte UNESCO-Welterbe. Zum Geburtstag wird am Sonntag im Judenhof in Speyer die Ringparabel vorgetragen. Daneben gibt es Lese- und Schreibworkshops für Kinder. In Mainz sind Führungen auf dem alten jüdischen Friedhof geplant. Dabei soll es unter anderem um Begräbnis- und Trauerrituale gehen.
2: In der Südpfalz sind gestern Abend 3 Bahnstrecken wegen Bauarbeiten gesperrt worden. Dort fahren bis Anfang Oktober Ersatzbusse. Betroffen ist die Hauptstrecke von Neustadt nach Karlsruhe. Sie ist auf dem 20 Kilometer langen Abschnitt von Landau bis Kandel gesperrt. Außerdem die 2 Nebenstrecken von Winden nach Weißenburg und Winden nach Bad Bergzabern. Dort werden Gleise und eine Weiche erneuert sowie Kabelschächte für 2 elektronische Stellwerke gebaut.
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2: Derzeit in Ludwigshafen und Frankenthal 18 Grad, in Speyer 17 und in Wörth 16 Grad. Heute ist es überwiegend sonnig, Temperaturen 29 bis 33 Grad. Morgen dann am Sonntag ein Mix aus Sonne und Wolken. Gegen Spätnachmittag gibt es Schauer, die Temperaturen bis 30 Grad. Und zu Wochenbeginn ebenfalls ein Sonne-Wolken-Mix. Bei böigem Nordwestwind wird es dann etwas kühler.
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4: Vorsicht bitte auf der B29 Stuttgart Richtung Aalen. Zwischen Böbingen und Essingen liegen nach einem Unfall Fahrzeugteile auf der Fahrbahn. Da ist noch nichts abgesichert. Bitte fahren Sie dementsprechend vorsichtig. A5 Basel Richtung Karlsruhe zwischen Efringenkirchen und dem Dreieck Neuenburg. Wegen der Baustelle nur eine freie Spur, deswegen auch 2 Kilometer Stau. Dauert dort heute Morgen eine Viertelstunde länger. A7 Ulm Richtung Füssen am Grenztunnel Füssen. Blockabfertigung staut sich dementsprechend. Da sollten Sie mehr Zeit einplanen. Auf der A8 Karlsruhe Richtung Stuttgart. Die ist im Dreieck Lehrenberg in der Überleitung zur A81 Richtung Heilbronn so kaputt, dass sie erneuert werden muss. Das Ganze dauert bis Montagmorgen 5 Uhr. Ausweichen kann man über Lehrenberg Ost. B296 Tübingen Richtung Bad Wilbach. Auch die muss erneuert werden. Die Bundesstraße zwischen dem Abzweig nach Mönchberg und Gültstein. Fahrbahnerneuerung das ganze Wochenende bis Montagmorgen. Außerdem betroffen ist auch die A81 Anschlussstelle Herrenberg in Richtung Singen. Auch die wird bis Montagmorgen erneuert und ist gesperrt. Am besten fahren Sie schon in Gärtringen ab und folgen der U36. Jede Menge los heute in Stuttgart. Christopher Street Day. Deswegen kommt es auf dem Cityring zu Behinderungen. Die Rote Bühlstraße und die B27A sind gesperrt und betroffen sind auch mehrere Buslinien im Innenstadtbereich. Dann schauen wir wir zum Schluss noch rüber in die Schweiz auf die A2, Luzern Richtung Gotthard, zwischen Erstfeld und Göschenden 8 Kilometer Stau, 1,5 Stunden Verzögerung. Ausweichen am besten über die A13, den St. Bernardino-Tunnel. Kommen Sie alle gut und sicher an Ihr Ziel.
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4: Stellen Sie sich mal 145 Millionen Langspielplatten und CDs vor. Kann man sich nicht vorstellen, oder? Die hat Barbra Streisand im Laufe ihrer Karriere verkauft. Und wenn man jetzt mal davon ausgeht, Hälfte, Hälfte, also Langspielplatten und CDs, und würde die aneinanderlegen, dann käme man auf eine Strecke von 30.000 Kilometern. Jetzt ist Schluss mit den Zahlen. Jetzt hören wir sie. Barbra Streisand hier bei SWR4. Woman in Love.
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0: 8.46 Uhr, Samstagmorgen hier bei SWR 4. Heute Morgen war es ganz schön frisch, als ich zum SWR 4 Funkhaus gelaufen bin. Stefan Bender ist dran. Das hat sich jetzt so ganz allmählich erledigt mit der Frische am Morgen.
1: Das ist so allmählich. Du hast das Stichwort gegeben. Ja, es gibt schon noch ein paar so halbfrische Ortschaften. Also im Hegau und im Linzgau haben wir noch 11 Grad und auch in der Vulkaneifel Gillenfeld 14 Grad. Da kann man noch ein Jäckchen gebrauchen heute Morgen. Ja. Aber ich denke, dass wir am Nachmittag oder viele von uns am Nachmittag denken, Mann, was heute Morgen schön angenehm frisch. Ja, das wird schon heiß. Ja. Wir kriegen also selbst im Hochschwarzwald die 26 Grad oder in der Eifel auch. Und in der Vorder- und Südpfalz und im Kraichgau reicht es schon wieder für 33.
0: Ja, und du hast heute Morgen schon verraten bei uns, dass es morgen so einen Übergangstag geben wird und dass es dann richtig heiß werden wird.
1: Ja, morgen kommt Wind auf und mit dem Wind ein paar Wolken. Es ist ein bisschen schwül, so 22 bis 30 Grad und es gibt auch ein paar Gewitter. Wenig Regen ist da dran. Das ist nicht das, was die Natur brauchen könnte. Montag noch ein bisschen Regen, 30 Grad und dann am Dienstag ist der Start für eine große Hitzewelle, die sich da andeutet. Also es gibt Modelle, die rechnen für die zweite Wochenhälfte in der nächsten Woche wieder Temperaturen über 40 Grad.
0: Halleluja. Als ob wir nicht schon sowas gehabt hätten diesen Sommer, ne?
1: Brauchen wir auch nicht. Nee, braucht kein Mensch. Und ich hoffe, es ändert sich noch, aber es sieht nicht danach aus.
0: Stefan Bender mit der Wettervorhersage hier bei uns bei SWR 4. Ja.

0: Wir haben 6:09 bei SWR4 und wir haben eine aktuelle Verkehrsmeldung. Bezieht sich auf die B311 Ulm Richtung Riedlingen. Da brennt ein Lastwagen auf der Bundesstraße und der steht zwischen Ehingen und Munderkingen. Bitte fahren Sie da besonders aufmerksam. Ein brennender LKW auf der B311 zwischen Ehingen und Munderkingen.
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6: 9 Uhr im Studio Patricia Wern. Wegen der Waldbrände in Frankreich und Spanien werden tausende Menschen in Sicherheit gebracht. Durch die anhaltende Trockenheit und Wärme fällt die Stechmückensaison mild aus. Das Wetter in Rheinland-Pfalz, meist sonnig, nur gelegentlich Wolken. Am Nachmittag maximal 26 bis 33 Grad. Die Waldbrände in Spanien und Frankreich breiten sich immer weiter aus. Zum Teil sind sie außer Kontrolle. Bisher wurden mehr als 160.000 Menschen in Sicherheit gebracht. Aus Bordeaux berichtet ARD-Korrespondent Kai Rienecker.
7: Eine gigantische Rauchwolke aus dem Brandgebiet hat inzwischen auch den Großraum Bordeaux erreicht. Überall liegt beißender Brandgeruch in der Luft, Asche segelt vom Himmel. Die französische Regierung mobilisiert nun auch die Armee. Wegen der sich drastisch verschlechternden Luftqualität sollen 1,5 Millionen FFP2-Masken auf den Weg in den Großraum Bordeaux sein. Das Feuer am Becken von Arcachon ist weiter außer Kontrolle. Der Premierminister sprach von einem sich selbst nährenden Feuer, das man in dieser Intensität bislang noch nicht kannte. Über 30.000 Hektar sollen im Departement Gironde bereits verbrannt sein, so der Bürgermeister einer der betroffenen Orte am Morgen. Hinzu kommt ein weiteres Feuer in der Nähe in der Touristenregion von Biscarrosse.
6: Auch in Spanien sind mehrere Waldbrände außer Kontrolle. Allein im Raum Madrid wurden 25.000 Menschen aufgefordert, sich in Sicherheit zu bringen. Den Behörden zufolge ist das Feuer dort nicht zu löschen. Hunderte Rettungskräfte sind seit Tagen im Einsatz. Der frühere Kanzleramtsminister Altmaier hat den Umgang mit dem vor der Ablösung stehenden Bundesverkehrsminister Schnieder kritisiert. Schnieder sei ein erfahrener Fachmann und harter Arbeiter, schrieb der CDU-Politiker auf X. Der Umgang mit seinem Parteikollegen mache ihn wütend. Hintergrund ist die Hängepartie um den Ministerposten. Schnieder hatte sich bereits von einigen Bundestagsabgeordneten verabschiedet. Der als Nachfolger geplante CDU-Politiker Günzler hatte dem Bundeskanzler erst zu, dann aber wieder abgesagt. Am Oberrhein gibt es aktuell kaum Stechmücken. Grund seien die Hitze und die Trockenheit, teilte die Kommunale Aktionsgemeinschaft zur Bekämpfung der Schnakenplage mit Sitz in Speyer mit. Aus der Nachrichtenredaktion berichtet Lisa Kupper.
8: In den Rheinauen vom Kaiserstuhl bis nach Mainz musste die Kaps in diesem Jahr noch nicht großflächig Schnaken bekämpfen. Den Stechmückenlarven fehlt zum Schlupf schlichtweg das Wasser, hat eine Sprecherin gesagt. Die Eier warten im Boden darauf, überschwemmt zu werden, können dort aber auch mehrere Jahre liegen bleiben. Für die eingewanderte asiatische Tigermücke gilt das nicht. Sie findet ausreichend wassergefüllte Gefäße, beispielsweise in Gärten. Gegen sie geht die Kaps deshalb regelmäßig mit dem biologischen Mittel BTI vor.
6: Soweit die Nachrichten für Rheinland-Pfalz. Die Zeit, es wird gleich 9.03 Uhr.
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9: Vorsicht bitte heute Morgen auf der A5 Karlsruhe-Basel zwischen Offenburg und Lahr. Watschelt gerade eine Entenfamilie über die Fahrbahn. Dann bitte auch Vorsicht auf der A6 Nürnberg Richtung Heilbronn zwischen Neuenstein und Öhringen, ein Metallrohr auf der Autobahn. Noch eine Vorsichtsmeldung, Fahrzeugteile auf der A81 Stuttgart Richtung Singen, die liegen zwischen Empfingen und Sulz. Dann schauen wir auf die A5 Basel Richtung Karlsruhe zwischen Efringenkirchen und dem Dreieck Neuenburg an der Baustelle. Eine gesperrte rechte Spur, 1 Kilometer Stau. Auf der A7 Ulm Richtung Füssen am Grenztunnel Füssen aktuell 2 Kilometer Stau wegen Blockabfertigung. Und auf der anderen Seite der Grenze auf der Fernpassbundesstraße bis Reute Süd

0: heute Morgen dichter Reiseverkehr, da brauchen sie eine Viertelstunde länger. Die B296 Tübingen Richtung Bad Wildbad ist zwischen dem Abzweig nach Mönchberg und Gültstein wegen der Fahrbahnerneuerung gesperrt. Das Ganze dauert übers Wochenende bis Montagmorgen 5 Uhr. Betroffen davon ist auch die A81 Anschlussstelle Herrenberg. Die ist in Richtung Singen ebenfalls bis Montagmorgen gesperrt. Am besten fahren Sie schon in Gärtringen ab und folgen dann der U36. Dann ist jede Menge los in Stuttgart heute. Christopher Street Day, deswegen Behinderungen auf dem Cityring in Stuttgart. Gesperrt sind die Rote Bühlstraße und die B27a. Betroffen vom Christopher Street Day sind auch mehrere Buslinien im Innenstadtbereich. Dann schauen wir zum Schluss noch auf die A81 Stuttgart Richtung Singen zwischen Gärtringen und Rottenburg. Auch hier Fahrbahnerneuerung. Die rechte Spur ist gesperrt. 2 Kilometer Stau. Gesperrt ist auch die Ausfahrt Herrenberg. Bitte fahren Sie schon in Gärtringen ab. Und das war es immer noch nicht ganz. Wir schauen noch auf die A2 Luzern Richtung Gotthard. Zwischen Erstfeld und Göschenen 8 Kilometer Stau. Dauert 1,5 Stunden länger. Am besten weichen Sie über die A18 aus, über den San Bernardino-Tunnel. So, das war's. Aber jetzt viel Geduld. Kommen Sie alle gut an.
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0: Wir haben aktuell 13 Grad in Wertheim, 14 sind's in Manderscheid, 16 in Saarburg und 17 in Bietigheim-Bissingen. Jetzt die Aussichten für heute mit Stefan Bender.
2: Guten Morgen. Die Luft strömt aus Südeuropa zu uns und zum Wochenende wird es hochsommerlich. In Bodenheim-Roxheim zum Beispiel oder auch rund um Neidenfels und Hakenbach scheint heute den ganzen Tag lang die Sonne und es gibt nur lockere Wolkenfelder. Die Nachmittagswerte liegen auf der Haardt bei 30 und am Rhein bei 33 Grad. Morgen wird die Luft zwar nicht ganz so heiß, aber es wird sehr windig und schwül und vor allem morgen Abend entwickeln sich neben der Sonne vereinzelt Schauer und Gewitter.
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0: Wir haben genug gebabbelt in den letzten Minuten, deswegen halte ich jetzt mal die Klappe, wünsche Ihnen einfach nur einen schönen guten Morgen mit uns.
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0: Wochenende in Rheinland-Pfalz mit vielen schönen Festen. Das Hafenfest in Ingelheim am Rhein ist zum Beispiel so eins. Simone Ranzenberger ist da eine der Organisatorinnen. Was gibt es denn beim Hafenfest zu erleben?
1: Das Hafenfest ist ein wunderschönes Familienfest. Das Ambiente macht es natürlich besonders aus mit einem schönen Künstlermarkt und auch einem Frühschoppen am Sonntag.
0: Okay, soll ja ziemlich heiß werden, nicht nur beim Frühschoppen, das ganze Wochenende über. Sie haben wahrscheinlich genügend Schattenplätze und Sie haben wahrscheinlich auch genug zu trinken da.
1: Das auf jeden Fall. Die ortsansässigen Winzer sind vorbereitet. Wir haben das Gelände noch mal heute ein bisschen gewässert, dass es auch nicht zu trocken ist. Und ein paar Pagodenzelte stehen natürlich auch bereit.
0: Ist denn eigentlich noch Wasser im Hafen? Vieles im Rhein ja nicht mehr drin gerade.
1: Im Moment ist es tatsächlich schwierig. Wir liegen in so einem kleinen Seitenarm. Der ist leider etwas ausgetrocknet, aber die Hauptfahrstraße ist noch gut befahrbar. Und auch die Fähre fährt, damit auch die Rheingauer Besucher uns erreichen können.
0: Auf die richtige Seite des Rheins fahren können, ne?
1: Genau, so ist es. Genau.
0: In Ingelheim ist es ja sowieso sehr hübsch. Wenn man genug vom Hafenfest hat, könnte man sich ja auch noch auf den Stadtbummel begeben, oder?
1: Das stimmt. Also wir sind ganz gut angebunden, auch mit den öffentlichen Verkehrsmitteln. Die Busverbindung läuft direkt zum Hauptbahnhof und von da ist ja alles nah erreichbar.
0: Wir wünschen allen viel Spaß und ein schönes Wochenende.

Ein bisschen Urlaubsgefühl bei SWR 4 am Samstagmorgen mit einem Sommerhit aus Italien im schönsten Musikmix. 9:22 Uhr.

Eric Clapton bei SWR 4, der singt noch lässiger, als er Gitarre spielt, oder? 9:28 Uhr, guten Morgen.

0: 9.30 Uhr.
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2: Aus dem Studio Mannheim-Ludwigshafen mit Martin Gärtner. Guten Morgen. Invasive Ameisen jetzt auch in Schifferstadt. Schumstädte feiern Geburtstag. Das Wetter in der Vorderpfalz und Südpfalz heute meist sonnig, 29 bis 33 Grad. Die invasive Ameisenart Tapinoma magnum hat jetzt auch Schifferstadt erreicht. Die Stadtverwaltung teilt mit, dass die Tiere Anfang Juli in der Salia-Schule festgestellt worden sind. Ein Schädlingsbekämpfer habe den gröbsten Befall eingedämmt. Die Stadt Schifferstadt bittet die Bürger um Mithilfe und will demnächst eine Ameisensprechstunde einrichten. Tapinoma magnum Ameisen können Stromverteiler, Gebäudedämmungen und Fassaden zerstören. Sie waren in der Pfalz an mehreren Orten festgestellt worden, unter anderem in Landau, Limburger Hof, Frankenthal, Edesheim, Neustadt und Herxheim bei Landau. Die Städte Speyer, Mainz und Worms erinnern morgen an ihr jüdisches Kulturgut. Seit 5 Jahren sind ihre jüdischen Denkmäler jetzt UNESCO-Welterbe. Zum Jubiläum gibt es Führungen und Workshops. SWR4-Reporter Paul Lütke berichtet.
3: Speyer, Mainz und Worms werden als sogenannte Schumstädte bezeichnet. Das ist die Abkürzung der hebräischen Anfangsbuchstaben der 3 Städte, in denen es ein reichhaltiges jüdisches Erbe gibt. In Mainz gehört etwa der alte jüdische Friedhof dazu, in Worms gibt es Reste des einstigen jüdischen Viertels, in Speyer ein altes Ritualbad. Seit 5 Jahren ist das jüdische Kulturgut der Städte UNESCO-Welterbe. Zum Geburtstag wird am Sonntag im Judenhof in Speyer die Ringparabel vorgetragen. Daneben gibt es Lese- und Schreibworkshops für Kinder. In Mainz sind Führungen auf dem alten jüdischen Friedhof geplant. Dabei soll es unter anderem um Begräbnis- und Trauerrituale gehen.
2: In der Südpfalz sind gestern Abend 3 Bahnstrecken wegen Bauarbeiten gesperrt worden. Dort fahren bis Anfang Oktober Ersatzbusse. Betroffen ist die Hauptstrecke von Neustadt nach Karlsruhe. Sie ist auf dem 20 Kilometer langen Abschnitt zwischen Landau und Kandel gesperrt. Außerdem die 2 Nebenstrecken von Winden nach Weißenburg und Winden nach Bad Bergzabern. Dort werden Gleise und eine Weiche erneuert sowie Kabelschächte für 2 elektronische Stellwerke gebaut.
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2: Derzeit in Annweiler 20 Grad und in Frankenthal 19. Heute ist es überwiegend sonnig bei maximal 29 bis 33 Grad. Im Lauf des Tages bilden sich lockere Wolken. Morgen ein Mix aus Sonne und Wolken. Gegen Spätnachmittag und Abend gibt es Schauer. Morgen Temperaturen dann bis 30 Grad. Zu Wochenbeginn ein Sonne-Wolken-Mix und es wird dann etwas kühler.
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4: Es ist ganz schön was los auf den Straßen im Südwesten für einen Samstagmorgen. Vorsicht zum ersten Mal auf der A6 Mannheim Richtung Heilbronn zwischen Wiesloch-Rauenberg und Sinsheim. Da liegt eine Getränkeflasche auf der linken Spur. Dann schauen wir auf die B10 Pforzheim Richtung Stuttgart zwischen Mühlacker und Illingen. Eine Metallplatte auf der Fahrbahn. B27 Stuttgart Richtung Tübingen, da brennt ein Auto zwischen Eichtal und der Eichtalbrücke. Und eine Ölspur im Kurvenbereich haben wir auf der B294 Haslach Richtung Freiburg und zwar zwischen Mühlenbach und Elsach. Dann gibt's noch einen Gullideckel, der wie auch immer auf der Straße gelandet ist und zwar auf der Wilhelm-Busch-Straße im Kreis Rastatt zwischen Blittersdorf und Rastatt selbst. Jetzt ein Blick auf die A5, Basel Richtung Karlsruhe, zwischen Efringenkirchen und dem Dreieck Neuenburg an der Baustelle gesperrte rechte Spur, 1 Kilometer Stau und in der Gegenrichtung Karlsruhe-Basel zwischen Offenburg und Lahr 3 Kilometer Stau. Auf der A7 Ulm Richtung Füssen am Grenztunnel Füssen 3 Kilometer Stau wegen Blockabfertigung, dauert über 1/2 Stunde länger. Wenn Sie dann auf der anderen Seite in Tirol sind, geht's auch nicht wirklich schneller weiter. Dichter Reiseverkehr bis Reute Süd. Da müssen Sie mindestens 1/2 Stunde mehr Zeit einplanen. A81 Stuttgart Richtung Singen. Zwischen Gärtringen und Rottenburg wird die Fahrbahn erneuert. Deswegen ist dort die rechte Spur gesperrt. Dauert noch eine Zeit, gibt 2 Kilometer Stau. Die Ausfahrt Herrenberg ist ebenfalls gesperrt. Dann haben wir nochmal die B296, dieses Mal Tübingen Richtung Bad Wildbad. Da wird ebenfalls die Fahrbahn erneuert und zwar zwischen dem Abzweig nach Mönchberg und Gülstein. Das Ganze dauert bis Montagmorgen 5 Uhr. Auch die Anschlussstelle Herrenberg ist betroffen. Von dort kann man nicht auf die A81 auffahren. Zum Schluss Blick rüber in die Schweiz auf die A2 Luzern Richtung Gotthard. Zwischen Erstfeld und Göschenen 8 Kilometer Stau, dauert 1,5 Stunden länger. Am besten weichen Sie über die A13 den San Bernardino-Tunnel aus. Und kommen Sie alle gut und sicher an Ihr Ziel.
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4: Guten Morgen am Samstagmorgen, mittlerweile schon 6:06. Kommen Sie gut ins Wochenende mit uns und mit unseren Songs.
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0: Viertel vor zehn mittlerweile bei SWR 4 am Samstagmorgen an einem Wochenende, an dem es wieder ziemlich heiß werden wird im Südwesten. Da hat man ja meistens keine Lust, auch noch am heißen Herd zu stehen, sondern macht lieber was Schnelles, vielleicht sogar was Kaltes, das ein bisschen erfrischend wirkt. Und da passt unser Rezept der Woche super rein. Jörg Ilshöfers knackig frischer grüner Bohnensalat.
1: Wer kennt es nicht? Bei Oma und Opa gab es früher im Sommer gerne die selbst eingemachten Bohnen, aber dann als Salat, frische Bohnen, schöner als Salat. Und das haben wir gemacht, und zwar mit Schalotten, Petersilie, Essig, Öl, ganz wichtig Senf, etwas Zucker und natürlich, wer möchte, gerne Speckwürfel noch dazu. Wir servieren noch etwas Brot dazu, Graubrot mit einem Käse gratiniert, so als Warm-Kalt-Variante. Das heißt, das Wochenende kommt, Bohnen kommen, perfekt, einfach mega lecker.
0: Welche Zutaten Sie fürs Dressing brauchen und wie die Bohnen schön grün bleiben, all das verrät Jörg Ilshöfer auf swr4.de. Heute ist Samstag, haben Sie mitbekommen, der 25. Juli, 9.47 Uhr.

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2: 10 Uhr im Studio Patricia Wern. In Landstuhl wird der getötete Student Marius Dick beigesetzt. Die Waldbrände in Frankreich und Spanien sind weiterhin außer Kontrolle. Das Wetter in Rheinland-Pfalz, meist sonnig, nur gelegentlich Wolken. Am Nachmittag maximal 26 bis 33 Grad. In Landstuhl beginnt in einer Stunde die Trauerfeier für den getöteten Studenten Marius Dick. Der 22-Jährige war vergangene Woche in Trier erstochen worden. SWR-Reporterin Alexandra Dietz berichtet.
3: Die Familie rechnet mit einer außergewöhnlich großen Anteilnahme. Bis zu 1000 Trauergäste wollen Marius Dick nach Angaben seiner Eltern die letzte Ehre erweisen. Deshalb sind bei der Beerdigung auch Polizeikräfte, das Ordnungsamt und Security vor Ort in Landstuhl. Auch der rheinland-pfälzische Innenminister Schwickert und der Chef der Staatskanzlei Markus Klein aus der Westpfalz haben sich angekündigt. Für die Eltern wird es, so sagen sie selbst, der schwerste Gang ihres Lebens. Um 11 Uhr beginnt die Totenmesse in der katholischen Kirche in Landstuhl-Atzel. Danach wird der 22-Jährige am Ruhehain auf dem Landstuhler Friedhof beigesetzt.
2: Die Waldbrände in Spanien und Frankreich breiten sich immer weiter aus. Zum Teil sind sie außer Kontrolle. Bisher wurden mehr als 160.000 Menschen in Sicherheit gebracht. Die französischen Behörden haben mehrere Vororte von Bordeaux evakuiert. Auch im Süden des Landes wüten Waldbrände. Laut Premierminister Le Cornu haben die Feuer ein noch nie dagewesenes Ausmaß erreicht. Auch in Spanien sind mehrere Waldbrände außer Kontrolle. Allein im Großraum Madrid wurden bis zu 60.000 Menschen aufgefordert, sich in Sicherheit zu bringen. Die Kassenärzte fordern mehr Tempo bei der sogenannten Patientensteuerung. Ärztechef Gassen kritisiert, die entsprechenden Pläne der derzeitigen Bundesgesundheitsministerin Waken kämen nicht voran. Aus der Nachrichtenredaktion berichtet Andreas Hein.
4: Patientensteuerung heißt, für Menschen mit Gesundheitsproblemen schneller einen geeigneten Arzt zu finden und damit das Gesundheitssystem zu entlasten. Kassenärztechef Gassen kritisiert in der Neuen Osnabrücker Zeitung den aktuellen Zustand. Alles für jeden beliebig oft und umsonst, das gehe nicht. Gassen ist dafür, Patienten zweigleisig zu steuern. Über Hausärzte oder über eine telefonische oder digitale Ersteinschätzung. Eine Termingarantie könne es danach nur für eine Facharztgruppe geben, nicht aber für einen bestimmten Arzt. Und Facharztbesuche ohne Überweisung sollten künftig eine Gebühr kosten, so Gassen.
2: In Mainz findet heute der Christopher Street Day statt. Die Organisatoren erwarten bis zu 12.000 Teilnehmerinnen und Teilnehmer. Anders als in anderen Städten ist der CSD in Mainz eine Demonstration und keine Parade. Sie wird vom Mainzer Verein Schwaguntia organisiert. Der Demozug startet um 13 Uhr und zieht dann durch die Innenstadt. Die Zeit, es wird in wenigen Sekunden 10:03 Uhr.
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5: Los geht's auf der A5 Karlsruhe Richtung Basel. Zwischen Herbolzheim und Riegel, da heißt es Vorsicht, da ist eine ungesicherte Unfallstelle und Fahrzeugteile auf der Fahrbahn. Vorsicht auf der A6 Nürnberg Richtung Heilbronn, zwischen Ilshofen-Wolpertshausen und Schwäbisch Hall, ungesicherte Unfallstelle in der Baustelle. Auf der A7 Ulm Richtung Füssen, am Grenztunnel Füssen, 3 Kilometer Stau wegen Blockabfertigung, Verzögerung bis zu einer halben Stunde, und auf der österreichischen Seite der Fernpass Bundesstraße bis Reute Süd, dichter Reiseverkehr, dort nochmal mit mindestens eine halbe Stunde plus. A8 Karlsruhe Richtung Stuttgart zwischen Pforzheim West und Pforzheim Süd, Baustelle 8 Kilometer stockend, Verzögerung eine Viertelstunde. A8 Stuttgart Richtung München zwischen Eichelberg und Mühlhausen, 3 Kilometer Stau. A8 nochmal, Stuttgart Richtung München zwischen Ulm West und Oberelchingen, 2 Kilometer Stau. A81 Stuttgart Richtung Singen zwischen Gärtringen und Rottenburg, Fahrbahnerneuerung, die rechte Spur ist gesperrt, 4 Kilometer Stau, 25 Minuten plus, die Ausfahrt Herrenberg ist gesperrt. Aus der Schweiz noch A2 Luzern Richtung Gotthard, auch hier Reiseverkehr zwischen Erstfeld und Göschenen, 8 Kilometer Stau auf mehreren Abschnitten. Etwa 1,5 Stunden dauert es länger, am besten ausweichen über die A13, den San Bernardino-Tunnel. 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
5: Mit aktuellen Temperaturen 17 Grad messen wir in Boppard oder auch in Nassau, 19 Grad und Sonne in Villingen-Schwenningen, 20 Grad und ein paar Wolken am Himmel über Waiblingen. Mehr zum Wetter jetzt von Stefan Bender.
6: Momentan strömt trockene und warme Luft

0: aus Südeuropa zu uns. Die Temperaturen steigen rund um den Peterskopf bis 30 Grad und an der Weinstraße und am Rhein sind 33 Grad drin. Dabei scheint die Sonne und es bleibt meist nur leicht bewölkt. Morgen am Sonntag wird es windig und mit diesem Wind ziehen immer mal wieder dicke Wolken vor die Sonne. Mit 28 bis 31 Grad wird es nur minimal kühler als heute, aber die Luft ist schwül. Vor allem gegen Abend entwickeln sich örtlich Schauer und Gewitter.
1: Dankeschön, Stefan.
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1: Einen schönen Samstagvormittag, unsere Sprechstunde. Heute mit unserer SWR4-Psychologin Felicitas Heine. Schönen guten Morgen, Felicitas.
3: Hallo, schönen guten Morgen.
1: Das Leben ist wie eine Achterbahnfahrt, kann man, glaube ich, vergleichen, oder? Das weiß jeder von uns. Es geht mal auf, es geht mal ab. Und wenn Sie gerade, ja, wenn es bei Ihnen vielleicht gerade runtergeht oder Sie in irgendeiner Kurve feststecken, dann können Sie gerne anrufen und einen Rat holen. SWR4-Psychologin Felicitas Heine hat sicherlich den ein oder anderen Rat für Sie. Das Bild mit der Achterbahn kommt hin, oder?
3: Das kommt auf jeden Fall hin. Aber man darf natürlich auch anrufen, wenn es gerade rauf geht und man das gerne mal mit anderen teilen möchte, wie man es hingekriegt hat, dass es wieder rauf geht. Auch das ist ja ein spannendes Thema.
1: Das ist der positive Ansatz. Also wir sind alles für offen und freuen uns über Ihre Anrufe.
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0: Turn um 13 Minuten nach 10. Vorsichtig fahren bitte auf der A61 Ludwigshafen Richtung Koblenz zwischen Gau-Bickelheim und Bad Kreuznach. Ungesicherte Unfallstelle auf der rechten Spur.
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0: Heute unsere Psychologie-Sprechstunde mit unserer SWR4-Psychologin Felicitas Heine. Und die erste Frage, die kommt von Anita, die uns angerufen hat. Einen schönen guten Morgen, Anita. Was ist Ihre Frage?
2: Guten Morgen.
3: Guten Morgen.
2: Guten Morgen, Frau Heine. Ich habe die Frage, ich muss kurz ausholen. Ich bin seit 5 Jahren mit einem Mann zusammen und es geht immer, ich mache kurz on-off. Und wenn es in romantischen, ganz romantischen Situationen dazu kommt, dass ich dann einfach sehr emotional werde und dann von Heirat spreche, was ich aber gar nicht so ernst meine, ist er sofort, er erklärt sich nicht, er zieht sich zurück und und dann flüchtet er.
3: Okay, da verschrecken Sie ihn.
2: Also, aber voll, ja, ja.
3: Wenn es zu verbindlich werden soll, dann flüchtet er.
2: Genau, wenn es verpflichtend werden soll, dann flüchtet er einfach.
3: Okay, und haben Sie eine Vorstellung, warum das so ist? Hat er Ihnen das mal gesagt oder haben Sie das mal gefragt?
2: Nein. Er erklärt sich da nicht. Er erklärt sich nicht. Wir sind jetzt schon etwas älter. Wir sind 63 und 64 und wir sind beide schon verheiratet gewesen und hatten natürlich unsere Probleme und er möchte das einfach nicht mehr. Er sagt es auch so offen, er möchte das nicht mehr.
3: Er möchte das nicht mehr.
2: Nee, er möchte frei sein und er möchte diese Verpflichtung nicht mehr und es kann ja wieder schief gehen und was weiß ich.
3: Also, okay, dann wäre meine Frage, was möchten denn Sie?
2: Eigentlich auch nicht.
3: Aber,
2: nein.
3: Naja, Sie wissen ja, eigentlich ist so die kleinste Form der möglichen Verneinung. Wenn Sie sich da ganz einig werden und beide der Meinung wären, ach ja, wir haben einfach eine gute Zeit miteinander, solange es dauert, aber mehr muss es auch nicht sein, dann würde sie das ja jetzt nicht nickeln. Also dann würden Sie ja an der Stelle nicht immer wieder hängen bleiben oder hätten jetzt auch...
2: Ihm das sagen, meinen Sie so.
3: Mhm. Ja, also dann würde es Sie nicht umtreiben, sondern dann wären Sie ja ganz fein mit dem Zustand und würden sagen, naja. Also ein Teil von Ihnen scheint ja sich schon doch irgendwie mehr Verbindlichkeit zu wünschen.
2: In diesen romantischen Situationen, vielleicht in die Zukunft hinein. Ich weiß, ich kann das selber nicht so richtig sagen. Ich hätte jetzt auch ganz viel Angst davor, da zu sagen, oh Gott, Heirat und alles verpflichten. Eigentlich möchte ich das im Moment gerade auch nicht. Aber in die Zukunft weiß ich das nicht. Das kann ich so gar nicht beantworten. Mhm. Aber ich leide halt sehr drunter. Es läuft immer sehr, sehr, sehr gut.
3: Genau, das wäre jetzt die Frage. Was genau erzeugt denn dann dieses Leidensgefühl bei Ihnen? Wenn Sie sagen, ja momentan bin ich eigentlich okay mit dem Zustand, dann ist es ja ein zukünftiges Ich, das dieses Leiden quasi erzeugt.
2: Ah ja, okay. Vielleicht resultiert es auch von früher, dass ich verlassen wurde, dass das alles so schief gegangen ist und ich irgendwie wie so eine Art Sicherheit bräuchte und meine, diese Sicherheit durch das zu bekommen, was ja eigentlich auch nicht gewährleistet ist.
3: Das haben Sie jetzt sehr schön selbst zusammengefasst. Ja, hätte ich nicht besser sagen können. Ich denke, von diesen Mann zu drängen, wenn das so klar ist bei dem, das bringt Ihnen gar nichts. Ich glaube, es ist einfach wichtiger, dass Sie für sich selber mit sich gut im Kontakt bleiben und einfach immer wieder überprüfen, im Hier und Jetzt ist es immer noch das, was für mich okay ist. Und wenn diese sicherheitsbedürftige Seite von Ihnen mehr wird, dann werden Sie sich irgendwann dieser Frage stellen müssen, zu sagen, ja, gibt mir dieser Mann das noch oder ist es Zeit für eine Veränderung?
0: Und vielleicht auch mal in romantischen Momenten das Wort Hochzeit runterschlucken. Hilft das was? Oder?
3: Also gegenüber diesem Mann scheint es zumindest gar nichts zu bringen, sondern eher das Gegenteil zu erzeugen, wenn man es in den Mund nimmt. Also ja, da würde ich dann schon dazu raten.
0: Anita, wir wünschen Ihnen alles Gute.
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0: SWR4 spielt Rick Astley, Together Forever um 10.23 Uhr. Vorsichtig fahren bitte auf der A8 Karlsruhe Richtung Stuttgart zwischen Karlsbad und Pforzheim West. Ein defektes Fahrzeug auf der rechten Spur und hier auch auf dem Standstreifen.
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0: Heute unsere Psychologie-Sprechstunde mit Felicitas Heine ist im Studio und am Telefon eine Dame, die möchte anonym bleiben. Ihre Frage, was können wir für Sie tun?
2: Ja, guten Tag. Also ich habe eine Frage. Und zwar, wir haben zwei Söhne und ein Sohn hat sich von uns seit 5 Jahren verabschiedet. Also wir haben überhaupt keinen Kontakt mehr zu ihm. Und zwar ist mein Mann sehr, sehr krank und er hat als Antwort gesagt, also er kommt mit der Krankheit seines Vaters nicht zurecht, er kann das nicht sehen und hat den Kontakt mit uns beiden abgebrochen, meinem Mann und mir. Mhm. Jetzt ist meine Frage, es ist mit Sicherheit abzusehen, dass mein Mann bald nicht mehr da ist. Und jetzt wollte ich fragen, ob ich in der Todesanzeige seinen Namen mit erwähnen darf oder, weil da steht ja immer, ja, die Ehefrau und dann kommen die Kinder, die jetzt bin ich sehr im Zweifel, ob ich das eigentlich machen darf, ob er das will oder nicht. Ich habe ihm schon einen Brief geschrieben und er hat nicht geantwortet.
3: Also erstmal für Sie ist es natürlich eine ganz schwere Situation, weil Sie haben ja quasi mit einer doppelten Trauer zu kämpfen, mit der Situation rund um Ihren Mann und dann auch noch dieser Verlust des Kontakts zu Ihrem Sohn. Das stelle ich mir unglaublich schwer für Sie vor. Also, wenn Sie sagen, darf ich das, dann ist, wenn ich es richtig gehört habe, Ihre Sorge in erster Linie, will Ihr Sohn genannt werden, richtig?
2: Genau, das ist es, ja.
3: Jemand anders hätte da nichts dagegen?
2: Nein, auf keinen Fall. Ich weiß also, nicht, ob er das will oder nicht, ne?
3: Also, ich kann da nur sagen, ich bin sehr dafür, Türen offen zu halten. Und wenn Sie ihn nennen in der Todesanzeige, dann tun Sie ja da nicht mehr als eine Tatsache zu beschreiben. Wenn Sie schreiben, er hinterlässt seine Frau und seine beiden Söhne X und Y, dann ist das eine Tatsachenbeschreibung.
2: Ja.
3: Und das ist ja so. Ihr Sohn bleibt der Sohn Ihres Mannes oder von Ihnen beiden. Also, das ändert nichts daran, ob er jetzt gerade die Möglichkeit hat, mit Ihnen Kontakt zu halten, ja oder nein.
2: Mhm.
3: Und für mich wäre das tatsächlich ganz klar zu sagen, ja, erwähnen Sie ihn genauso, wie Sie das tun würden, wenn der Kontakt bestehen würde. Und werten Sie das aus Ihrer Hinsicht einfach als so ein Signal auch in seine Richtung, unsere Tür ist offen, du kannst jederzeit zurückkommen. Also Sie können ihn natürlich nicht drängen oder zwingen, das haben das tun Sie ja auch nicht.
2: Ja,
3: aber also ich glaube, das ist tatsächlich dieses Signal auch in seine Richtung.
2: Okay.
3: Jederzeit, die Tür ist offen, du kannst zurückkommen. Wenn Sie das so empfinden, dann sollten Sie das auf jeden Fall tun.
2: Ja, das weiß ich ja auch und das habe ich auch immer geschrieben und habe aber in letzter Zeit das schon mal eine Sendung gesehen, dass ich nicht alleine bin, die Kinder
3: überhaupt
2: verlassen
3: nicht.
2: Werden.
3: Nein, gar nicht.
2: Und deswegen habe ich ihm einen letzten Brief geschrieben und habe gesagt, lass ihn jetzt in Ruhe, ich schreibe nicht mehr und es tut mir sehr leid, ich akzeptiere es, aber es bricht mir das Herz, aber ich lasse ihn in Ruhe und er kann jederzeit anrufen oder uns bekommen.
3: Genau, und da ist diese offizielle Todesanzeige dann im Grunde genommen auch ein Signal nochmal, dass das sozusagen unterstreicht.
0: Dann hoffe ich, dass wir auch an dieser Stelle helfen konnten und wünschen alles Gute.
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0: Es ist 10.30 Uhr.
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2: Aus dem Studio Mannheim-Ludwigshafen mit Martin Gärtner. Guten Tag. Internationales Straßentheaterfestival in Ludwigshafen geht weiter. Frankenthal sucht Stammzellenspender für erkrankte Johanna. Das Wetter in der Vorder- und Südpfalz heute meist sonnig bis 33 Grad. In Ludwigshafen geht das 25. Internationale Straßentheaterfestival weiter. Zum Jubiläum sind die Publikumslieblinge der vergangenen Jahre eingeladen worden. Die Bürger durften abstimmen, wer wiederkommen soll, sagt die Kulturmanagerin der Stadt Ludwigshafen, Monika Schill. Die Resonanz war groß.
3: Also ich kenne kein Publikum, das so dabei ist mit dem Herzen und mit Begeisterung und mitfiebert. Also die Leute lieben einfach ihr Festival, so wie ich auch. Ich finde, das sind die schönsten 3 Tage in Ludwigshafen und das finden die Menschen wohl auch.
2: Beim Internationalen Straßentheaterfestival treten noch bis morgen Abend 17 Künstler und Gruppen auf. Der Eintritt ist frei. Der Frankenthaler Oberbürgermeister Nikolaus Meyer hat heute zu einer Knochenmarkspender-Registrierungsaktion im Strandbad Frankenthal aufgerufen. Hintergrund ist der Fall der 22-jährigen Frankenthalerin Johanna, die an Leukämie erkrankt ist und jetzt auf eine Stammzellenspende angewiesen ist. SWR-Reporterin Fiona Nasteinschik, wie läuft denn diese Aktion ab?
4: Alle Teilnehmenden vor Ort müssen zuerst ein paar Fragen zu ihrem Gesundheitszustand und zu persönlichen Daten wie Alter, Gewicht, Größe und Kontaktdaten beantworten. Das geht über einen Online-Fragebogen, der vor Ort über einen QR-Code abgerufen werden kann. Danach werden mit 3 Wattestäbchen Abstriche im Mund gemacht, die danach dem persönlichen Spenderprofil zugeordnet werden. Damit ist die Registrierung auch schon abgeschlossen. Grundsätzlich kann sich jeder zwischen 17 und 55 Jahren mit Wohnsitz in Deutschland registrieren lassen. Eine weitere Voraussetzung ist, dass man keine schwere Vorerkrankung hat. Die Aktion ist kostenlos und läuft von 13 bis 17 Uhr. Der Zugang zur Registrierung ist auch ohne Eintritt ins Strandbad möglich.
2: Bürger in Landau können sich jetzt darüber informieren, in welchen Straßen Fernwärmeleitungen verlegt werden. Die Stadtverwaltung und die Energie Südwest AG haben im Internet ihren 4-Jahres-Plan für den Fernwärmeausbau veröffentlicht. Bürger können mit einem Klick sehen, ob ihr eigenes Gebäude in den kommenden 4 Jahren an die Fernwärme angeschlossen werden kann. Immer wieder fragen Landauer, wann Fernwärme für sie bereitsteht, sagte Bürgermeister Lukas Hartmann.
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2: Überall derzeit 20 Grad. Heute ist es bei uns sonnig. Die Temperaturen erreichen 29 bis 33 Grad. Im Lauf des Tages kommen lockere Wolken.
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5: Vorsicht auf der A8 Karlsruhe Richtung Stuttgart zwischen Karlsbad und Pforzheim West. Defektes Fahrzeug auf der rechten Spur und auf dem Standstreifen. A5 Basel Richtung Karlsruhe zwischen Efringen-Kirchen und Dreieck-Neuenburg. Baustelle auf der rechten Spur, 3 Kilometer Stau, Verzögerung 1/4 Stunde. A5 Karlsruhe Richtung Basel zwischen Herbolzheim und Riegel. Unfall, 5 Kilometer Stau, Verzögerung bis zu 30 Minuten. Auf der A6 Ulm Richtung Füssen am Grenztunnel Füssen, 3 Kilometer Stau. Blockabfertigung ist hier, Verzögerung 1/2 Stunde. Dahinter dann in Österreich auf der Fernpass-Bundesstraße bis Reute Süd dichter Reiseverkehr. Dort nochmal mindestens 1/2 Stunde, die es länger dauert. A8 Karlsruhe Richtung Stuttgart zwischen Pforzheim West und Pforzheim Süd. Baustelle 6 Kilometer stoppend, 15 Minuten plus. A8 Stuttgart Richtung München zwischen Eichelberg und Mühlhausen. 4 Kilometer Stau, Verzögerung bis zu 1/4 Stunde auch da. Dann die A81 Stuttgart Richtung Singen zwischen Gärtringen und Herrenberg. Baustelle auf der rechten Spur. 5 Kilometer Stau, 30 Minuten plus. Die Ausfahrt Herrenberg ist gesperrt. Und aus der Schweiz noch A2. Luzern Richtung Gotthard, da wird es immer mehr. Reiseverkehr zwischen Erstfeld und Göschenen inzwischen 10 Kilometer Stau. 1,5 Stunden stehen sie da. Deswegen die empfohlene Alternativroute, die A13, den San Bernardino-Tunnel am besten benutzen. 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
5: Und mit unserer SWR4-Psychologin Felicitas Heine, unsere Psychologie-Sprechstunde noch bis 12 Uhr. Und Felicitas, das Wetter hat auch so ein bisschen Einfluss auf unsere Psyche, oder? Das macht was mit uns. Wenn es zu heiß ist zum Beispiel, dann werden wir sehr genervt.
6: Genau, dann hat unser Gehirn einfach viel damit zu tun, diese Hitze runter zu regulieren. Und das zieht Energie bei anderen Bereichen ab. Und dann haben wir einfach eine kürzere Zündschnur.
5: Vielleicht können wir da gleich nochmal drüber reden. Schauen wir mal, was noch kommt an Hörerinnen und Hörern, die uns gerne anrufen können, weiterhin bis 12 Uhr.
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0: Lynn Anderson und der Rose Garden um 20 vor 11. Vorsicht bitte auf der A66 Wiesbaden Richtung Frankfurt zwischen Wiesbaden-Mainzer Straße und Wiesbaden-Erbenheim. Ein Plastikteil auf der rechten Spur und Vorsicht auf der B32 Sigmaringen Richtung Hechingen. In Höhe Hechingen Nord steht ein brennendes Fahrzeug. Bitte aufpassen.
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0: Heute mit SWR4-Psychologin Felicitas Heine. Und die nächste Frage, die kommt von Peter. Einen schönen guten Morgen. Was können wir für Sie tun, Peter?
2: Ja, guten Morgen. Ich und meine Frau, wir haben einen Sohn. Und seit der Hochzeit von ihm ist er irgendwie wie verändert. Wenn ich irgendwas sage, spricht daheim irgendwas, wenn irgendwas gemacht wird und er nicht so richtig weiß, was er machen will, dann sage ich immer, na sag doch mal, er will das nicht sagen und so, er will keinen Streit zu Hause. Dann sage ich immer, das Sprichwort, klopf mal auf den Tisch, also lass mal raus, sage mal das, was du sagen willst. Und das macht er aber nicht und das sage ich schon immer. Und damit meint er, ich habe ihn krank gemacht. Weil okay. Er alles in sich rein frisst. Er frisst alles in sich rein.
3: Aha.
2: Und also ich komme einfach nicht ran an ihn, irgendwie zu sagen, lass doch mal raus und so weiter. Und jetzt wollte ich fragen.
3: Also lass doch mal raus gegenüber seiner Frau oder lass doch mal raus gegenüber Ihnen als Vater?
2: Nein, gegenüber seiner Frau.
3: Ach so.
2: Damit er da okay. Mal was sagen kann.
3: Mhm. Ja, also da kann ich Ihnen nur ganz herzlich raten zu sagen, ich kann gut verstehen, dass Sie als Vater da sich was wünschen für Ihren Sohn, für Ihr Kind und so eine bestimmte Vorstellung davon haben, wie der mit dem Konflikt vielleicht umgehen soll oder mit der Situation. Aber wenn er das so sagt, du machst mich krank damit, wenn du das sagst, dann ist da eine ganz große Not. Also dann hat er das Gefühl, er wird quasi zu etwas gedrängt, was seine Situation vielleicht in seinen Augen eher verschlimmern würde. Und da können Sie es jetzt so gut meinen, wie Sie wollen. Sie tun ihm nicht gut mit dem, was Sie da sagen. Also da kann ich Ihnen wirklich nur ganz arg ans Herz legen, hören Sie auf das Signal, das er Ihnen gibt, nämlich das tut mir nicht gut, wenn du mich da so drängst oder wenn du mich zu einer bestimmten Art der Konfliktlösung zu motivieren versuchst. Nehmen Sie Druck raus, sagen Sie, okay, du bist erwachsen, es ist deine Frau, es ist deine Ehe, klär das so, wie du das möchtest und zwischen uns beiden ist alles okay. Dann machen Sie die Tür für ihn auf, dass er wieder mehr mit Ihnen reden kann.
2: Ja, aber ich meine, ich will ihn ja nicht drängen. Nur wir sehen halt, wenn irgendwas ist, wenn was gekauft wird oder sowas, dann wird was gekauft, wo er vielleicht gar nicht möchte.
3: Ja, aber nicht. Ich verstehe, was Sie meinen. Und ich verstehe wirklich ganz genau, wie schwer das für Sie ist, da daneben zu stehen und sich das anzuschauen. Aber ich muss Sie daran erinnern, Ihr Sohn ist erwachsen. Der trifft seine eigenen Entscheidungen. Und wenn Sie jetzt da quasi so eine Druckkulisse aufbauen oder ihm, also Ratschläge sind auch Schläge. Ich weiß nicht, ob Sie diesen Spruch kennen. Aber wahrscheinlich ist es in der Situation tatsächlich genau so. Er empfindet Ihre Ratschläge eher als Schläge. Deswegen, wenn Sie jetzt weiter drängen in die Richtung, dann machen Sie es ihm schwerer, Hilfe bei Ihnen zu suchen. Wenn Sie einen Schritt zurücktreten und sagen, du bist erwachsen, ich glaube, du kannst das gut lösen, wenn du uns brauchst, wenn wir dir helfen können, wir sind da, komm, jederzeit, tun Sie ihm den größeren Gefallen, als wenn Sie ihm etwas aufdrängen von Ihrem Wissen, von Ihrer Lebenserfahrung, von Ihrer Art, mit Konflikten umzugehen, was ihm jetzt im Moment eher das Leben schwerer macht, in seiner Wahrnehmung, ja?
0: Also es ist dein Ratschlag, Druck rauszunehmen und es ist einfach schwer als Eltern auch zu sagen irgendwann, okay, es sind die Kinder, die sind erwachsen, die brauchen meinen Rat vielleicht gar nicht mehr. Und
3: ja, das ist unheimlich schwer für Eltern, also das zu, auch vor allen Dingen dann, wenn man das Gefühl hat, meinem Kind geht es nicht gut und ich habe eine Vorstellung davon, wie es ihm besser gehen könnte. Und jetzt muss ich aber den Mund halten und mich zurücknehmen und einfach darauf vertrauen, dass mein Kind den Weg entweder selber findet aus dieser Situation oder irgendwann wieder auf mich zukommt und sagt, du hör, ich komme nicht weiter, hilf mir. Aber wenn ich nachsetze, dann dränge ich das Kind quasi von mir weg. Und das ist dann halt in der Situation das Problem. Das macht es dem Kind schwerer, die Hilfe von den Eltern anzunehmen.
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0: Vorsicht bitte auf der A6 Heilbronn Richtung Nürnberg zwischen Kreuz Weinsberg und Bretzfeld-Holzteile auf der Fahrbahn und Vorsicht auf der A8 Stuttgart Richtung Karlsruhe zwischen Kreuz Stuttgart und Leonberg Ost, Steine auf der rechten Spur und Vorsicht auf der B28 in Reutlingen zwischen Zentrum und Betzingen liegen Fahrzeugteile auf der Fahrbahn.
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0: Heute unsere Psychologie-Sprechstunde noch bis 12 Uhr mit Felicitas Heine und die nächste Frage kommt von Annemarie Meyer. Einen schönen guten Morgen oder fast schon guten Tag, Frau Meyer.
2: Guten Morgen.
0: Hallo. Was ist Ihre Frage?
2: Hallo. Ich wollte mal wissen, wie man schwere Panikattacke in den Griff kriegt. Da geht mir es schlecht, da muss ich brechen, alles. Und da habe ich immer die Angstzustände, dass sie mir holen wieder ins Krankenhaus. Und wie ich das in den Griff kriege.
3: Also da würde ich Ihnen tatsächlich empfehlen, mal mit Ihrem Hausarzt oder Ihrer Hausärztin zu sprechen und zu sagen, das macht mir zu schaffen, ich bräuchte mal psychotherapeutische Begleitung. Hatten Sie denn schon mal, also weil Sie sagen, wieder ins Krankenhaus?
2: Ja, ich habe schon zwei, ich wohne jetzt seit einem guten Jahr im Alter. Es ist kein betreutes Wohnen, sondern ein wohngerechtes Altersheim.
3: Okay.
2: Und ja, die Wohnung und alles super toll. Mein Mann ist verstorben, mein zweiter schon. Mhm. Und das Haus verkauft wurde. Und jetzt lebe ich halt an meine Söhne drei, die wohnen im Schwäbischen. Ich bin vom Schwäbischen, aber bin in allen Ständen schon 38 Jahre. Und ich habe, das weiß auch mein Hausarzt, er sagt immer zu mir, Frau Meyer, das muss man unterdrücken. Und ich habe auch schon 18 Jahre Tabor. Oh. Aber das hilft mir auch nicht mehr.
3: Nee, da gewöhnt sich der Körper dran. Aber das dürfen Sie jetzt auch um Gottes Willen nicht einfach so absetzen. Also da muss auf jeden Fall, da wäre es gut, wenn tatsächlich auch ein ärztlicher Psychotherapeut und eine Psychotherapeutin draufschaut, die sich mit Medikamenten auch auskennt. Also Angststörungen, Panikattacken kann man eigentlich gut mit Verhaltenstherapie behandeln. Also, aber wenn Sie sagen, Sie haben schon Medikamente, dann würde ich tatsächlich an der Stelle eher in Richtung ärztliche Psychotherapeutin gucken, die beides machen kann. Also die ihre Medikamente nochmal überprüfen kann, sie vielleicht da auch anders einstellen kann mit etwas, was eher, was anderes, einfach nur ganz grob. Plus eben aber auch eine Gesprächstherapie mit Ihnen angehen kann und dann verhaltenstherapeutisch. Also wenn Ihr Hausarzt sagt, unterdrücken, das klingt jetzt sehr salopp und so würde ich es nicht unterschreiben, aber anders umgehen mit diesen Ängsten, das natürlich mit Ihnen zu üben.
2: Das ist mein Problem. Genau. Das fängt an der Marke zu zittern.
3: Ja, und alles. Das ist ganz klassisch. Aber dafür gibt es Strategien, Techniken, die Sie lernen können, wie Sie Gymnastikübungen für den Körper lernen können, können Sie auch solche Techniken für die Seele lernen und da brauchen Sie einfach Unterstützung dabei.
2: Ja. Und wenn ich bin das eine Sportstudio gegangen, aber jetzt in dem Alter. Ich habe Hüfte und alles. Schon zwei Herzinfarkte, drei Stellen.
3: Ja, aber die Seele.
2: Weil ich mich so neisteige.
3: Ja, aber die Seele wird es Ihnen danken, wenn Sie sich da Unterstützung suchen. Und wenn Sie in so einer Einrichtung leben, dann könnte ich mir vorstellen, dass es da auch ein Netz außenrum gibt von entsprechenden Fachkräften, wo jemand sich leicht findet, der Ihnen helfen kann.
0: Fragen Sie nach in Ihrer Einrichtung, Frau Meyer, und dann wünschen wir Ihnen alles Gute. Passen Sie gut auf sich auf.
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0: Küste bei Bordeaux wurden erste Vororte geräumt. In der Region mussten mehr als 140.000 Menschen in Sicherheit gebracht werden. Katrin Kalke mit den Einzelheiten.
1: Die ersten Vororte von Bordeaux wurden evakuiert. 500 Soldaten der französischen Armee unterstützen die Einsatzkräfte. Ebenso viele sollen noch dazukommen, inklusive Sanitätsdienste. Wegen der immer schlechter werdenden Luftqualität sollen 1,5 Millionen FFP2-Masken auf dem Weg in den Großraum Bordeaux sein. Das Feuer im Urlaubsgebiet bei Arcachon ist weiter außer Kontrolle. Der Premierminister sprach von einem Feuer, das man in dieser Intensität bislang noch nicht kannte. Auch in Spanien verschärft sich die Lage. Westlich von Madrid wütet ein Großfeuer, das laut Katastrophenschutz derzeit nicht zu löschen ist.
0: Der frühere Kanzleramtsminister Altmaier hat den Umgang mit dem vor der Ablösung stehenden Bundesverkehrsminister Schnieder kritisiert. Schnieder sei ein erfahrener Fachmann und harter Arbeiter, schrieb der CDU-Politiker auf X. Der Umgang mit seinem Parteikollegen mache ihn wütend. Hintergrund ist die Hängepartie um den Ministerposten. Schnieder hatte sich bereits von einigen Bundestagsabgeordneten verabschiedet. Der als Nachfolger geplante CDU-Politiker Günzler hatte dem Kanzler erst zu, dann aber abgesagt. Am Oberrhein gibt es aktuell kaum Stechmücken. Grund seien die Hitze und die Trockenheit, teilte die Kommunale Aktionsgemeinschaft zur Bekämpfung der Schnakenplage mit, Sitz in Speyer mit. Lisa Kupper berichtet.
2: In den Rheinauen vom Kaiserstuhl bis nach Mainz musste die Kaps in diesem Jahr noch nicht großflächig Schnaken bekämpfen. Den Stechmückenlarven fehlt zum Schlupf schlichtweg das Wasser, hat eine Sprecherin gesagt. Die Eier warten im Boden darauf, überschwemmt zu werden, können dort aber auch mehrere Jahre liegen bleiben. Für die eingewanderte asiatische Tigermücke gilt das nicht. Sie findet ausreichend wassergefüllte Gefäße, beispielsweise in Gärten. Gegen sie geht die Kaps deshalb regelmäßig mit dem biologischen Mittel BTI vor.
0: In Landstuhl beginnt in diesen Minuten die Trauerfeier für den in Trier getöteten Studenten. Die Polizei erwartet bis zu 1000 Teilnehmer, darunter auch den rheinland-pfälzischen Innenminister Schwickert. Nach Angaben der Eltern wollen Familie, Freunde und Wegbegleiter ihrem Sohn die letzte Ehre erweisen. Der 22-Jährige war vergangene Woche von einem Mann mit einem Messer angegriffen worden und starb kurz darauf im Krankenhaus. Soweit die Nachrichten, die Zeit. Es wird 11.03 Uhr.
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4: Vorsicht auf der A6 Heilbronn Richtung Mannheim zwischen Schwetzingen-Hockenheim und Mannheim-Schwetzingen. Da steht ein defektes Fahrzeug auf der rechten Spur in der Baustelle. A3 Würzburg Richtung Frankfurt zwischen Goldbach und Aschaffenburg-West. Reinigungsarbeiten, nur eine Spur ist frei. 5 Kilometer Stau, eine Dreiviertelstunde dauert's länger. Eine Viertelstunde Verzögerung auf der A5 Basel Richtung Karlsruhe zwischen Efringen-Kirchen und Dreieck-Neuenburg. Baustelle 3 Kilometer Stau. Nochmal die A5 im weiteren Verlauf. Karlsruhe Richtung Frankfurt zwischen Kronau und Kreuzwaldorf, Baustelle 6 Kilometer stockend. A63 Mainz Richtung Kaiserslautern, die ist zwischen Göllheim und Sembach nach einem Unfall aktuell blockiert, 6 Kilometer Stau. Auf der A7 Ulm Richtung Füssen am Grenztunnel Füssen 3 Kilometer Stau wegen Blockabfertigung. Verzögerung etwa eine halbe Stunde und dahinter dann in Österreich auf der Fernpass Bundesstraße bis Reute Süd. Dichter Reiseverkehr, dort nochmal mindestens eine halbe Stunde plus. A8 Karlsruhe Richtung Stuttgart zwischen Pforzheim West und Pforzheim Süd, Baustelle 6 Kilometer stockend, Verzögerung eine Viertelstunde. A8 Stuttgart Richtung München zwischen Eichelberg und Mühlhausen, auch da eine Viertelstunde Verzögerung, 3 Kilometer Stau. A81 Stuttgart Richtung Singen zwischen Gärtringen und Herrenberg, Baustelle auf der rechten Spur, 6 Kilometer Stau, Verzögerung 40 Minuten, die Ausfahrt Herrenberg ist gesperrt. Und noch in die Schweiz, da klemmt's auf der A2 Luzern Richtung Gotthard zwischen Erstfeld und Göschnen, auch da starker Reiseverkehr, 10 Kilometer Stau, 1,5 Stunden dauert's länger. Die empfohlene Alternative ist die A13 der San Bernardino-Tunnel. 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
4: 19 Grad in Herdorf, 20 sind es in Hohrhausen, 22 Grad und Sonne in Offenburg und schon 23 Grad haben wir in Tuttlingen. Stefan Bender aus dem SWR4 Wetterteam. Frage, wie geht's weiter?
5: Momentan strömt trockene und warme Luft aus Südeuropa zu uns. Die Temperaturen steigen rund um den Peterskopf bis 30 Grad und an der Weinstraße und am Rhein sind 33 Grad drin. Dabei scheint die Sonne und es bleibt meist nur leicht bewölkt. Morgen am Sonntag wird es windig und mit diesem Wind ziehen immer mal wieder dicke Wolken vor die Sonne. Mit 28 bis 31 Grad wird es nur minimal kühler als heute, aber die Luft ist schwül. Vor allem gegen Abend entwickeln sich örtlich Schauer und Gewitter.
4: Dankeschön.

0: Schön, Stefan.
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0: Und noch bis 12 Uhr mit SWR4-Psychologin Felicitas Heine, unsere Psychologie-Sprechstunde. Und Felicitas, was auffällig war in der ersten Stunde, wir hatten, glaube ich, 3 Probleme mit Söhnen. Es war nie eine Tochter dabei. Hat das einen Grund?
2: Naja, also schon mal vorab Entschuldigung an alle fürsorglichen Söhne, die jetzt zuhören. Aber statistisch gesehen ist es natürlich schon so. Vor allen Dingen kümmern tun sich die Töchter. Einfach weil das bei Frauen oft das selbstverständliche Verständnis ist, zu sagen, ich bin die, die sich kümmert, ich bin diejenige, die möchte, dass es allen gut geht. Das haben Söhne häufig nicht so ganz am Laufen.
0: Also insofern ist das fast schon symptomatisch, was hier in der ersten Stunde bei
2: Statistisch gesehen. Wie gesagt, Einzelfälle ausgenommen.
0: Sie können gerne weiter anrufen und Ihre Fragen stellen.
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1: Heute unsere Psychologie-Sprechstunde mit SWR4-Psychologin Felicitas Heine. Und Felicitas, wir haben vorhin schon über die ein oder andere Streitsituation auch gesprochen, haben uns Hörerinnen und Hörer berichtet. Der Urlaub steht vor der Tür und da ist es oft so, dass bei einigen es im Urlaub dann, ich sag's mal so salopp, ein bisschen kracht, dass man sich da in die Haare bekommt. Woran liegt das? Da hat man einmal Zeit, um gemütlich mit der Familie zu verbringen in Ruhe und dann geht da alles in die Luft.
2: Ja, aber du hast es im Grunde genommen schon gesagt, da hat man einmal Zeit und dann hat man einmal ganz viel Zeit. Und das bedeutet natürlich dann auf einmal auch ganz viel Reibungsfläche, weil wenn man sonst nicht so viel Zeit miteinander verbringt wie im Urlaub, dann fallen einem halt im Urlaub dann plötzlich auch Dinge auf oder es ergeben sich Konflikte, die im Alltag einfach so gar nicht eine Rolle spielen würden. So, das ist das eine. Und dann kommt auf der anderen Seite natürlich dazu, an Urlaub knüpfen wir ja alle bestimmte Erwartungen. Also der soll jetzt schön sein. Das ist ja diese besondere Zeit im Jahr und da wollen wir, dass das schöne Erinnerungen hinterlässt und aus dem Alltag so ganz deutlich heraussticht. Und klar, das ist immer dieses Spannungsfeld dann im Grunde genommen zu sagen, ja okay, immer dann, wenn ich ja will, dass es besonders schön wird, wird es ja häufig gerade nicht so besonders schön. Also entspannter daran zu gehen, hilft häufig.
1: Wir haben heute Samstag viel Reiseverkehr, haben wir vorhin schon gehört. Für all die, die uns jetzt vielleicht gerade im Radio, im Auto zuhören auf dem Weg in den Urlaub, kann man da irgendwie Ratschläge geben, wie man diesen Urlaub angeht, damit es eben ein schöner Urlaub wird?
2: Also wenn man jetzt gerade im Auto eingesperrt irgendwo im Stau steht, ist es schwierig. Aber grundsätzlich würde ich raten, von vornherein vereinbaren, dass man nicht jede Minute miteinander verbringen muss, sondern dass auch jeder wirklich was für sich selbst machen kann. Gerade dann, wenn so unterschiedliche Bedürfnisse und Wünsche vielleicht auch aufeinandertreffen. Also der eine will vielleicht mehr Ruhe, weil er einen stressigen Alltag hat. Der andere wünscht sich im Gegenteil jetzt Inspiration und Anregung und Abenteuer so ein bisschen. Und darüber muss man einfach im Vorfeld sprechen und dann auch nach Wegen suchen zu sagen, okay, du bekommst das, was du brauchst, ich bekomme das, was ich brauche und dann bleibt aber immer noch genügend Zeit und Raum für das, was wir gemeinsam gut machen können.
1: Und ein Tipp wahrscheinlich, reden, reden, reden. Nicht, wie wir vorhin auch schon gehört haben, im einen Fall, nicht in sich reinfressen, sondern einfach raus auf den Tisch damit.
2: Genau, also reden hilft immer und am besten hilft es dann, wenn man anfängt zu reden, wenn man noch nicht auf 180 ist, sondern wenn man aus der Erfahrung der Vergangenheit vielleicht weiß, oh, das sind so Schwachstellen bei uns oder das sind so Punkte, an denen es häufig knallt, dann kann man ja viel im Vorfeld schon klären und besprechen und sagen, du, das haben wir letztes Mal vielleicht nicht so gut hingekriegt. Wie könnten wir dafür sorgen, dass es dieses Mal besser wird?
1: Und vielleicht nicht im Auto jetzt, weil da kann keiner abhauen. Das ist schlecht.
2: Ja, und da ist es vielleicht heiß und der Vordermann fährt einen Quatsch zusammen und überhaupt.
1: Dann warten wir lieber noch ein bisschen und wünschen auf jeden Fall Ihnen allen einen schönen Urlaub, wenn er denn ansteht.
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1: Noch bis 12 Uhr mit unserer SWR4-Psychologin Felicitas Heine. Und die nächste Frage, die kommt von Silvia. Einen schönen guten Tag, Silvia. Bei Ihnen steht ein Umzug an.
2: Ja, hallo. Ja, genau. Also ich habe jetzt hier mit meiner Familie 26 Jahre in einer Wohnung gelebt. Habe mich ja immer gut wohlgefühlt. Jetzt ist die Vermieterin gestorben. Die Söhne wollen es verkaufen. Wir haben jetzt zwar auch eine andere Wohnung in derselben Straße, aber mir fällt halt der Schritt sehr schwer, jetzt wirklich die Tür zuzumachen und mit der Wohnung abzuschließen.
3: Ja, das kann ich mir gut vorstellen. 26 Jahre sind ja auch eine lange Zeit. Aber Sie sagen, die neue Wohnung liegt in derselben Straße?
2: Ja, genau.
3: Okay, na, das bedeutet doch zumindest, dass Sie Ihr gewohntes Umfeld behalten können, Ihre gewohnten Kontakte, das bleibt Ihnen alles erhalten.
2: Ja.
3: Das ist ja schon mal ein großes Plus. Was macht Ihnen denn am meisten Angst an der Veränderung?
2: Also, das ganze Neue, die neuen Nachbarn, die fremde Umgebung, alles eigentlich.
3: Obwohl das Ganze in der gleichen Straße ist?
2: Ja.
3: Naja, da können Sie den Kontakt zu den alten Nachbarn ja relativ leicht halten. Oder stelle ich mir das jetzt so einfach vor?
2: Nee, es ist ja so, ich habe eine behinderte Tochter, die hat manchmal so Schreianfälle.
3: Mhm.
2: Und ich meine, da wo ich jetzt wohne, war bis jetzt alles gut. Aber das verstärkt halt immer Angst, wenn ich jetzt umziehe und dann ist irgendwas. Es sind halt alles neue Leute und so, wie das dann alles so kommt.
3: Mhm. Da würde ich Ihnen raten, mit den Stier mit an den Hörnern zu packen, würde ich am liebsten sagen an der Stelle. Nämlich zu sagen, ja, jetzt nicht in die neue Wohnung umzuziehen und darauf zu warten, wie sich das alles entwickelt, weil das macht Angst, sondern das ganz proaktiv anzugehen. Also sprechen Sie vielleicht auch noch mit Ihren Kindern drüber, dass die Sie dabei unterstützen oder vielleicht auch die alten Nachbarn, zu sagen, machen Sie, wenn Sie eingezogen sind, so ein kleines Fest oder schaffen Sie eine Möglichkeit, wie Leute Sie kennenlernen können.
2: Aha.
3: Also wenn Sie nicht für ein größeres Fest zu haben sind, dass Sie sagen, ich mache so eine Housewarming-Party, wo ich einfach alle zu einem Umtrunk einlade und sage, hallo, hier bin ich, bin hier neu und ich würde alle gerne mal kennenlernen. Sie können das natürlich auch einzeln machen. Sie können reihum die Nachbarn mal einladen oder Sie hängen einfach mal eine Sektflasche bei den neuen Nachbarn an die Tür mit einem Zettelchen. Ich bin die und die und ich würde mich freuen, wenn wir uns mal kurz kennenlernen könnten. Also was ich damit meine, ist, suchen Sie einen Weg, auf dieses neue Umfeld zuzugehen, den Kontakt herzustellen. Sie werden überrascht sein. Es wird ganz viele Menschen geben, die das sehr positiv sehen. Und dann haben Sie das Eis schon gebrochen. Und dann können Sie auch sagen, dieses oder jenes macht mir Sorgen, jetzt zusammen, zum Beispiel im Zusammenhang mit meiner Tochter. Oder wenn dies oder jenes passiert, dann wäre es schön, wenn Sie so und so reagieren oder dass Sie schon Bescheid wissen. Dass Sie das quasi nicht auf sich zurollen lassen wie so eine Welle, sondern dass Sie sagen, ich gehe auf diese Menschen zu, auf diese neue Situation zu und ich sorge von Anfang an dafür, dass die Bescheid wissen.
1: Also auch da wieder reden, offensiv auf die Leute zugehen und gleich mal klare Verhältnisse schaffen und sagen, guten Tag, hier bin ich und das bin ich und das ist meine Familie.
3: Ja, da trauen sich gerade in Deutschland, sehe ich immer wieder, die Menschen das oft gar nicht und umgekehrt erlebe ich aber auch die positiven Reaktionen, wenn man das dann so macht. Die Leute sind ganz positiv überrascht und sagen, ach wie schön, das hat aber bisher noch niemand gemacht bei uns. Schön, dass Sie das anders handhaben. Also sich wirklich zu trauen. Die Menschen sind viel netter, als man im Allgemeinen denkt.
1: Also Silvia, positiv angehen und wir wünschen einen schönen Umzug und ja, dann ein gutes Eingewöhnen im neuen Zuhause.
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0: Es ist 11.30 Uhr.
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2: Aus dem Studio Mannheim-Ludwigshafen mit Martin Gärtner. Guten Tag. Rheinuferfest Ludwigshafen wird wegen Klimawandel verlegt. Frankenthal sucht Stammzellenspender für erkrankte Johanna. Das Wetter in der Vorderpfalz und Südpfalz meist sonnig, 29 bis 33 Grad. Das Rheinuferfest in Ludwigshafen wird künftig im September gefeiert. Das haben die Veranstalter nach den negativen Erfahrungen beim diesjährigen Festwochenende entschieden. Wegen extremer Hitze Ende Juni musste der Ludwigshafener Stadtlauf abgesagt werden. Man wolle für die Läufer, aber auch für alle anderen Programmpunkte des Rheinuferfests angenehmere Rahmenbedingungen schaffen, erklärte der Geschäftsführer des Veranstalters LUCOM. Deshalb ist das nächste Rheinuferfest erst am 9. September 2027. Die Städte und Gemeinden in der Vorderpfalz und Südpfalz haben 2025 und 26 mehrere Millionen Euro Bußgelder für Geschwindigkeitsübertretungen eingenommen. Allein in Ludwigshafen waren es in dem Zeitraum rund 6 Millionen Euro. Frage an SWR-Reporter Henrik Diekert. Wie viele Menschen sind denn dafür geblitzt worden?
3: In Ludwigshafen waren es allein im vergangenen Jahr rund 120.000 Geschwindigkeitsverstöße, die von städtischen Blitzern erfasst wurden. In anderen Orten in der Vorder- und Südpfalz sind die Zahlen deutlich geringer. In Landau gibt es keine stationären Blitzer. Hier wurden letztes Jahr mit einer mobilen Einheit etwa 5.000 Autofahrer geblitzt. In Speyer waren es 3.000.
2: Der Frankenthaler Oberbürgermeister Nikolaus Meyer hat heute zu einer Knochenmarkspender-Registrierungsaktion im Strandbad Frankenthal eingeladen. Hintergrund ist der Fall der 22-jährigen Frankenthalerin Johanna, die an Leukämie erkrankt ist und jetzt auf eine Stammzellenspende angewiesen ist. SWR4-Reporterin Fiona Nasteinschick, wie läuft denn diese Aktion ab?
4: Alle Teilnehmenden vor Ort müssen zuerst ein paar Fragen zu ihrem Gesundheitszustand und zu persönlichen Daten wie Alter, Gewicht, Größe und Kontaktdaten beantworten. Danach werden mit 3 Wattestäbchen Abstriche im Mund gemacht. Damit ist die Registrierung auch schon abgeschlossen. Grundsätzlich kann sich jeder zwischen 17 und 55 Jahren mit Wohnsitz in Deutschland registrieren lassen. Eine weitere Voraussetzung ist, dass man keine schwere Vorerkrankung hat. Die Aktion ist kostenlos und läuft von 13 bis 17 Uhr. Der Zugang zur Registrierung ist auch ohne Eintritt ins Strandbad möglich.
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2: Derzeit überall 23 Grad. Heute scheint meist die Sonne und die Temperaturen erreichen noch bis zu 33 Grad. In der kommenden Nacht dann Tiefstwerte von 17 bis 15 Grad.
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5: 3 Minuten nach 11:30, wir gehen auf die A3 Würzburg Richtung Frankfurt. Zwischen Goldbach und Aschaffenburg West Reinigungsarbeiten, nur eine Spur frei. 4 Kilometer Stau, 3/4 Stunde plus. In der Gegenrichtung auf der A3 zwischen dem Seligenstädter Dreieck und Aschaffenburg Ost 7 Kilometer Stau und 1/2 Stunde plus. A5 Basel Richtung Karlsruhe zwischen Efringenkirchen und Dreieck Neuenburg, Baustelle auf der rechten Spur. 3 Kilometer Stau, Verzögerung 15 Minuten. A5 Karlsruhe Richtung Frankfurt zwischen Kronau und Waldorf Wiesloch, Baustelle, 6 Kilometer Stau, 30 Minuten länger. A5 Frankfurt Richtung Kassel zwischen Nordwestkreuz Frankfurt und Bad Homburger Kreuz, Unfall, 4 Kilometer Stau, Verzögerung 20 Minuten. Die A63 Mainz Richtung Kaiserslautern, die ist zwischen Göllheim und Sembach wegen eines defekten Lasters gerade blockiert, 7 Kilometer Stau dadurch. Auf der A7 Ulm Richtung Füssen am Grenztunnel Füssen, 3 Kilometer Stau wegen Blockabfertigungen, Verzögerung etwa 20 Minuten und dann dahinter in Österreich auf der Fernpass Bundesstraße bis Reute Süd. Dichter Reiseverkehr, auch dort brauchen Sie noch mal 1/2 Stunde länger. A8 Karlsruhe Richtung Stuttgart zwischen Pforzheim West und Pforzheim Süd. Die Dauerbaustelle 6 Kilometer stockend, 15 Minuten plus. A8 Stuttgart Richtung München zwischen Eichelberg und Mühlhausen, 3 Kilometer Stau, auch hier 15 Minuten plus. A81 Stuttgart Richtung Singen zwischen Gärtringen und Herrenberg, Baustelle 7 Kilometer Stau, Verzögerung 40 Minuten und die Ausfahrt Herrenberg ist hier gesperrt. gesperrt. Dann gehen wir in die Schweiz, A2 Luzern Richtung Gotthard zwischen Erstfeld und Göschnen. Auch Reiseverkehr, 10 Kilometer Stau, 1,5 Stunden dauert es länger. Die Alternative ist die A13, der San Bernardino-Tunnel und nochmal zurück nach Deutschland, A3 Würzburg Richtung Frankfurt. Zwischen Bessenbach-Walterschaff und Stockstadt Unfall, 7 Kilometer Stau, 3/4 Stunde plus in der Gegenrichtung zwischen dem Seligenstädter Dreieck und Aschaffenburg Ost, 8 Kilometer Stau, knappe 1/2 Stunde Verzögerung. So, jetzt sind wir durch. Kommen Sie bitte auch gut durch, kommen Sie gut an. 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
5: Und mit unserer SWR4-Psychologin Felicitas Heine. Noch bis 12 Uhr wartet sie auf ihre Fragen. Wir hatten es gerade von dem Umzug der Dame, wo sie sich große Gedanken macht, wie das wohl werden wird. Wenn man da schon negativ rangeht, das ist wahrscheinlich nicht gut, oder? Man sollte positiv rangehen an die ganze Geschichte.
0: Ja, es ist klar, die meisten Menschen von uns sind nicht so glücklich mit Veränderungen. Also wir haben es gerne so vertraut, wir haben unsere Komfortzone um uns herum, es ist berechenbar alles. Das ist ganz klar, so sind wir getaktet. Aber wenn ich dann in eine neue Situation rein muss oder rein will, weil ich auch was verändern möchte, dann ist es immer gut, mit einer positiven Erwartungshaltung da dran zu gehen. Denn unser Gehirn liebt Bestätigung und es wird nach Beweisen dafür suchen, dass wir recht haben mit dieser Vorannahme. Umgekehrt gilt halt auch, wenn ich mit einer negativen Vorannahme in so eine Situation gehe, dann wird auch da mein Gehirn danach suchen, dass es Bestätigung dafür gibt und dann entsteht oft so eine Abwärtsspirale. Ich habe es ja gleich gewusst, das ist hier nicht so gut. Aber es funktioniert eben auch in die positive Richtung zu sagen, ja, ich gehe mal davon aus, dass es jetzt auf jeden Fall ganz toll wird, dass es neue Kontakte geben wird, dass es schöne neue Begegnungen geben wird und dann suche ich mal danach.
5: Und das Positive gilt für alles, nicht nur für den Umzug, ganz
0: absolut,
5: wichtig.
0: Absolut, ganz wichtig. Das gilt für jede Situation, die wir irgendwie neu oder unvertraut für uns sind und wo wir auch so ein bisschen Bauchkrummeln haben. Ich sag immer, man muss immer mit allem rechnen, auch mit dem Guten.
5: Wenn Sie auch irgendwo Bauchkrummeln haben, dann können Sie gerne noch weiter anrufen. Bis 12 Uhr sind wir noch für Sie da.
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0: die Nick Straker Band. Hier bei SWR 4 A Walk in the Park. Um 11:45 haben wir es gleich. Vorsicht auf der A81. Würzburg Richtung Heilbronn zwischen Osterburgen und Möckmühl. Defektes Fahrzeug auf der rechten Spur und auf dem Standstreifen. Bitte vorsichtig fahren.
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0: Noch bis 12 Uhr mit Felicitas Heine, unserer SWR 4 Psychologin. Und die nächste Frage, die kommt von Gerti. Die begrüße ich ganz herzlich. Hallo Gerti, Ihre Frage.
2: Ja, hallo, schönen guten Morgen.
3: Hallo.
2: Ja, wie soll ich das sagen? Ich hatte eine Beziehung, aber schon lange, lange beendet, weil dieser Mensch mit...
0: Jetzt ist sie weg, die Gerti. Hallo Gerti, sind Sie noch da?
2: Ja, ja.
0: Sie waren gerade weg. Okay.
2: Also, ich fühle mich bedroht, weil er mich immer belehren will. Also mir... Wer mich jetzt schon nicht leiden kann, soll mal warten, bis ich mir Mühe gebe. Was soll das? Ich bin kein kleines Kind, ich bin eine gestandene Frau.
3: Wie sagt er Ihnen denn das? Schickt er Ihnen
2: ich gehe nicht ran. Wie gesagt, er hat mich sehr, sehr böse verletzt. Und er tut mir heute noch weh. Er schreibt mir solche blöden Sprüche, ne?
3: Per Handy?
2: Ja.
3: Gut, dann wäre mein erster Rat, verhindern Sie das. Also schneiden Sie ihm mal den Weg ab. Sie können ihn blockieren auf dem Handy, dann kann er Ihnen gar keine Nachrichten mehr schicken.
2: Ja, also das ist also an Dummheit nicht zu überbieten.
3: Ja,
2: ich bin eine gestandene Frau und schmeiße meinen Haushalt. Ich war Anfang des Jahres 75, ich brauche keine Belehrungen.
3: Genau, und dann brauchen Sie auch solche Nachrichten nicht. Und dann würde ich sagen, nicht länger reden, sondern handeln. Und handeln bedeutet blockieren. Sie ihn, sorgen Sie dafür, dass gar keine Nachrichten von ihm bei Ihnen mehr ankommen.
2: Ich habe ein Telefon und er kommt mir nicht mehr rein. Er kann mit Krankheit ist er überfordert. Da war er nicht für mich da. Ich hatte 4 Monate keine Küche und Wasserschaden. Da war er nicht vor mir da. Der glänzt also ständig mit Abwesenheit.
3: Sie brauchen das gar nicht zu rechtfertigen. Nee. Der Mensch tut Ihnen nicht gut.
2: Nein,
3: und
2: gar nicht.
3: Bei jemandem, der einem nicht gut tut, da müssen wir die Grenze ganz klar ziehen.
2: Und er ist depressiv. Ne? Mein Doktor, ich bin sehr lebensfroh und agil und immer die doofen Sprüche, das brauchen wir nicht, das haben wir nie gemacht. Doch, ich war letzte Woche auf einem traumhaften, schönen Konzert von Christe Birk. Das war traumhaft, das gibt mir so viel.
3: Das ist schön. Dann mehr davon und weniger von diesem anderen Menschen. Und das bedeutet blockieren und wenn alle Stricke reißen, wechseln Sie die Telefonnummer, ganz klar.
0: Wollte ich gerade sagen, ist auch noch eine Möglichkeit, wenn es mit Blockieren nicht klappt, neue Handynummer und Tür nicht aufmachen und nicht ans Telefon gehen und dann hat man da schon mal so einen kleinen Riegel vorgeschoben. Also Gerti, wir hoffen, dass wir Ihnen ein bisschen helfen konnten und wünschen Ihnen viel Glück für die Zukunft.
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0: Enya hier bei SWR 4. Vorsichtig fahren bitte auf der A81 Stuttgart Richtung Singen zwischen Engen und Kreuz Hegau, eine ungesicherte Unfallstelle.
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0: Mit unserer SWR 4 Psychologin Felicitas Heine. Und Felicitas, wir haben vorhin schon über den Urlaub gesprochen. Lass uns jetzt zum Ende der Sendung noch mal kurz gedanklich in Urlaub fahren. Wir hatten schon den einen oder anderen Tipp, damit es keinen Streit gibt, wenn man da jetzt wirklich, sagen wir mal, 2 Wochen aufeinander sitzt. Vielleicht enger, als man es zu Hause tut. Das ist aber noch keine Entspannung. Da haben wir erstmal nur dafür gesorgt, dass es jetzt erstmal Ruhe ist im Urlaub. Wie entspanne ich denn richtig im Urlaub? Gibt es da ein paar Tipps und Tricks, dass man relativ schnell runterkommt und viele Tage hat zum Entspannen dann?
2: Also ein guter Tipp ist immer, bewusst langsam angehen die Sache. Im besten Fall auch so mindestens einen Tag, bevor ich zum Beispiel wegfahre, schon mal frei haben, damit man nicht so von 180 auf 0 runterfahren muss. Das ist für viele Menschen ganz schwierig oder sogar ungesund. Viele werden dann in den ersten Urlaubstagen auch gerne gleich krank. Also da ein bisschen Puffer einplanen ist immer eine gute Sache. Dann nicht zu voll packen, vor allen Dingen die ersten Tage sich Zeit lassen zum Akklimatisieren, zum Runterkommen so ein bisschen. Und insgesamt die Erwartungen einfach nicht so hochschrauben, sondern eher entspannt, gelassen, neugierig an die Sache rangehen und dann so eine Mischung anpeilen zwischen bisschen Abenteuer, bisschen Neues, bisschen Inspiration auf der einen Seite, aber eben auch genügend Zeit zum Auffaulenzen, Auftanken, Relaxen.
0: Du hast Krankwerden gerade angesprochen. Viele werden ja dann gerade im Urlaub krank. Das ist ja auch kein Zufall.
2: Nee, das ist kein Zufall, weil häufig ist es so, dass ja gerade vor dem Urlaub noch mal so ein bisschen der Stress zunimmt. Da kommen dann zusätzlich zum Alltag noch die Vorbereitungen obendrauf. Und dann arbeitet unser Immunsystem auf Hochtouren, schüttet ganz viele entsprechende Hormone aus, damit wir ja nicht krank werden. Und in dem Moment, wo diese Anspannung dann nachlässt, lässt eben auch das Immunsystem locker und sagt, puh, jetzt kann ich mich mal zurücklehnen. Und dann haben natürlich Viren und Keime ein leichtes Spiel.
0: Also dann hoffen wir, dass die Tipps Ihnen ein bisschen helfen auf der Fahrt in den Urlaub. Wenn Sie gerade dahin unterwegs sind, wünschen Ihnen einen schönen Urlaub, gute Erholung und dir, Felicitas, vielen Dank und ein schönes Wochenende.
2: Das wünsche ich auch.
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12: 12 Uhr im Studio Patricia Bern. Messe für den getöteten Studenten Marius Dick. Die Rheinfähren in der Südpfalz fahren zurzeit wegen des Niedrigwassers nicht. Das Wetter im Land meist sonnig bei 36 bis 33 Grad. In der katholischen Kirche in Landstuhl-Atzeln nehmen zur Stunde Familie und Freunde des getöteten Studenten Marius Dick ab.

0: Menschen in Sicherheit gebracht. Die französischen Behörden haben mehrere Vororte von Bordeaux evakuiert. Im Süden des Landes wüten ebenso Waldbrände. Auch in Spanien sind mehrere Feuer außer Kontrolle. Allein im Raum Madrid wurden 60.000 Menschen aufgefordert, sich in Sicherheit zu bringen. Der Personalumbau im Bundeskabinett sorgt weiter für Diskussionen. Offen ist noch, ob auch Bundesverkehrsminister Schnieder, der aus Rheinland-Pfalz stammt, ausgetauscht wird. Philipp Eckstein berichtet.
1: In einer SMS hatte er einigen Politikern bereits von seiner Entlassung berichtet. Diese wurde dann aber von Kanzler Merz nicht verkündet. Offenbar, weil ihm der Politiker, dem er das Amt angeboten hatte, kurzfristig abgesagt hatte. Der designierte Unionsfraktionschef Frei sprach in diesem Zusammenhang von Pech. Ganz anders der ehemalige Kanzleramtschef und CDU-Politiker Peter Altmaier. Er teilte mit, der Umgang mit Schnieder mache ihn betroffen und wütend. Kanzler Merz hatte gestern weitere Veränderungen im Bundeskabinett angekündigt. Er werde darüber zu gegebener Zeit informieren.
0: Am NATO-Standort Mons in Belgien ist eine kanadische Praktikantin wegen Spionageverdachts festgenommen worden. Die Frau sei chinesischer Abstammung, teilte die belgische Staatsanwaltschaft mit. Sie werde verdächtigt, im Auftrag eines Drittlandes zu spionieren. Die Rheinfähren in der Südpfalz haben wegen des Niedrigwassers ihren Betrieb eingestellt. Die Fähre Baden-Pfalz in Neuburg pausiert mindestens eine Woche bis kommenden Freitag. Die Rheinfähre Peter Pan in Lammersheim könnte eventuell am Dienstag wieder den Betrieb aufnehmen. Das waren die Nachrichten, die Zeit. Es wird 12.03 Uhr.
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3: A3 Köln Richtung Frankfurt zwischen Niedernhausen und Wiesbadener Kreuz. Unfall auf der linken Spur. 5 Kilometer Stau. Knappe halbe Stunde dauert's länger. A3 Frankfurt Richtung Würzburg zwischen Seligenstädter Dreieck und Aschaffenburg Ost. 8 Kilometer Stau. Knappe halbe Stunde Verzögerung. Die dauert's auch länger, eine halbe Stunde auf der A5 Karlsruhe Richtung Frankfurt zwischen Kronau und Waldorf-Wiesloch. Baustelle. 6 Kilometer Stau. A5 Kassel Richtung Frankfurt zwischen Friedberg und Nordwestkreuz Frankfurt. Fahrbahnerneuerung. Die rechte Spur ist gesperrt. 8 Kilometer stockender Verkehr, Verzögerung bis zu 20 Minuten. A5 Karlsruhe Richtung Basel zwischen Herbolzheim und Teningen, Baustelle 9 Kilometer stockender Verkehr, Verzögerung 20 Minuten. Auf der A7 Ulm Richtung Füssen am Grenztunnel Füssen 3 Kilometer Stau wegen Blockabfertigung, dauert etwa 20 Minuten und dahinter in Österreich auf der Fernpass Bundesstraße bis Reute Süd nochmal dichter Reiseverkehr und auch da nochmal eine halbe Stunde, die Sie mehr brauchen. A8 Stuttgart Richtung München zwischen Eichelberg und Mühlhausen, 3 Kilometer Stau plus 15 Minuten. A81 Stuttgart Richtung Singen zwischen Gärtringen und Herrenberg, Baustelle 7 Kilometer Stau plus 40 Minuten. Hier ist die Ausfahrt Herrenberg gesperrt. Und aus der Schweiz A2 Luzern Richtung Gotthard, auch da Reiseverkehr zwischen Erstfeld und Göschenen, 10 Kilometer Stau. 1,5 Stunden dauert das für Sie länger. Die empfohlene Alternative im Vorfeld schon mal anpeilen. Die A13 San Bernardino-Tunnel. 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
3: Aktuelle Temperaturen, überall scheint die Sonne. In Remagen bei 23 Grad, in Ravensburg und Kandel bei 24 Grad und in Esslingen auch da Sonne pur bei 26 Grad. Frage an Stefan Bender aus dem swr4-Wetterteam. Wie geht das Wochenendwetter weiter?
4: Momentan strömt trockene und warme Luft aus Südeuropa zu uns. Die Temperaturen steigen rund um den Peterskopf bis 30 Grad und an der Weinstraße und am Rhein sind 33 Grad drin. Dabei scheint die Sonne und es bleibt meist nur leicht bewölkt. Morgen am Sonntag wird es windig und mit diesem Wind ziehen immer mal wieder dicke Wolken vor die Sonne. Mit 28 bis 31 Grad wird es nur minimal kühler als heute, aber die Luft ist schwül. Vor allem gegen Abend entwickeln sich örtlich Schauer und Gewitter.
3: Dankeschön, Stefan.
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3: Und jetzt wird's gleich süß und saftig hier bei SWR 4. Kurze Frage, wissen Sie, was Naschobst ist? Das ist Obst, das man einfach so mal im Garten im Vorbeigehen naschen kann. Himbeeren zum Beispiel mal schnell vom Strauch pflücken oder auch Heidelbeeren geht auch. Und die Heidelbeeren, die wachsen ja auch im Wald. Da werden sie auch genascht und da werden sie geerntet. Wir waren bei der Ernte in Enzklösterle mit dabei und berichten gleich drüber nach 3 Hits.
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0: Die Four Tops hier bei SWR 4. Reach out, I'll be there um 11:45. Vorsichtig fahren bitte auf der B27 Rottweil Richtung Villingen-Schwenningen zwischen Rottweil-Saline und Deislingen. Da steht ein defektes Auto auf der rechten Spur und dort ist auch eine Ölspur auf der Fahrbahn. Bitte aufpassen. So, Frage: Naschen Sie gerne Heidelbeeren? Dann könnten Sie an diesem Wochenende mal in Enzklösterle vorbeischauen. Der Ort im Nordschwarzwald, dort im Landkreis Calw, der feiert nämlich heute und morgen das große Heidelbeerfest. Aus gutem Grund, denn in den Wäldern rund um Enzklösterle, da wächst jede Menge von diesem blauen Gold. Warum? Das weiß die Heidelbeerkönigin von Enzklösterle. Das ist Jody Bredow.
1: Also unser Wald ist gut. Wir haben einen relativ armen Boden und durch die Kiefern ist es absolut ideal für unsere Heidelbeeren zu wachsen. Und früher sind die ganzen Einwohner hier in den Wald gegangen und haben täglich viele, viele Kilo gesammelt und die verkauft nach Stuttgart und haben so ihr Geld verdient. Ich bin schon, seit ich laufen kann, mit meinen Großeltern immer im Wald gewesen, immer gepflückt. Für mich ist das einfach Familiengeschichte. Und das macht mir einfach Spaß.
0: Das klingt sehr verlockend. Dachte sich auch SWR4-Reporter Patrick Neumann und ist mal für uns auf Heidelbeersuche gegangen.
2: Ja, ganz hoch oben über Enzklösterle im Schwarzwald streife ich hier durchs Dickicht. Heidelbeersträucher, soweit das Auge reicht und auch alles sehr, sehr dicht. Aber Heidelbeeren pflücken mit der Hand, da habe ich lang zu tun, wenn ich einzelne Heidelbeeren pflücke, bis der Korb dann voll ist. Deswegen hat man solche Rechen, solche Räffel oder einen Heidelbeerkamm, wie man auch sagen kann. Und ich probiere einfach mal, ob mir das überhaupt gelingt. Also jetzt habe ich einmal durchgezogen und habe zwei stolze Heidelbeeren mit dem Räffel aus dem Wald gekämmt. Ich glaube, ich brauche professionelle Hilfe und das ist der Stefan Weidelich, der ist hier Förster. Wie habe ich das so halbwegs richtig gemacht?
3: Ja, für einen Profi war das natürlich jetzt noch nichts. Man muss ganz genau die Stauder vor sich lesen können. Sind sie gut zum Reffen? Wenig Blätter, wenig Stiel, aber viele Heidelbeeren. Und sie müssen ganz schnell die Staude packen und dann genau wissen, wie man reinfahren muss, mit welcher Kraft und wie effizient. Das ist ein Handwerk.
2: Jetzt sehe ich aber auch schon den Unterschied. Sie haben jetzt gerade fünfmal durchgezogen und schon ist ein Drittel des Kamms gefüllt mit Heidelbeeren. Aber es geht ja auch um das Naturerlebnis und das ist hier einmalig. Ich stehe hier mitten in den Heidelbeersträuchern und blicke weit in den Schwarzwald hinein, der schön grün aussieht. Darum geht es ja auch, dass man im Grunde nicht möglichst viele Blaubeeren fängt, sondern es geht um das Naturerlebnis.
3: Ja, das ist das Schönste dran, wie Meditation. In die Heidelbeere zu sein, wie jetzt bei diesem optimalen Wetter, da hat es nicht zu heiß, ein bisschen windlig, tolle Aussicht, ist ein Traum. Was Schöneres kann man sich nicht vorstellen, aber es ist natürlich schon auch ein bisschen anstrengend. Wenn man das den ganzen Tag macht, kann einem der Rücken schon ein bisschen wehtun.
0: Ja, und dieses Wochenende wird gefeiert im Heidelbeerdorf Enzklösterle mit einem großen Heidelbeermarkt. Viel Musik heute bis 23 Uhr, morgen auch den ganzen Tag bis 18 Uhr. 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

So klingt der Samstagmittag hier bei SWR 4. Nick Kamen, Each Time You Break My Heart, um genau 12.26 Uhr. Vorsichtig fahren bitte auf der B33. Konstanz Richtung Singen. Zwischen Radolfzell und Singen-Steißlingen. Defektes Auto und es liegen Fahrzeugteile auf allen Fahrstreifen. Gleich ist es 12:30, dann gibt es die Nachrichten aus Ihrer Region hier bei SWR 4. Und die Zeit bis dahin füllen wir mit Rod Stewart. Do you think I'm sexy?

0: Es ist 12.30 Uhr.
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2: Aus dem Studio Mannheim-Ludwigshafen mit Martin Gärtner. Guten Tag. Rheinuferfest Ludwigshafen wird wegen Klimawandel verlegt. Landau informiert über künftige Fernwärmepläne. Das Wetter in der Vorderpfalz und Südpfalz meist sonnig, 29 bis 33 Grad. Das Rheinuferfest in Ludwigshafen wird künftig im September gefeiert. Das haben die Veranstalter nach den negativen Erfahrungen beim diesjährigen Festwochenende entschieden. Wegen extremer Hitze Ende Juni musste der Ludwigshafener Stadtlauf abgesagt werden. Man wolle für die Läufer, aber auch für alle anderen Programmpunkte des Rheinuferfests angenehmere Rahmenbedingungen schaffen, erklärte der Geschäftsführer des Veranstalters LUCOM. Deshalb ist das nächste Rheinuferfest erst am 9. September 2027. Die Städte und Gemeinden in der Vorderpfalz und Südpfalz haben 2025 und 2026 mehrere Millionen Euro Bußgelder für Geschwindigkeitsübertretungen eingenommen. Allein in Ludwigshafen waren es in dem Zeitraum rund 6 Millionen Euro. Frage an meinen SWR-Kollegen Henrik Diekert, wie viele Menschen sind denn dafür geblitzt worden?
3: In Ludwigshafen waren es allein im vergangenen Jahr rund 120.000 Geschwindigkeitsverstöße, die von städtischen Blitzern erfasst wurden. In anderen Orten in der Vorder- und Südpfalz sind die Zahlen deutlich geringer. In Landau gibt es keine stationären Blitzer. Hier wurden letztes Jahr mit einer mobilen Einheit etwa 5.000 Autofahrer geblitzt. In Speyer waren es 3.000.
2: Bürger in Landau können sich jetzt darüber informieren, in welche Straßen Fernwärmeleitungen kommen. Die Stadtverwaltung und die Energie Südwest AG haben im Internet ihren 4-Jahres-Plan für den Fernwärmeausbau veröffentlicht. Bürger können mit einem Klick sehen, ob ihr eigenes Gebäude in den kommenden 4 Jahren an die Fernwärme angeschlossen werden kann. Immer wieder fragen Landauer, wann Fernwärme für sie bereitsteht, sagte Bürgermeister Lukas Hartmann. Im Internet bekommen sie jetzt rund um die Uhr die Antwort. Landau will in seiner kompletten Kernstadt bis 2045 Fernwärme anbieten.
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2: Derzeit werden in Edenkoben 27 Grad gemessen und in Germersheim 26. Heute scheint meist die Sonne und die Höchsttemperaturen erreichen 29 bis 33 Grad. Später kommen dann noch einige Wolken dazu. In der Nacht haben wir dann Tiefstwerte von 17 bis 15 Grad. Morgen wird's wieder recht sonnig bei maximal 26 bis 30 Grad. Abends wird's dann wolkiger und es drohen einzelne Schauer. Am Montag wird's dann leicht kühler.
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4: 3 Minuten nach 12:30, Vorsicht auf der A81 Heilbronn Richtung Würzburg zwischen Ahorn und Tauberbischofsheim, Metallteile auf der Fahrbahn. A3 Köln Richtung Frankfurt zwischen Niedernhausen und Wiesbadener Kreuz, Unfall, rechte Spur gesperrt, 5 Kilometer Stau, Verzögerung 20 Minuten. A5 Basel Richtung Karlsruhe zwischen Efringenkirchen und Dreieck-Neuenburg, Baustelle, 2 Kilometer Stau, 15 Minuten plus. A5 Karlsruhe Richtung Frankfurt zwischen Kronau und Waldorf-Wiesloch, Baustelle, 5 Kilometer Stau, 20 Minuten Verzögerung. A5 Kassel Richtung Frankfurt zwischen Friedberg und Nordwestkreuz Frankfurt. Fahrbahnerneuerung, die rechte Spur ist gesperrt. 7 Kilometer Stau, knappe halbe Stunde Verzögerung. Die A5 Frankfurt Richtung Karlsruhe, die ist zwischen Langenmöhrfelden und Weiterstadt nach einem Fahrzeugbrand aktuell gesperrt. Die A63 Mainz Richtung Kaiserslautern, die ist zwischen Göllheim und Sembach blockiert wegen eines defekten Lasters. Aktuell 7 Kilometer Stau, die letzte freie Ausfahrt ist Göllheim. A8 Stuttgart Richtung München zwischen Eichelberg und Mühlhausen, 3 Kilometer Stau, Verzögerung eine Viertelstunde. A81 Stuttgart Richtung Singen zwischen Gärtringen und Herrenberg, Baustelle 7 Kilometer Stau, 40 Minuten plus, die Ausfahrt Herrenberg ist gesperrt. Und aus der Schweiz noch die A2 Luzern Richtung Gotthard. Zwischen Erstfeld und Göschenen 10 Kilometer Stau immer noch. 1,5 Stunden stehen sie da länger. Empfohlene Alternative ist die A13 San Bernardino-Tunnel. Am besten ausweichen. Alle Verkehrsinfos jederzeit auf swr4.de und in unserer App. Wir wünschen gute Fahrt. Kommen Sie gut an.
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4: So, und jetzt ein Titel, ach, da fliegen die Tastaturen nur, die Tastern des Pianos nur so um die Wette, die schwarzen und die weißen. Wenn Bruce Hornsby loslegt, Bruce Hornsby and the Rage, The Way It Is. Schöner Oldie hier bei SWR 4 am Samstagmittag.
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0: Die Walker Brothers hier bei SWR 4. The sun ain't gonna shine anymore. Zur Sonne kommen wir gleich. Vorsicht noch ganz schnell auf der B27 Tübingen Richtung Balingen. Zwischen Dusslingen und Nähren eine ungesicherte Unfallstelle. Hier bitte vorsichtig unterwegs sein. So, aber jetzt zur Sonne und zu Stefan Bender, unserem SWR 4 Wetterexperten. Hallo Stefan, grüße dich.
1: Hallo, grüß dich Matthias.
0: So, du hast wieder viel Sonne heute im Gepäck. Gehe ich mal davon aus, oder?
1: Ja, fast überall scheint fast auch ohne Gegenspieler, aber zum Glück gibt es dann doch ein paar Wolken. Und zwar im Schwarzwald, im Breisgau, auch Südschwarzwald, auch Richtung Hotzenwald ein paar Wolken, aber im Moment noch ohne Schauer. Wenn wir Glück haben, gibt es heute Abend 2, 3 winzige Schauer oder vielleicht auch mal ein Gewitter zwischen dem Hotzenwald, dem Klettgau, dem Allgäu, also ganz im Süden. Ansonsten bleibt es einfach sonnig und es wird ganz schön warm, auch wieder in der Eifel und auf der Alp 26 Grad und am heißesten wird es in der Vorder- und Südpfalz und im Kraichgau mit bis zu 33.
0: Also heute ruhiges Sommerwetter und morgen kann man glaube ich so sagen komisches Sommerwetter, stimmt das?
1: Ja, das stimmt. Hast du schön auf den Punkt gebracht, denn wir haben Wind und mit dem Wind ziehen immer mal wieder dicke Wolken vor die Sonne. Dann denkt jeder, ach, jetzt könntest du endlich mal, jetzt kommt gleich der Regen runter und ganz oft bleibt es einfach trocken. Also es ist nicht viel dabei. Am Vormittag die Chancen auf ein paar kleine Schauer im Westerwald und auch im Hunsrück und ganz im Süden am Nachmittag auch wieder im Schwarzwald auf der Alp und im Allgäu eventuell mal Gewitter. Ansonsten bleibt es aber auch ganz oft trocken und das bei 22 bis 30 Grad.
0: Lass uns noch ganz kurz auf den Montag schauen. Blick in die nächste Woche. Wie geht's los?
1: Der Montag fängt mit kleineren Schauern an, dann wird es sonniger und das ist der Auftakt für eine neue große Hitzewelle, die sich dann in der nächsten Woche ausbreitet.
0: Da reden wir dann die Tage drüber auf jeden Fall nochmal. Jetzt erstmal ein schönes Wochenende, natürlich auch dir. Schöne Grüße ins sommerliche SWR 4 Wetterstudio
1: an Dankeschön.
0: Stefan Bender. Tschüss, mach's gut. Ciao, ciao.
1: Ciao, tschüss.

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9: Um 13 Uhr mit Andrea Schindler. Guten Tag. Der große Waldbrand in Südwestfrankreich bedroht Vororte von Bordeaux. Die Schnakenbekämpfer der Cups haben diese Saison kaum Einsätze. Das Wetter viel Sonne, später im Süden wolkiger, 26 bis 33 Grad. Bei der Waldbrandsituation in Südwestfrankreich ist weiter keine Entspannung in Sicht. Bisher haben Behörden mehr als 140.000 Menschen in Sicherheit bringen lassen. Aus Bordeaux, Kai Rienecker.
10: Eine gigantische Rauchwolke aus dem Brandgebiet hat inzwischen auch den Großraum Bordeaux erreicht. Überall liegt beißender Brandgeruch in der Luft, Asche segelt vom Himmel. Die französische Regierung mobilisiert nun auch die Armee. Wegen der sich drastisch verschlechternden Luftqualität sollen 1,5 Millionen FFP2-Masken auf den Weg in den Großraum Bordeaux sein. Das Feuer am Becken von Arcachon ist weiter außer Kontrolle. Der Premierminister sprach von einem sich selbst nährenden Feuer, das man in dieser Intensität bislang noch nicht kannte. Über 30.000 Hektar sollen im Departement Gironde bereits verbrannt sein, so der Bürgermeister einer der betroffenen Orte am Morgen. Hinzu kommt ein weiteres Feuer in der Nähe in der Touristenregion von Biscarrosse.
9: Deutsche Sicherheitsbehörden registrieren zunehmend Gründungen sogenannter Active Clubs. Darüber berichtet die Süddeutsche Zeitung mit Verweis auf Informationen des Verfassungsschutzes.

0: Schnakenjäger der Cubs hatten nach eigenen Angaben bisher nur vereinzelt kleinere Einsätze. Aus der Nachrichtenredaktion Lisa Kupper.
1: In den Rheinauen vom Kaiserstuhl bis nach Mainz musste die Cubs in diesem Jahr noch nicht großflächig Schnaken bekämpfen. Den Stechmückenlarven fehlt zum Schlupf schlichtweg das Wasser, hat eine Sprecherin gesagt. Die Eier warten im Boden darauf, überschwemmt zu werden, können dort aber auch mehrere Jahre liegen bleiben. Für die eingewanderte asiatische Tigermücke gilt das nicht. Sie findet ausreichend wassergefüllte Gefäße, beispielsweise in Gärten. Gegen sie geht die Cubs deshalb regelmäßig mit dem biologischen Mittel BTI vor.
0: In mehreren deutschen Städten ist an diesem Wochenende Christopher Street Day, auch in Mainz und Stuttgart. Die Teilnehmer der queeren Community wollen sich dabei für gleiche Rechte einsetzen. In Mainz startet der Demozug durch die Innenstadt derzeit und in Stuttgart geht es in einer Stunde los. Und die Zeit? 13.03 Uhr.
2: 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A3, Köln Richtung Frankfurt, zwischen Niedernhausen und Wiesbadener Kreuz. Ein Unfall, die rechte Spur ist gesperrt. 6 Kilometer Stau, eine knappe halbe Stunde dauert es länger. A5, Karlsruhe Richtung Frankfurt, zwischen Kronau und Waldorf-Wiesloch. Baustelle, 5 Kilometer Stau, Verzögerung 20 Minuten. A5, Kassel Richtung Frankfurt, zwischen Friedberg und Nordwestkreuz Frankfurt. Da wird die Fahrbahn erneuert, rechte Spur ist gesperrt. 7 Kilometer Stau, knappe halbe Stunde Verzögerung. Die A5, Frankfurt Richtung Karlsruhe, die ist zwischen Langenmöhrfelden und Weiterstadt wegen eines brennenden Autos in der Baustelle immer noch gesperrt. A81 Stuttgart Richtung Singen zwischen Gärtringen und Herrenberg, Baustelle auf der rechten Spur, 8 Kilometer Stau, 45 Minuten plus, die Ausfahrt Herrenberg ist und bleibt gesperrt. B33 Konstanz Richtung Singen zwischen Radolfzell und Singen-Steißlingen, Unfall, 2 Kilometer Stau, 15 Minuten dauert es länger, und in der Schweiz A2 Luzern Richtung Gotthard zwischen Erstfeld und Göschnen weiterhin 10 Kilometer Stau und 1,5 Stunden die Sie da länger brauchen. Kommen Sie überall gut durch, kommen Sie gut an. 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
2: Wir haben aktuelle Temperaturen nachgemessen. In Speyer kommen da auf 27 Grad. Auch in Wörstadt sind 27, 28 in Rottweil, 29 Grad in Schorndorf. Überall scheint die Sonne und Stefan Bender sagt uns, wie das Wetter weitergeht.
4: Momentan strömt trockene und warme Luft aus Südeuropa zu uns. Die Temperaturen steigen rund um den Peterskopf bis 30 Grad und an der Weinstraße und am Rhein sind 33 Grad drin. Dabei scheint die Sonne und es bleibt meist nur leicht bewölkt. Morgen am Sonntag wird es windig. Und mit diesem Wind ziehen immer mal wieder dicke Wolken vor die Sonne. Mit 28 bis 31 Grad wird es nur minimal kühler als heute, aber die Luft ist schwül. Vor allem gegen Abend entwickeln sich örtlich Schauer und Gewitter.
2: Dankeschön, Stefan.
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2: Er war das Gesicht der deutschen Fernsehunterhaltung. Inzwischen ist es ruhig geworden um Thomas Gottschalk. Unter anderem ja auch wegen einer Krebserkrankung. Aber die gute Nachricht, es geht ihm gut und er hat sich wieder in der Öffentlichkeit gemeldet. Und unsere Promi-Reporterin Christine Hortenbach erzählt uns gleich mal, wie es ihm geht und was er so treibt. Thomas Gottschalk, das macht sie gleich nach drei Hits.
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0: Elvis Presley. Don't be cruel hier bei SWR 4.
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0: Da reden wir heute über Thomas Gottschalk. Von dem hatten wir ja lange nichts mehr gehört. Hat sich ja zurückgezogen nach seiner Krebsdiagnose, die er bekommen hat. War dann lange nicht in der Öffentlichkeit. Diese Woche gab es aber ein Update, was seine Gesundheit anbelangt. Und deswegen fragen wir natürlich nach bei unserer SWR 4 Promi-Reporterin Christina Hortenbach. Christina, wie geht's ihm denn, dem Thomas?
2: Ja, es scheint ihm wirklich sehr gut zu gehen. Er sei krebsfrei. Er habe die Behandlung beendet, hat er gesagt. Und weil der Krebs jederzeit wiederkommen könne, nimmt er an einer Studie teil. Da bekommt er mehrere Impfungen gegen das Sarkom. Außerdem hat Gottschalk 3 Wochen lang eine Reha am Starnberger See gemacht. Töpfern inklusive. Er hat Bilder gepostet. Und er sagt, ich bin als kaputter Mann da rein und kam als gesunder Mensch raus. Ja, bei Instagram hat er also dieses Video gepostet, saß da so leger im türkisfarbenen Hemd. Er sah wirklich nach Urlaub aus und hat auch ein bisschen Privates erzählt, dass er mit seiner Frau Carina in Paris im Ballett war. Sie haben sich die Kameliendame angesehen, dass er seinen 76. Geburtstag am Lago Maggiore verbracht hat mit der ganzen Familie und er entspannt bei Gartenarbeit. Ja, und dann dankte er seiner Frau Carina. Er wisse gar nicht, woher sie ihre Energie nehme. Die halte ihn nämlich bei Laune und das sei nicht immer einfach. Und jetzt gab es auch noch ein Interview ganz aktuell mit ihm und da hat er noch gesagt, er wird wohl nicht ins Fernsehen zurückkehren.
0: Also, wir wünschen weiterhin alles Gute an Thomas Gottschalk und danken für dieses Update. Ganz kurz noch, gestern wurde Jürgen Klopp als Bundestrainer vorgestellt. Er war ja zuletzt als Experte bei der Fußball-WM dabei. In einer Runde, einer Interviewrunde, ist plötzlich auch bei ihm Sänger Robbie Williams aufgetaucht und hatte da etwas Weißes am Mund kleben. Da musste man einfach hingucken. Was war das am Ende?
2: Ja, das war so die lustige Meldung. Es war ein Stück Pfefferminzbonbon. Also das geriet von seinem Mund erst aufs Mikrofon. Dann hat er es weggewischt und dann hat er sich aber irgendwann an die Stirn gefasst und dann klebte es dort. Hartnäckiges kleines Ding, habe ich nur gedacht. Und alle haben überlegt, ist das Kokain? Nein, es war also wirklich, ihm war minzig zumute am Morgen. Also hat er sich Pfefferminzbonbons eingepackt. Ich habe nur gedacht, ich finde es nicht so schlimm wie die Nudel bei Loriot. Es hat nur ein bisschen abgelenkt. Man starrte ständig auf das weiße Teil.
0: Sagen Sie nichts, sagt auch Loriot immer.
2: Ja,
0: genau. Dankeschön, Christina Hortenbach. Und wir wünschen dir natürlich ein schönes Wochenende und sind gespannt auf weitere Promi-News hier bei SWR 4.

Peter Cetera hier bei SWR 4 Glory of Love. Wir gehen ganz schnell auf die Straße, damit Sie sicher ankommen an diesem Samstag um 13.23 Uhr. Vorsichtig fahren bitte auf der B30 Ravensburg Richtung Friedrichshafen. Zwischen Weingarten B32 und Ravensburg Nord, da liegen Fahrzeugteile auf der Fahrbahn. Gute Fahrt an dieser Stelle. So, wir schauen auf unser Musikprogramm. Da finden Sie natürlich die schönsten Oldies der 60er und auch Klassiker aus den 70ern. Und genau an der Grenze, nämlich aus dem Jahr 1970. Aus diesem Jahr stammt Knock Three Times von Tony Orlando. Zusammen mit Dawn hat er diesen Titel gesungen. Und da würde ich auch sagen, wir klopfen einfach dreimal auf Holz. Knopf, klopf, klopf. Und wünschen Ihnen ein wunderschönes Wochenende mit SWR 4.

0: Titel, der den Moderator immer auf Trab hält, weil es da mal kurz leise wird, dann denkt man immer, hoppla, der Titel ist vorbei, dabei geht's noch ein Stückchen. Die Contours, Do You Love Me, hier bei SWR 4 um genau 13.30 Uhr.
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0: Vorsicht auf der B30 Ravensburg Richtung Friedrichshafen zwischen Weingarten B32 und Ravensburg Nord, Fahrzeugteile auf der Fahrbahn. A5 Karlsruhe Richtung Frankfurt zwischen Kronau und Waldorf-Wiesloch, Baustelle 6 Kilometer Stau, 20 Minuten plus. A5 Kassel Richtung Frankfurt zwischen Friedberg und Nordwestkreuz Frankfurt, da wird die Fahrbahn erneuert, rechte Spur ist gesperrt, 7 Kilometer Stau, knappe halbe Stunde Verzögerung. A5 Frankfurt Richtung Karlsruhe zwischen Langenmöhrfelden und Weiterstadt, Reinigungsarbeiten nur eine Spur frei, 4 Kilometer Stau. A6 Heilbronn Richtung Nürnberg zwischen Kreuz Weinsberg und Bretzfeld, Brückenarbeiten, 4 Kilometer Stau, Verzögerung 20 Minuten. A81 Heilbronn Richtung Stuttgart zwischen Stuttgart-Feuerbach und Dreieck-Leonberg, Unfall, 5 Kilometer Stau, 20 Minuten dauert's länger. A81 Stuttgart Richtung Singen zwischen Gärtringen und Herrenberg, Baustelle auf der rechten Spur, 8 Kilometer Stau, 45 Minuten plus, die Ausfahrt Herrenberg ist und bleibt gesperrt. Und aus der Schweiz noch die A2 Luzern Richtung Gotthard zwischen Erstfeld und Göschnen. 10 Kilometer Stau und 1,5 Stunden, die Sie da mehr brauchen. 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
0: 25 Grad und Sonne in Prüm, 26 Grad Sonne in Katzenelnbogen, 29 Grad und ein paar Wolken in Offenburg und 30 Grad und sonnig ist es aktuell in Tübingen. Der Nachmittag bleibt verbreitet sonnig, von Südwesten her wird es allmählich ein bisschen wolkiger, am Abend im Süden von Baden-Württemberg örtlich ein paar Schauer, ansonsten überall trocken. Maximal 26 bis 33 Grad in der Nacht zum Sonntag. Da wird's nicht mehr ganz so kühl wie zuletzt, Tiefstwerte 18 bis 12 Grad, morgen dann zwischen Nahe und Donau länger sonnig, ansonsten mehr Wolken, einzelne Schauer mit dabei. Bei böigem Wind erwarten wir morgen 22 bis 31 Grad.
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0: Und für den Sonntagskaffee hätten wir ein Utensil, wenn Sie mögen. Dann können Sie gerne anrufen und mit ein bisschen Glück unsere schöne SWR4-Tasse gewinnen. Wir spielen unser beliebtes musikalisches Rätsel und stellen die ganz einfache Frage: Wie heißt denn der Titel, der so beginnt?

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0: Die beiden Sinatras hier bei SWR 4. Frank und Nancy waren das. Something Stupid um 13.41 Uhr. Vorsicht bitte. Auf der A1 Trier Richtung Saarbrücken zwischen Nonnweiler-Braunshausen und Nonnweiler-Primstal. Ein Müllsack auf der rechten Spur. Vorsicht auf der A8 Stuttgart Richtung Karlsruhe. Zwischen Kreuz Stuttgart und Leonberg-Ost ungesicherte Unfallstelle. Und Vorsicht auf der A81 Heilbronn Richtung Stuttgart. In der Ausfahrt Ludwigsburg-Nord. Da steht ein defektes Fahrzeug. Auch hier bitte aufpassen. So, und jetzt verlosen wir unsere wunderschöne SWR4-Tasse und lösen unser Rätsel. Wir hatten gefragt, wie heißt denn dieser Titel hier? Das kennt man, oder? Würde ich mal sagen. Das ist ein sehr charakteristischer Beginn eines Titels. Und deswegen bin ich mir auch relativ sicher, dass wir dieses Musikrätsel lösen werden. Wir versuchen unser Glück in Rheinland-Pfalz in Kaiserslautern bei Martina Blandfort. Schönen guten Tag, Frau Blandfort.
1: Hallo, ich grüße Sie.
0: Hallo, Sie klingen ja sehr munter. Jetzt bin ich mal gespannt, ob Sie auch die richtige Lösung haben. Dann bin ich auch doppelt munter.
1: Ja, das ist Still the Same von Bob Seger.
0: Das ist Still the Same von Bob Seger, sagt sie. Dann schauen wir mal, ob sie recht hat, die Martina. Da ist Still the Same und das ist die Stimme von Bob Seger. Und deswegen sage ich herzlichen Glückwunsch und die SWR4-Tasse schicken wir nach Kaiserslautern.
1: Vielen Dank, das freut mich.
0: Sehr schön. Frau Blandfort, was haben Sie noch vor am Wochenende? Schönes Wetter?
1: Ja, es ist wunderbares Wetter. Da kann man natürlich ein bisschen was draußen unternehmen. Und ich freue mich einfach immer, wenn die Sonne scheint.
0: Das ist gut. Haben Sie irgendwie einen Garten oder so, wo Sie tätig werden müssen? Balkon oder was?
1: Ja, ja. Die Blümchen brauchen ein bisschen Pflege und Wasser. Und dem werde ich jetzt gleich nachkommen.
0: Sehr gut. Da heißt es dann Gießkannen schleppen. Wie viele schleppen Sie da? Wie groß ist der Garten? Wie lange sind Sie da beschäftigt?
1: Ja, das bedarf mehrerer Gänge. Also meine Blümchen haben Durst.
0: Ihre Blümchen. Aber das Gute ist, dass man braucht kein Fitnesscenter mehr. Man hat einfach den Sport jeden Tag mit Gießkannen schleppen jetzt im Sommer. Ist eigentlich nicht schlecht.
1: Ja, ganz genau. Also es ist eine sehr natürliche Tätigkeit. Man muss nirgends hinfahren, um Sport zu machen. Das geht ganz von Hause.
0: Das geht ganz von alleine. Also dann wünschen wir Ihnen viel Spaß dabei. Sehen Sie es einfach positiv. Sehen Sie es als Wochenendsport. Das ist gut für die Figur und wir schicken die SWR4-Tasse zu Ihnen und wünschen ein schönes Wochenende. Tschüss, machen Sie es gut.

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Take a letter, Maria. Hier ist SWR 4 um 2:06. Das heißt, ich würde dann mal Feierabend machen. Mein Name Matthias Metner. Aber Robert Wolf steht schon in den Startlöchern und begrüßt Sie dann gleich nach den 14 Uhr Nachrichten und begleitet Sie rein in diesen Samstagnachmittag. Ich wünsche Ihnen ein schönes, ein sonniges Wochenende mit SWR 4. Tschüss, machen Sie es gut.

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10: Um 14 Uhr mit Andreas Herrler. Guten Tag. Ein Verfassungsrechtler kritisiert die späte Vereidigung der neuen Bundesminister. Nach dem Sturz eines Bahnmitarbeiters aus einem Zug gibt es weiter keinen Haftbefehl. Das Wetter meist sonnig, von Südwesten her wolkiger, maximal 26 bis 33 Grad. Nach der Kabinettsumbildung von Bundeskanzler Merz gibt es wegen des Zeitplans verfassungsrechtliche Bedenken. Der frühere Chefjurist des Bundespräsidialamtes Pieper sagte der Rheinischen Post, rechtlich sauber wäre es, wenn die neuen Minister erst dann ihre Ämter übernähmen, wenn sie vereidigt seien. Dafür wäre aber eine Sondersitzung des Bundestags nötig, die Bundesregierung ablehnt. Sie plant, dass die neuen Amtsinhaber ihre Arbeit sofort nach ihrer Ernennung aufnehmen, aber erst in der nächsten regulären Bundestagssitzung Anfang September vereidigt werden. In Spanien und Frankreich breiten sich die Waldbrände aus. An der französischen Atlantikküste westlich von Bordeaux wurden erste Vororte geräumt. In beiden Ländern mussten fast 200.000 Menschen in Sicherheit gebracht werden. Aus der Nachrichtenredaktion Katrin Kalke.
11: Wegen der immer schlechter werdenden Luftqualität sollen 1,5 Millionen FFP2-Masken auf dem Weg in den Großraum Bordeaux sein. Das Feuer im Urlaubsgebiet bei Arcachon ist weiter außer Kontrolle. Der Premierminister sprach von einem Feuer, das man in dieser Intensität bislang noch nicht kannte. Auch in Spanien verschärft sich die Lage. Westlich von Madrid wütet ein Großfeuer, das laut Katastrophenschutz derzeit nicht zu löschen ist. Die Regionalpräsidentin spricht vom schlimmsten Brand in der Geschichte der Region.
10: Nach einem Schiffsunfall in Indonesien sind 11 europäische Touristen gefunden worden, darunter 3 Deutsche. Wie es ihnen aktuell geht und wie sie sich retten konnten, ist bisher nicht bekannt. Der indonesische Kapitän des Schiffs wird noch vermisst. Das Schiff ist gestern, vermutlich bei schlechtem Wetter, vor der Insel Sulawesi gesunken. Bei einem Gottesdienst in Landstuhl

0: Die Zeit 14.03 Uhr.
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2: Wir schauen auf die A5 Karlsruhe Richtung Frankfurt zwischen Kronau und Waldorf-Wiesloch an der Baustelle. 5 Kilometer stockender Verkehr, hier geht's eine Viertelstunde länger. A5 Kassel Richtung Frankfurt zwischen Friedberg und Nordwestkreuz Frankfurt. Fahrbahnerneuerung, die rechte Spur ist gesperrt. 5 Kilometer Stau, es geht 20 Minuten länger. A5 Frankfurt Richtung Karlsruhe zwischen Langenmöhrfelden und Weiterstadt. 4 Kilometer Stau, hier sind aktuell nur 2 Spuren frei. Dann auf die A8 Stuttgart Richtung Karlsruhe zwischen dem Kreuz Stuttgart und dem Dreieck Leonberg. 5 Kilometer stockender Verkehr. A81 Stuttgart Richtung Singen zwischen Gärtringen und Herrenberg an der Baustelle auf der rechten Spur. 8 Kilometer Stau, Verzögerung bis zu 45 Minuten. Die Anschlussstelle Herrenberg ist aktuell gesperrt. Die B256 Neuwied-Waldbröl ist zwischen Industriepark und Hohrhausen-Westerwald wegen einer Unfallaufnahme aktuell in beiden Richtungen gesperrt. Dann noch der Blick in die Schweiz, A2 Luzern Richtung Gotthard, zwischen Erstfeld und Göschnen, 10 Kilometer Stau, 1,5 Stunden geht's länger. Dann aktuell noch eine Gefahrenmeldung, Vorsicht bitte auf der A6, Mannheim Richtung Heilbronn, am Kreuz Waldorf auf der Überleitung zur A5 Richtung Karlsruhe, eine ungesicherte Unfallstelle auf dem Abbiegestreifen. Alle Verkehrsinfos jederzeit auch zum Nachlesen auf swr4.de. Eine gute und sichere Fahrt, kommen Sie bitte gut an.
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2: Ein sommerlicher Samstag im Südwesten. Rottweil aktuell 29 Grad. In Speyer scheint die Sonne bei 28 Grad. Zweibrücken leicht bewölkt 28 Grad. Und in Wertheim ist es sonnig bei 30 Grad. Die Übersicht jetzt mit Andreas Machalitzer.
3: Das ist ein hochsommerlich heißer Nachmittag in Rheinland-Pfalz. Oft 30 bis 33 Grad. Auf den Höhen haben wir um die 26 Grad. Dazu scheint vielerorts die Sonne. Vom Elsass her ziehen mal einige Wolken in die Pfalz hinein. Die Nacht ist dann meist klar und nicht mehr ganz so kühl wie die letzten Nächte, 17 bis 12 Grad. Morgen ist es dann erstmal wieder sonnig. Am Nachmittag ziehen dichte Wolken mit ein paar Schauern von NRW Richtung Mosel und Rhein. Gegen Abend weiter in Richtung Pfalz. Und dazu sind es morgen maximal 22 bis 30 Grad. Und es wird morgen auch recht windig.
2: Vielen Dank, Andreas.
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2: Hallo, die Stadt Ludwigshafen ist dieses Wochenende eine einzige riesengroße Bühne. Beim Straßentheaterfestival verzaubern uns Artisten und Tänzer mit spektakulären Showeinlagen. Wir schauen gleich ein bisschen genauer hin, in etwa 10 Minuten.
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SWR 4 am Samstagnachmittag. Vorsicht bitte auf der A8 Karlsruhe Richtung Stuttgart zwischen dem Kreuz Stuttgart und Stuttgart-Möhringen. Eine ungesicherte Unfallstelle. Egal wo es hingeht, eine gute und sichere Fahrt. Kommen Sie bitte gut an.

0: großartige Elton John hier auf SWR 4 am Samstagnachmittag. Vorsicht bitte auf der A7 Würzburg Richtung Ulm. Im Ferngrundtunnel, da steht ein defektes Fahrzeug auf der rechten Spur. Bitte hier besonders vorsichtig fahren. In Ludwigshafen, da muss man sich dieses Wochenende gar nicht weit bewegen, um in andere Welten einzutauchen. Es reicht im Prinzip, direkt vor die Tür zu gehen beim Internationalen Straßentheaterfestival. Da wird nämlich die ganze Stadt zur riesigen Bühne für Akrobaten, Tänzer, Schausteller oder Künstler. Und an gefühlt jeder Straßenecke passiert irgendwas Aufregendes. SWR4-Reporter Thilo Eickhoff, der hat sich für uns umgesehen.
1: Die Band spielt live, aber nicht auf einer Bühne, sondern in einem Karussell. Und darauf steht ein Mann und hält das ganze Gebilde in Schwung, indem er sich mit einem langen Stab vom Boden abstößt. Georg Trabe heißt er. Ist das anstrengend?
2: Wenn ja was Spaß macht, kann es ja gar nicht anstrengend sein.
1: Das Internationale Straßentheaterfestival in Ludwigshafen kostet keinen Eintritt. Jeder soll mitmachen können. Und Georg Traber nimmt diesen Gedanken sehr ernst. Als eine Gruppe Rollstuhlfahrer fragt, ob die nicht mitfahren wollen, können die es erstmal kaum glauben.
3: So, man kann wieder einsteigen, man kann wieder zuschauen, man kann wieder Platz nehmen.
4: Ja, die Rollstühle hoch, das schaffen wir, glaube ich, nicht.
2: Wir nehmen hier schnell einen Stuhl weg und dann ist hier genug Platz für den Rolli. Überhaupt kein Problem.
1: So. Dass Adriana und Markus, die beide Multiple Sklerose haben, das erste Mal seit Jahren in einem Karussell mitfahren können, ist eine der vielen Geschichten, die das Festival an diesem Wochenende schreiben wird.
5: Schön, ich habe mich gefreut. Ich fand es jetzt sehr schön. Ja, danke.
6: War gut, ja, war schön.
1: Eine andere ist die von Ellen und Uli. Die beiden wohnen inzwischen zwar nicht mal mehr in Ludwigshafen, verpassen aber kein Festival.
7: Man kann ja nicht überall gleichzeitig sein. Also haben wir uns genau überlegt, wann wir wo hingehen.
8: Das haben wir halt ziemlich durchgetaktet.
1: Ja. Momentan sitzen sie am Ludwigsplatz und warten auf die nächste Show. Und Spoiler, die wird sie alle umhauen.
9: Wir sind Trio Wise Fools.
1: Drei Frauen bieten direkt unter den Baumwipfeln am Ludwigsplatz eine Trapez-Show, die die Physik zeitweise außer Kraft zu setzen scheint.
10: Das geht ganz ohne, finde ich, ja.
11: Super, ganz klasse. Also ich habe gerade gedacht, wie Synchronschwimmen in der Luft.
1: Und kaum haben sich die Leute von der irren Show der Wise Fools erholt, kommt von links aus einem Hauseingang plötzlich die nächste Attraktion auf sie zugerollt. Blast of Glory, ein Haufen verrückter Niederländer, die als Spielmannszug mit Banjo, Akkordeon, Trommel und Saxophon Heavy Metal spielt. In Spandexhosen.
0: Ja, Rock'n'Roll. Genau, beim Straßentheaterfestival in Ludwigshafen. Das Ganze noch bis Sonntag. Einiges los, wie wir gerade gehört haben, von unserem SWR4-Reporter.
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SWR 4 am Samstagnachmittag und alle Radsportfans, die werden sich wahrscheinlich jetzt dann demnächst Richtung Fernseher bewegen, weil die Tour de France rollt ja heute durch die Königsetappe. 171 Kilometer, 5500 Höhenmeter. Gerade haben die Fahrer den Col du Télégraphe bezwungen auf 1566 Metern Höhe. Ist tatsächlich noch nicht der höchste Punkt der Tour. Jetzt geht es nämlich noch auf den Galibier hoch. Aus deutscher Sicht leider keine so schönen Nachrichten. Pascal Ackermann hat die Tour de France vorzeitig beenden müssen. Wir spielen jetzt einen wunderschönen SWR 4 Oldie von Stevie Wonder. Isn't She Lovely? Hier auf SWR 4 am Samstagnachmittag.

0: Es ist gleich 2:30.
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0: Wir schauen auf die A5 Karlsruhe Richtung Frankfurt zwischen Kronau und Waldorf-Wiesloch. An der Baustelle stockt es auf 5 Kilometern. Eine Viertelstunde geht es in etwa länger. A5 Kassel Richtung Frankfurt zwischen Friedberg und Nordwestkreuz Frankfurt. Fahrbahnerneuerung, die rechte Spur ist gesperrt, deswegen 5 Kilometer Stau. Es geht 20 Minuten länger. Nochmal A5 Frankfurt Richtung Karlsruhe zwischen Langenmöhrfelden und Weiterstadt 4 Kilometer Stau. Hier sind aktuell nur 2 Spuren frei. A8 Karlsruhe Richtung Stuttgart, der Klassiker zwischen Pforzheim West und Pforzheim Süd. An der Baustelle stockt zu 4 Kilometern. Auch hier geht es eine Viertelstunde länger. A8 Karlsruhe Richtung Stuttgart zwischen Leonberg West und Leonberg Ost, 3 Kilometer Stau und weiter am Kreuz Stuttgart, zwischen Kreuz Stuttgart und Stuttgart-Möhringen. Unfallaufnahme auf der rechten Spur und im Standstreifen. Aktuell ist nur die mittlere Spur gesperrt, 4 Kilometer Stau deswegen und auch hier eine Viertelstunde Zeitverlust. A81 Stuttgart Richtung Singen, zwischen Gärtringen und Herrenberg an der Baustelle auf der rechten Spur 6 Kilometer Stau. Etwa 40 Minuten geht's länger und die Anschlussstelle Herrenberg ist aktuell gesperrt. Und dann noch der Blick rüber in die Schweiz, A2 Luzern Richtung Gotthard. Zwischen Erstfeld und Göschenen brauchen wir gerade starke Nerven. 9 Kilometer Stau, 1,5 Stunden geht's hier länger. Alle Verkehrsinfos jederzeit auch auf swr4.de. Eine gute und sichere Fahrt, kommen Sie bitte gut an.
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0: In Schwäbisch Hall, da scheint die Sonne bei 30 Grad. Bad Marienberg, richtig frisch bei 24 Grad. Kaiserslautern 30 Grad. Freudenstadt 27 Grad. Im Südwesten scheint heute Nachmittag die Sonne. Von Frankreich her ziehen später aber ein paar Wolken auf. Und am Abend kann es im Süden von Baden-Württemberg örtlich auch mal regnen. Die Spitzenwerte liegen heute Nachmittag bei 26 Grad im Westerwald. Bis 33 Grad erreichen wir nochmal am Oberrhein. In der Nacht geht es dann ein bisschen runter mit den Temperaturen. 18 bis 22 Grad später. Morgen zwischen Nahe und Donau länger sonnig, sonst aber eher bewölkt. Auch mal mit einzelnen Regenschauern bei windigen 22 bis 31 Grad. Und am Montag Sonne und Wolken im Wechsel und vorerst nicht mehr ganz so heiß.
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Dironets, Be My Baby, hier ist SWR 4 am Samstagnachmittag. Vorsicht bitte auf der A81 Würzburg Richtung Heilbronn. Zwischen Osterburg und Möckmühl, hier liegen Holzteile auf der rechten Spur. Und Vorsicht bitte auf der B10 Pforzheim Richtung Karlsruhe zwischen Raffineriestraße und Verkehrsübungsplatz in Knielingen. Hier liegt ein Auspuff auf der rechten Spur. Also vorsichtig, kommt gut an.

0: 14.42 Uhr ist es. Hier ist SWR 4 am Samstagnachmittag. Schöner Samstagnachmittag. So ein richtiger Sommernachmittag bei uns im Südwesten. Ja, und das tolle Wetter, das nutzt hoffentlich auch unsere SWR 4 Wettermelderin Stefanie Kilian aus Pfäffingen im Zollernalbkreis in Baden-Württemberg aus. Stefanie, was machen Sie heute Schönes?
1: Wir nutzen dieses total schöne Sommerwetter, um eine Radtour in Sigmaringen zu starten.
0: Okay, und wo geht's dann hin?
1: Ah, das wird nur eine kleine Tour, da wir Kinder dabei haben, die fahren ja dann nicht so lange, aber es muss auf jeden Fall am Spielplatz vorbeigefahren werden und dann kann man Richtung Leitz da ganz schön fahren und ist ein Stückchen an der Donau entlang.
0: Also wenn ich mit meiner Tochter, die ist jetzt so 4,5, eine Radtour macht, da muss auch immer ein Eis gegessen werden. Das wird bei Ihnen wahrscheinlich ähnlich sein.
1: Unbedingt. Das ist ein ganz, ganz wichtiger Punkt.
0: Sie haben gerade das wunderschöne Wetter angesprochen. Wie ist denn das Wetter gerade bei Ihnen in Pfäffingen?
1: Wir haben blauen Himmel mit 29 Grad. Also der Sommer zeigt sich von seiner allerschönsten Seite.
0: Das ist doch perfekt. Dann ist es nicht zu heiß und es ist aber auch nicht zu kalt. Und dann ist es natürlich auf so einer Radtour auch immer schön angenehm. Dann schwitzt man auch nicht so viel.
1: Absolut. Und Fahrrad finde ich immer den großen Vorteil. Man hat ja immer so ein bisschen Fahrtwind.
0: Das ist auf jeden Fall was ganz Schönes, dieser Fahrtwind. Der kann auch mal abkühlen, wenn die eine oder andere Schweißperle dann über die Stirn rinnt.
1: Ganz genau.
0: Gut, Stefanie, dann wünsche ich Ihnen viel Spaß und viel Spaß natürlich auch beim Eisessen und auf dem Spielplatz.
1: Vielen Dank.
0: Machen Sie es gut. 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

Celentano. Hier ist SWR 4 mit ein paar Genesungswünschen. Die schicken die Hohenzollern Grillstars. Die sind heute nämlich bei musikfeiernden Zimmern im Einsatz und möchten ganz herzlich ihren Obergriller Christoph Meyer grüßen und ihm gute Besserung wünschen. Und sagen, hoffentlich liegt er noch vorsorglich im Bett und ist bald wieder fit, weil ohne ihn schmeckt es nur halb so gut. Viele Grüße von den Hohenzollern Grillstars aus Zimmern. Ja, dann schließen wir uns an. Gute Besserung. Hier ist SWR 4 mit den Dire Straits, So Far Away.

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6: Um 15 Uhr mit Andreas Herrler. Guten Tag. Wegen der späten Vereidigung der neuen Bundesminister gibt es Bedenken. In Mainz und Stuttgart laufen die Umzüge zum Christopher Street Day. Das Wetter meist sonnig, von Südwesten her wolkiger, maximal 26 bis 33 Grad. Nach der Kabinettsumbildung von Bundeskanzler Merz gibt es wegen des Zeitplans verfassungsrechtliche Bedenken. Merz will die neuen Minister erst im September vereidigen lassen. Aus der Nachrichtenredaktion Ilka Staroste.
7: Der frühere Chefjurist des Bundespräsidialamts Pieper sagte der Rheinischen Post, rechtlich sauber wäre es, wenn die neuen Minister erst dann ihre Ämter übernehmen, wenn sie vereidigt seien. Dafür wäre aber eine Sondersitzung des Bundestags nötig, die die Bundesregierung ablehnt. Sie plant, dass die neuen Amtsinhaber ihre Arbeit sofort nach der Ernennung durch Bundespräsident Steinmeier aufnehmen und erst dann vereidigt werden, wenn der Bundestag sowieso wieder tagt, also Anfang September. Pieper sagte, das sei verfassungsrechtlich unsauber. Artikel 64 des Grundgesetzes legt fest, dass Minister ihren Eid, Zitat, bei der Amtsübernahme vor dem Bundestag leisten.
6: In Frankreich und Spanien sind wegen der Waldbrände mittlerweile hunderttausende Menschen in Sicherheit gebracht worden. Allein in Frankreich sind fast 200.000 Menschen betroffen. Innenminister Nunez sagte, der Kampf gegen die Feuer werde lang und sehr schwierig sein. Rund 100 Häuser sind bereits abgebrannt. Seit heute hilft auch ein großes Frachtflugzeug, das Löschmittel abwirft. Auch in Spanien gibt es bei dem Großfeuer nahe Madrid keine Entwarnung. In mehreren deutschen Städten finden heute Veranstaltungen zum Christopher Street Day statt. In Mainz und Stuttgart ziehen tausende Menschen durch die Straßen. Sie wollen sich für Vielfalt und Menschenrechte einsetzen. Einer der europaweit größten Umzüge hat am Mittag in Berlin begonnen. Mehrere hunderttausend Menschen sind dabei. Das Internationale Olympische Komitee will sich nicht mit der Beschwerde einer britischen Menschenrechtsorganisation über FIFA-Präsident Infantino befassen. Man sei dafür nicht zuständig, teilte ein IOC-Sprecher mit. Die Menschenrechtsorganisation Fair Square wirft Infantino vor, in 5 Fällen gegen die IOC-Regeln zur politischen Neutralität verstoßen zu haben. Einer der Fälle ist die aufgehobene Rotsperre eines US-Fußballers bei der WM. Der Spieler durfte antreten, nachdem US-Präsident Trump und FIFA-Chef Infantino miteinander telefoniert hatten. Der deutsche Radprofi Pascal Ackermann ist aus der Tour de France ausgestiegen. Wie die Tourorganisation mitteilte, hat der Sprinter aus Kandel in der Pfalz das Rennen während der heutigen Etappe beendet. Ackermann sagte dem ZDF, es habe einfach nicht gereicht. Sein bestes

0: A5, Frankfurt Richtung Karlsruhe zwischen Langenmöhrfelden und Weiterstadt. Hier 4 Kilometer Stau, aktuell nur 2 Spuren frei. A5, Karlsruhe Richtung Basel zwischen Offenburg und Lahr. 4 Kilometer Stau, fast eine halbe Stunde Zeitverlust hier. A7, Würzburg Richtung Ulm zwischen Dinkelsbühl-Fichtenau und im Firngrundtunnel. Ein defektes Fahrzeug im Tunnel. Die rechte Spur ist gesperrt. Aktuell 6 Kilometer Stau, eine halbe Stunde geht's länger. A8 Stuttgart Richtung Karlsruhe, zwischen Pforzheim Süd und Pforzheim Ost an der Baustelle stockender Verkehr auf 5 Kilometern Länge und in der Gegenrichtung zwischen Pforzheim West und Pforzheim Süd Richtung Stuttgart an der Baustelle stockt es auf 4 Kilometern, hier geht es auch eine Viertelstunde länger. Nochmal A8 Karlsruhe Richtung Stuttgart zwischen Leonberg West und Leonberg Ost. 3 Kilometer Stau. Die Unfallstelle ist mittlerweile geräumt. Aber auch im weiteren Verlauf zwischen der Raststätte Sindelfingerwald Süd und Stuttgart-Möhringen eine neue Unfallaufnahme auf dem Standstreifen. Deswegen insgesamt 6 Kilometer Stau. Eine halbe Stunde geht's hier länger. A81 Stuttgart Richtung Singen zwischen Gärtringen und Herrenberg an der Baustelle auf der rechten Spur 6 Kilometer Stau, Verzögerung bis zu 40 Minuten. Die Anschlussstelle Herrenberg ist aktuell gesperrt. B3 Offenbach Richtung Darmstadt bei Egelsbach aktuell 3 Kilometer Stau. Schweiz, A2 Luzern Richtung Gotthard zwischen Erstfeld und Göschnen 8 Kilometer Stau. Hier geht's fast anderthalb Stunden immer noch länger. Das ist eine Menge Holz. Ich wünsche Ihnen gute und starke Nerven, eine sichere Fahrt. Wenn Sie es nochmal in Ruhe nachlesen wollen, alle Verkehrsinfos jederzeit zum Nachlesen auf swr4.de. Eine gute und sichere Fahrt. Kommen Sie gut an.
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0: In Waiblingen 30 Grad, in Kaub und in Neuwied 29 Grad, Radolfzell bewölkt 31 Grad. Die Übersicht jetzt mit Andreas Machalitzer.
2: Das ist ein hochsommerlich heißer Nachmittag in Rheinland-Pfalz, oft 30 bis 33 Grad. Auf den Höhen haben wir um die 26 Grad. Dazu scheint vielerorts die Sonne. Vom Elsass her ziehen mal einige Wolken in die Pfalz hinein. Die Nacht ist dann meist klar und nicht mehr ganz so kühl wie die letzten Nächte, 17 bis 12 Grad. Morgen ist es dann erstmal wieder sonnig. Am Nachmittag ziehen dichte Wolken mit ein paar Schauern von NRW Richtung Mosel und Rhein, gegen Abend weiter in Richtung Pfalz. Und dazu sind es morgen maximal 22 bis 30 Grad und es wird morgen auch recht windig.
0: Vielen Dank, Andreas.
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0: Unser SWR4-Wanderfuchs und Moderator Stefan Nink, der freut sich ja immer auf Ihre Wandertipps aus dem Südwesten. Diese Woche war er am wunderschönen Kaiserstuhl ganz unten im Süden unterwegs. Und was er in Iringen so alles erlebt hat, das erzählt er uns nach 3 SWR4-Oldies.
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0: 15 Uhr, gleich 16 ist es.
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0: Im Südwesten gibt es so viel zu entdecken und wir freuen uns natürlich immer, wenn Sie uns Ihren ganz persönlichen Tipp schicken und sagen, da müssen wir alle mal hin. Angelika Staudt hat uns zum Beispiel den Garten von Kloster Marienstadt im Westerwald empfohlen, Ludwig Leimbach den Kurgarten in Bad Mergentheim. Und von Roland Berger, da kam der Vorschlag, mal nach Lilienthal im Kaiserstuhl zu fahren. Genau das hat SWR4 Unterwegsreporter und Moderator Stefan Link dann gemacht. Und es klang dann so.
2: Und genauso bezaubernd ging das weiter. Ich muss aber vielleicht schnell sagen, was das Lilienthal eigentlich ist. Das ist so eine Art Versuchsgelände für Bäume, Blumen und andere Pflanzen. Also hier werden seltene Arten gezüchtet und es wird auch getestet, welche Pflanzen und welcher Baum im veränderten Klima gut wachsen können. Es ist aber nicht so, dass das alles eingezäunt oder abgesperrt wäre. Auf den Spazierwegen kriegt man von all der Wissenschaft dahinter eigentlich gar nichts mit. Man hat bloß das Gefühl, in ganz wunderbarer Natur unterwegs sein zu dürfen.
0: Du sagst wunderbare Natur. Wie muss ich die denn mir vorstellen?
2: Vielleicht wie eine Mischung aus einem Landschaftsgarten, einer Obstplantage und einem Stück Dschungel. Besonders beeindruckend fand ich den Bereich, in dem Bäume aus der ganzen Welt stehen. Also zum Beispiel riesige Mammutbäume aus Kalifornien oder Buchen aus Japan. Das ist schon was Besonderes, wenn man zwischen solchen Bäumen laufen kann. Ich habe SWR4-Hörer Matthias Franz getroffen. Dem hat das auch sehr gut gefallen.
3: Man hat hier erstens die Ruhe, man hat die Umgebung des Kaiserstuhls und man kann, wenn man sich botanisch ein bisschen interessiert, einfach auch ein bisschen was dazu lernen.
2: Und man kann ausprobieren, wie es sich anfühlt, wenn man so einen alten, wunderschönen Baum umarmt. Ich habe das tatsächlich gemacht, als gerade niemand sonst in der Nähe war. Und ich habe auch mal mein Ohr an seine Rinde gelegt. Er hat nichts gesagt, aber das musste er auch gar nicht.
0: Also ein begeisterter Stefan Link am Kaiserstuhl. Und wenn Sie einen Ausflugstipp für uns haben oder einen Lieblingsplatz im Südwesten vorstellen möchten, das können Sie jederzeit machen auf swr4.de. Da gibt es das passende Formular zum Ausfüllen.

Charlie Dore mit Pilot of the Airwaves. Hier ist SWR 4 am Samstagnachmittag. Vorsicht bitte auf der A8 Stuttgart Richtung München zwischen dem Kreuz Ulm-Elchingen und Leipheim. Hier liegt eine tote Ente. Fahren Sie vorsichtig, kommt sie gut an.

0: Es ist 15.30 Uhr.
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0: Vorsicht bitte zunächst im Ortenaukreis auf der L87 zwischen Aachen B3 und Kappel-Rodeck eine ungesicherte Unfallstelle. Vorsicht bitte auch auf der A8 Stuttgart Richtung München zwischen dem Kreuz Ulm-Elchingen und Leipheim liegt immer noch eine tote Ente. A5 Karlsruhe Richtung Frankfurt zwischen Kronau und Waldorf-Wiesloch an der Baustelle stockt so 5 Kilometer, eine Viertelstunde geht's länger. A5 Kassel Richtung Frankfurt zwischen Friedberg und dem Nordwestkreuz Frankfurt, Fahrbahnerneuerung, die rechte Spur ist gesperrt, es stockt auf 5 Kilometern, eine Viertelstunde geht's länger. A5 Karlsruhe Richtung Basel zwischen Offenburg und Lahr, 2 Kilometer Stau, eine Viertelstunde geht's hier länger. A7 Würzburg Richtung Ulm, zwischen Dinkelsbühl-Fichtenau und dem Firngrundtunnel immer noch ein defektes Fahrzeug im Tunnel. Die rechte Spur immer noch gesperrt, 7 Kilometer Stau, fast eine Dreiviertelstunde geht's länger. A8 Stuttgart Richtung Karlsruhe, zwischen Pforzheim Süd und Pforzheim Ost an der Baustelle 4 Kilometer streckenweise stockender Verkehr. A81 Stuttgart Richtung Singen, zwischen Gärtringen und Herrenberg an der Baustelle auf der rechten Spur 6 Kilometer Stau. Verzögerung bis zu 40 Minuten, die Anschlussstelle Herrenberg ist gesperrt. Dann haben wir die B3 Offenbach Richtung Darmstadt, bei Egelsbach aktuell 3 Kilometer Stau. Und dann noch der Blick in die Schweiz, A2 Luzern Richtung Gotthard, zwischen Erstfeld und Göschnen 6 Kilometer Stau. Es geht hier immer noch eine Stunde länger. Alle Verkehrsinfos immer auch zum Nachlesen auf swr4.de. Eine gute und sichere Fahrt. Kommen Sie bitte gut an.
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0: In Mannheim und in Ludwigshafen, da ist es sonnig bei 31 Grad. In Rottweil und in Andernach aktuell 29 Grad. Die Sonne scheint noch an vielen Stellen im Südwesten. Von Frankreich her ziehen aber ein paar Wolken auf und am Abend kann es im Süden von Baden-Württemberg regnen. Die Spitzenwerte liegen heute Nachmittag bei 26 Grad im Westerwald und bis 33 Grad am Oberrhein. In der Nacht sinken die Temperaturen dann auf 18 bis 22 Grad und morgen bleibt es dann zunächst zwischen Nahe und Donau länger sonnig, sonst aber eher bewölkt, auch mit einzelnen Regenschauern. Und es wird windig bei 22 bis 31 Grad. Am Montag starten wir mit Sonne und Wolken im Wechsel und vorerst nicht mehr ganz so heiß in die neue Woche.
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0: der Mann mit der grandiosen Stimme. Johnny Cash, Ring of Fire. Hier ist SWR 4. Am Samstagnachmittag, die Sommerferien in Baden-Württemberg gehen sie nächste Woche los. In Rheinland-Pfalz dauern sie ja noch gut 2 Wochen. Und für viele Schülerinnen und Schüler heißt es in den Sommerferien nicht nur Beine hochlegen und nichts tun. Nee, da wird auch immer Geld verdient. Oft auch das eigene erste Geld mit einem Ferienjob. Sei es jetzt im Schwimmbad, an der Tanke, im Theater oder in der Küche. So habe ich das zum Beispiel jahrelang immer gemacht. Denke ich heute immer noch dran, wenn ich dann in der Küche stehe und gut mit scharfen Messern umgehen kann. Und da habe ich auch tatsächlich gut kochen gelernt. SWR4-Reporterin Elisa Joppich hat in Koblenz ein paar Erinnerungen an besondere Ferienjobs eingesammelt.
1: Immer im Oktober waren Kartoffelferien. Da waren wir Kartoffeln aufsuchen. Für einen Korb gab es 10 Pfennig. Und damit der Korb mehr wiegt und schneller voll wird, haben wir Dreckklumpen unten reingelegt und obendrauf die Kartoffeln. So hatte man ein bisschen Taschengeld, ne?
2: Ich bin 1962 geboren und habe meinen ersten Ferienjob als Dachdecker gemacht. Und das ist später auch mein Beruf geworden. Das war ein Stück weit, sagen wir mal, als Abenteuer als Jugendlicher. Die Höhe ist ja nun mal eine ganz andere Welt. Damit habe ich mir dann ein Fahrrad gekauft oder einen neuen Kassettenrekorder.
3: Ich habe früher einen Ferienjob gemacht in einem Geschäft. Und das war ziemlich anstrengend. Das lange Stehen, das war ich ja nicht gewohnt, ne?
4: Ich komme aus dem Kirchendorf an der Mosel. Da haben wir in den Sommerferien immer 3-4 Wochen Kirschen gepflückt. Zuerst Süßkirschen, dann Sauerkirschen und nachher Mingert Weinernte. War eine schöne Kindheit, würde ich sagen, und eine schöne Jugend, ne?
0: Ja, Ferienjobs, das erste eigene Geld und auch die erste Erfahrung, wie anstrengend es eigentlich sein kann, wenn man wirklich mal im Arbeitsleben ankommt. Wenn Sie auch so einen ganz besonderen, speziellen Ferienjob hatten, dann erzählen Sie uns gerne davon, entweder per Mail oder per Sprachnachricht ins Studio. Wir sammeln nämlich jetzt gerade ganz viele tolle Geschichten und Erinnerungen an die Ferienjobs. Das sind dann auch am Montagmorgen bei uns Thema hier auf SWR 4. Kurzer Uhrenvergleich, 15:44 Uhr ist es.

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4: Um 16 Uhr mit Andreas Jahler. Guten Tag. Der neue Gesundheitsminister Lindemann fordert weniger Krankenkassen. Hunderte Menschen nehmen Abschied vom in Trier getöteten Studenten. Das Wetter: am Abend Sonne und Wolken, vereinzelt Schauer. Morgen teils freundlich, teils Schauer. Höchstwerte 22 bis 31 Grad. Der künftige Bundesgesundheitsminister Lindemann will weitere Reformen im Gesundheitsbereich. Eines seiner Ziele: die Zahl der Krankenkassen soll reduziert werden. Das hat er Bild Online gesagt. Einzelheiten von Christiane Renier.
5: Auch als CDU-Generalsekretär hatte sich Lindemann schon dafür ausgesprochen. Er hält 10 bis 20 Krankenkassen für ausreichend. Zurzeit gibt es 93 Krankenkassen in Deutschland. Lindemann argumentiert, viele Kassen bieten ähnliche Leistungen, erzeugen so aber hohe Verwaltungskosten. Kleinere Krankenkassen will Lindemann künftig aussortieren, indem er eine Mindestanzahl von Mitgliedern vorschreibt, zum Beispiel 200.000. Lindemann übernimmt das Amt des Gesundheitsministers nach einer Kabinettsumbildung von Nina Warken. Sie wird Chefin des Kanzleramts.
4: Nach der Kabinettsumbildung von Bundeskanzler Merz gibt es wegen des Zeitplans verfassungsrechtliche Bedenken. Der frühere Chefjurist des Bundespräsidialamtes Pieper sagte der Rheinischen Post, rechtlich sauber wäre es, wenn die neuen Minister erst dann ihre Ämter übernähmen, wenn sie vereidigt seien. Dafür wäre aber eine Sondersitzung des Bundestags nötig, die Bundesregierung ablehnt. Sie plant, dass die neuen Amtsinhaber ihre Arbeit sofort nach ihrer Ernennung aufnehmen, aber erst in der nächsten regulären Bundestagssitzung Anfang September vereidigt werden. In Frankreich und Spanien sind wegen der Waldbrände mittlerweile hunderttausende Menschen in Sicherheit gebracht worden. Allein in Frankreich sind fast 200.000 Menschen betroffen. Innenminister Nunez sagte, der Kampf gegen die Feuer werde lang und sehr schwierig sein. Rund 100 Häuser sind bereits abgebrannt. Auch in Spanien gibt es bei dem Großfeuer in der Nähe von Madrid keine Entwarnung. Der in Trier getötete Student Marius Dick ist am Nachmittag beigesetzt worden. Zur Trauerfeier in Landstuhl im Kreis Kaiserslautern kamen hunderte Menschen. Der 22-Jährige war vor einer Woche von einem gleichaltrigen Afghanen erstochen worden. Alexandra Dietz berichtet.
6: Alle wollten dem 22-jährigen Studenten ihre letzte Ehre erweisen. Familie, Freunde, Nachbarn, Bekannte und auch zahlreiche Kommilitonen. Auch der Chef der Staatskanzlei Markus Klein aus der Westpfalz kam mit dem rheinland-pfälzischen Innenminister Schwickert zum Abschied nehmen. Wegen der vielen Trauergäste war im Vorfeld ein Sicherheitskonzept erstellt worden. Neben zahlreichen Polizeikräften waren auch das Ordnungsamt und Security im Einsatz. Marius Dick wurde in einer Urne am Ruhehain des Landstuhler Friedhofs beigesetzt. Zwischenfälle gab es keine, so konnte die Familie den erhofften, würdevollen und ruhigen Abschied von ihrem Sohn nehmen.
4: Die Zeit 16.03 Uhr.
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7: Es beruhigt sich etwas auf den Straßen. Wir gucken zunächst auf die A5 Kassel Richtung Frankfurt zwischen Friedberg und dem Nordwestkreuz Frankfurt. Fahrbahnerneuerung, die rechte Spur ist gesperrt. Aktuell 5 Kilometer stockender Verkehr, eine Viertelstunde geht es in etwa länger. A81 Stuttgart Richtung Singen zwischen Gärtringen und Herrenberg. An der Baustelle auf der rechten Spur 6 Kilometer Stau. Verzögerung bis zu 30 Minuten. Die Anschlussstelle Herrenberg ist aktuell gesperrt. Dann noch der Blick in die Schweiz. A2 Luzern Richtung Gotthard zwischen Erstfeld und Göschnen 5 Kilometer Stau. Verzögerung bis zu 50 Minuten. Und nochmal

0: bis 12 Grad. Morgen ist es dann erstmal wieder sonnig. Am Nachmittag ziehen dichte Wolken mit ein paar Schauern von NRW Richtung Mosel und Rhein. Gegen Abend weiter in Richtung Pfalz. Und dazu sind es morgen maximal 22 bis 30 Grad. Und es wird morgen auch recht windig.
1: Vielen Dank, Andreas.
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1: Ja, und einer grünen SWR4-Tasse, die einen neuen Besitzer oder eine neue Besitzerin wünscht. 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

0: Für mich eines der schönsten Lieder, das je geschrieben worden ist. Simon & Garfunkel, The Sound of Silence. Wir gucken kurz auf die Straße, vor sich bitte auf der A1, der Brücken Richtung Trier. Zwischen dem Dreieck Nonnweiler und Hermeskeile sind Menschen an einem defekten Fahrzeug. Und vor sich bitte auf der A3 Köln Richtung Frankfurt zwischen Bad Honnef-Linz und Neustadt-Wied. Hier immer noch Fahrzeugteile auf der Fahrbahn. Wir spielen um eine grüne SWR4-Tasse und erraten ist dieser Song. So, dann wollen wir mal wissen, wer es vielleicht erraten hat. Hallo, hier ist SWR4 mit Robert Wolf. Mit wem sprechen wir denn? Hallo? Da hören wir leider niemanden. Dann nehmen wir die nächste Leitung. Robert Wolf von SWR4 ist hier. Hallo, mit wem spreche ich?
1: Hallo?
0: Hallo, hier ist Robert Wolf von SWR4. Mit wem sprechen wir denn?
1: Ja, mit Oliver. Oliver Tietschert aus Meißenturm.
0: Hallo, Herr Tietschert. Und welchen Song suchen wir denn?
1: Davis on the Road Again.
0: Wir hören mal rein in die Auflösung. Das ist richtig, Oliver. Damit haben Sie auf jeden Fall die grüne SWR4-Tasse gewonnen.
1: Super.
0: Manfred Mann ist ja so ein Tausendsasser. Der hat ja irgendwie gefühlt bei jedem dritten Song, der irgendwann mal im Radio gelaufen ist, seine Finger im Spiel gehabt. Sind Sie so ein bisschen Manfred Mann-Fan oder kennen Sie das Lied einfach, weil es tatsächlich einfach ein Klassiker ist?
1: Von dem kann ich alles hören.
0: Echt? Das ist schön.
1: Ja, von dem höre ich alle.
0: Dann freut es sich natürlich auch, wenn wir jetzt dann gleich noch Davis on the Road Again spielen aus dem Jahr 1978. Vorher aber natürlich nochmal herzlichen Glückwunsch zur grünen SWR4-Tasse. Ich hoffe, Sie genießen Ihren Samstag heute.
1: Ja, mache ich. Macht doch meine Freundin Manuela.
0: Und dann schicke ich Grüße zu Ihnen raus und natürlich können Sie das Radio, wenn Sie Manfred Mann immer und überall hören können, natürlich jetzt richtig laut machen.
1: Mach ich.
0: Davis on the Road Again.
1: Dank.
0: Da hakt die Verbindung ein bisschen, aber hier spielen wir natürlich jetzt Davis on the Road Again für den Oliver, der das gerade richtig erraten hat, aus 1978 hier auf SWR4.

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Vorsicht bitte auf der A602 Trier Richtung Longich zwischen Trier Verteilerkreis und Trier Ehrang. Hier steht ein defektes Fahrzeug auf der rechten Spur. Fahren Sie vorsichtig, kommen Sie bitte gut an.

0: 16.31 Uhr ist es.
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0: Vorsicht bitte auf der A81 Stuttgart Richtung Singen zwischen Ehningen und Hildritzhausen. Hier steht ein defektes Fahrzeug auf der rechten Spur. Vorsicht bitte auch auf der A602 Trier Richtung Longich zwischen Trier Verteilerkreis und Trier Ehrang. Hier steht ein defektes Fahrzeug auf der rechten Spur. A5 Kassel Richtung Frankfurt zwischen Friedberg und Nordwestkreuz Frankfurt. Fahrbahnerneuerung. Die rechte Spur ist gesperrt. 5 Kilometer streckenweise stockender Verkehr. Eine Viertelstunde geht es in etwa länger. A81 Stuttgart Richtung Singen zwischen Gärtringen und Herrenberg an der Baustelle auf der rechten Spur aktuell 5 Kilometer Stau. Verzögerung bis zu 25 Minuten. Die Anschlussstelle Herrenberg ist nach wie vor gesperrt. B30 Biberach-Ulm zwischen Ulm-Donaustetten und Biblingen. Eine Unfallaufnahme und auch ein Feuerwehreinsatz. Beide Richtungen aktuell gesperrt. Dann haben wir noch die Schweiz. A2 Luzern Richtung Gotthard zwischen Erstfeld und Göschnen. 4 Kilometer Stau, geht etwa 40 Minuten länger hier. Alle Verkehrsinfos jederzeit auch zum Nachlesen auf swr4.de. Eine gute und sichere Fahrt. Kommen Sie bitte gut an.
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0: In Backnang 31 Grad, 32 Grad in Laupheim, in Simmern 27 Grad und in Boppard ist es leicht bewölkt bei 30 Grad. An vielen Stellen im Südwesten scheint noch die Sonne. Von Frankreich her ziehen aber immer mehr Wolken auf und am Abend kann es im Süden von Baden-Württemberg örtlich auch regnen. Die Spitzenwerte liegen am Nachmittag bei 26 Grad im Westerwald und auch bis 33 Grad am Oberrhein. In der Nacht geht es runter auf 18 bis 22 Grad. Morgen bleibt es zwischen Nahe und Donau länger sonnig, sonst aber eher bewölkt mit einzelnen Regenschauern und windig wird es auch bei 22 bis 31 Grad morgen. Am Montag starten wir mit Sonne und Wolken und vorerst nicht mehr ganz so heiß in die neue Woche, aber dann kommt sie, die nächste Hitzewelle.
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0: Morrison singt Schalalalala beim Brown Eyed Girl. Wir schauen aber jetzt gleichzeitig aufs Wetter mit unserem Wetterexperten Andreas Machalitzer. Hallo Andreas.
1: Hallo Robert, grüß dich.
0: In Frankreich ist gerade die vorletzte Etappe der Tour de France zu Ende gegangen. In Alpe d'Huez, Pogacar hat zwar nicht die Etappe gewonnen, aber wahrscheinlich den Toursieg klar gemacht. Die Jungs haben richtig geschwitzt heute nochmal. Wie sieht es denn beim Schwitzen im Südwesten heute aus bei uns?
1: Ja, wir haben auch wieder hochsommerlich heiße Temperaturen von bis zu 33 Grad. Das ist allerdings eine sehr trockene Luft, fast so ein bisschen Wüstenluft. Die Luftfeuchtigkeit verbreitet unter 30, zum Teil sogar unter 20%. Insofern hält sich das Schwitzen trotz der hohen Temperaturen einigermaßen in Grenzen. Wir haben noch Sonnenschein. Wir haben allerdings im Süden und auch in der Mitte Badens dichtere Wolken jetzt schon. Und die können heute Abend vom südlichen Schwarzwald bis an den Bodensee und ins Allgäu einzelne Regenschauer, vielleicht auch mal ein Gewitter bringen. Sonst geht's trocken, freundlich und sommerlich durch diesen Samstagabend.
0: Wir haben vorhin ja schon mal kurz gequatscht und da hast du ein schönes Wort benutzt, dreigeteilt für das Wetter morgen. Erklär uns auf, was meinst du damit?
1: Ja, wir haben, fangen wir mal im Süden an, die erste Zone etwa südlich der Donau, Richtung Oberschwaben und Allgäu, da ist es morgen so wechselnd bis stark bewölkt, da sind im Laufe des Tages wieder ein paar Regenschauer, örtliche Gewitter drin. Dann schließt sich nördlich eine große Zone mit langen sonnigen Phasen an, also etwa von der Alp über das gesamte nördliche Baden-Württemberg bis zur Pfalz, bis auch noch zum Hunsrück und zur Nahe, da ist es also am freundlichsten. Und im nördlichen Rheinland-Pfalz, das ist Zone 3, da zieht es bald zu von Norden her und da gibt es dann auch im Laufe des Tages Regenschauer und die breiten sich dann am Abend so langsam in Zone 2 aus, also erreichen dann auch die Pfalz und Nordbaden. Und dazu wird es allgemein morgen auch immer windiger, bei Höchsttemperaturen bis 31 Grad im Kraichgau. Kühler bleibt es dann im Norden von Rheinland-Pfalz mit 22 bis 26 Grad.
0: Am Montag ist es nicht ganz so heiß, das ist aber so ein bisschen die Ruhe vor dem Sturm.
1: Ja, genau, da kann man noch mal ein bisschen durchatmen und durchschnaufen, denn dann rollt mal wieder eine Hitzewelle auf Rheinland-Pfalz und Baden-Württemberg zu. Das geht am Dienstag los, da haben wir schon verbreitet über 30 Grad. Die Hitze wird sich steigern, Mittwoch bis Freitag, Höchsttemperaturen über 35 Grad. Ich kann es leider nicht ausschließen, dass wir stellenweise auch wieder an die 40-Grad-Marke heranlaufen mit viel Sonnenschein. Dann wird es allerdings wahrscheinlich erste Regenschauer und Gewitter geben. Die könnten am nächsten Wochenende das Temperaturniveau wieder etwas drücken. Allerdings dann eben auch schwül und schweißtreibend.
0: Ja, wir sind gespannt, was kommt. Vielen Dank für das Wetterupdate. Ich schicke Grüße ins Wetterstudio.
1: Danke, Grüße zurück. Schönen Abend, ciao.
0: Und hier ist SWR 4 am Samstagnachmittag mit Musik von Mouth & McNeil. 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

0: 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Vorsicht bitte auf der B312 Metzingen Richtung Stuttgart zwischen Riederich und Neckar-Tenzlingen. Eine ungesicherte Unfallstelle.
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4: Um 17 Uhr mit Andreas Herder. Guten Tag. Der neue Gesundheitsminister Lindemann will weniger Krankenkassen. Hunderttausende Menschen demonstrieren und feiern beim Christopher Street Day. Das Wetter: am Abend Sonne und Wolken, vereinzelt Schauer. Morgen teils freundlich, teils Schauer. Höchstwerte 22 bis 31 Grad. Der künftige Bundesgesundheitsminister Lindemann will die Zahl der Krankenkassen reduzieren. Das hat der Bild Online gesagt. Auch als CDU-Generalsekretär hatte sich Lindemann schon dafür ausgesprochen. Er hält 10 bis 20 Krankenkassen für ausreichend. Derzeit gibt es 93. Die Hängepartie um die Zukunft des CDU-Politikers Patrick Schnieder als Bundesverkehrsminister stößt auf Kritik, vor allem in Rheinland-Pfalz, dem Herkunftsbundesland Schnieders. Der Vorsitzende seines CDU-Gemeindeverbandes Arzfeld, Kaut, spricht im Tagesspiegel von schlechtem Stil. Bundeskanzler Merz hat im Zuge seiner Kabinettsumbildung vor, Schnieder zu entlassen. Er hat aber bisher keinen Nachfolger gefunden und die Entlassung nicht bestätigt. In Frankreich und Spanien sind wegen der Waldbrände mittlerweile Hunderttausende Menschen in Sicherheit gebracht worden. In Frankreich sind fast 200.000 Menschen betroffen, in Spanien, westlich von Madrid, weitere 80.000. Aus Madrid berichtet Anna Mund.
5: Spaniens Regierungschef Sanchez sprach bei einem Besuch im Brandgebiet von einer dramatischen Situation. Vorrangiges Ziel sei es, Leben zu retten. Durch günstige Wetterbedingungen mit niedrigeren Temperaturen und höherer Luftfeuchtigkeit gäbe es am Wochenende aber eine Chance, die Brände zu bekämpfen, so Sanchez. Spanien hatte am Freitag in den Regionen Madrid und Ávila den Notstand ausgerufen. Dadurch kann der Staat mehr Mittel und Gelder im Kampf gegen die Flammen mobilisieren.
4: Hunderttausende Menschen sind am Christopher Street Day für gleiche Rechte und Toleranz auf die Straße gegangen. Die größte Parade fand in Berlin statt. Von dort berichtet Julia Fiesmann.
6: 82 Wagen mit lauter Musik und zahlreiche Fußgruppen ziehen tanzend durch die Stadt bis zum Brandenburger Tor. Die Teilnehmenden wollen Haltung zeigen für Demokratie, Menschenrechte und eine offene, vielfältige Gesellschaft. Damit verbunden ist auch ein Aufruf, bei der Abgeordnetenhauswahl in Berlin demokratische Parteien zu wählen und die Forderung an die Parteien, die Rechte queerer Menschen in den Koalitionsvertrag aufzunehmen.
4: Bei den CSD-Umzügen in Mainz und Stuttgart waren laut Polizei und Veranstaltern jeweils rund 10.000 Menschen dabei. Dem slowenischen Radprofi Tadej Pogacar ist der 5. Sieg bei der Tour de France nicht mehr zu nehmen. Bei der Königsetappe nach L'Alpe d'Huez kam Pogacar heute als 4. ins Ziel und führt im Gesamtklassement mit rund 6,5 Minuten Vorsprung. Sieger war der Ecuadorianer Richard Carapaz. Die Zeit 17.03 Uhr.
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7: Wir schauen auf die A5 Karlsruhe Richtung Frankfurt zwischen Kronau und Waldorf-Wiesloch. An der Baustelle stockt so 4 Kilometern. A5 Kassel Richtung Frankfurt zwischen Friedberg und dem Nordwestkreuz Frankfurt. Fahrbahnerneuerung, rechte Spur gesperrt. 5 Kilometer streckenweise stockender Verkehr. Eine Viertelstunde geht's hier länger. A81 Stuttgart Richtung Singen zwischen Gärtringen und Herrenberg an der Baustelle auf der rechten Spur. 4 Kilometer Stau, fast eine halbe Stunde geht es immer noch länger. Die Anschlussstelle Herrenberg nach wie vor gesperrt. B30 Biberach-Ulm zwischen Ulm und Donaustetten-Wieblingen. Unfallaufnahme und Feuerwehreinsatz, beide Richtungen immer noch gesperrt. Dann haben wir die Meldung nochmal drin, den können wir drüber gehen. Wir gucken aber in die Schweiz, A2 Luzern Richtung Gotthard, zwischen Wassen und Göschenen 2 Kilometer Stau. 20 Minuten geht's hier noch länger. Alle Verkehrsinfos immer auch zum Nachlesen auf swr4.de. Eine gute und sichere Fahrt, kommen Sie bitte gut an.
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7: In Konstanz bedeckt bei 30 Grad, auf dem Feldberg im Schwarzwald bedeckt der Himmel 20 Grad. In Diez an der Lahn scheint noch die Sonne bei 29 Grad und in Mayen ist es leicht bewölkt bei 28 Grad. Die Übersicht jetzt mit Andreas Machalitzer.
8: Nach diesem hochsommerlichen Tag geht es in Rheinland-Pfalz in eine meist klare oder nur locker bewölkte Nacht. Dabei kühlt es nicht mehr so stark ab wie in den letzten Nächten. Wir haben Tiefstwerte von 17 bis 12 Grad. Morgen scheint erstmal wieder die Sonne. In der Pfalz bleibt es bis

0: Lionel Richie am späten Samstagnachmittag hier auf SWR 4 in unseren Kleiderschränken. Da gibt es ja oft so mehrere Schichten. Oben und vorne immer gerne mal die Teile, die wir gerne und viel im Alltag tragen. Dann die Schicht Jo hin und wieder. Und unten oder hinten oft mal, ja, habe ich, trage ich aber nie. Und dann gibt es da vielleicht noch diese ganz besonderen Kleidungsstücke, die uns schon sehr, sehr lange begleiten und einfach auch ans Herz gewachsen sind. Wir haben in Freiburg im Breisgau mal nachgefragt, was ist denn Ihr ältestes und liebstes Kleidungsstück?
1: Ein alter roter Rock habe ich damals in Portugal, wo ich da gelebt habe, gekauft. Und der ist immer noch toll. Ich bin groß und in Portugal sind die Menschen eher ein bisschen kleiner. Und das war mal einer, der mir richtig gut gepasst hat.
2: Eine ganz wunderbare Jacke, die mir eine Kollegin in China gemacht hat. Ich fand immer die alten Männer in China so toll. Und dann hat sie mir irgendwann aus meinem Zimmer ein Hemd rausgenommen und hat daraus eine Mao-Jacke gemacht. Die ist ja schon sehr alt jetzt mittlerweile, aber ich hebe sie in Ehren auf.
3: Ja, tatsächlich habe ich ein Kleid, das wartet auf dem Speicher darauf, dass ich es wieder anziehe. Viel Türkis, Gelb, Orange und sehr schöne Pailletten hat es dran. Und wenn ich es anhabe, fühle ich mich so ein bisschen wie ein Paradiesvogel.
4: Ich habe einen ganz alten Vlies, den habe ich, glaube ich, seit fast 20 Jahren. Und der ist mein treuer Urlaubsbegleiter und auch im Winter zu Hause habe ich den eigentlich immer an.
5: Mittlerweile 35 Jahre alt. Es ist ein Poloshirt von einem Barkeeper aus meiner Zeit, als ich Au-pair gemacht habe in Irland nach dem Abitur. Das war ein Geschenk, weil ich ein guter Gast dort war.
0: Haben Sie auch noch so ein tolles Teil daheim? So das Lieblingshemd aus den 80ern oder den Lieblingsrock aus den 70ern oder das T-Shirt aus den 90ern? Was ist denn Ihr absolutes Lieblingsstück? Können Sie uns gerne verraten? Auf unserer Facebook-Seite, da haben wir nämlich ein Posting zum Thema und in den Kommentaren, da sammeln wir die Lieblingskleidungsstücke im Südwesten. Das hier ist Musik von Barry Blue, Dancing on a Saturday Night hier auf SWR 4.

Die SSWR4, Vorsicht bitte auf der A3 Frankfurt Richtung Köln zwischen Niedernhausen und Itzstein. Hier liegt ein Reifen auf der linken Spur. Fahren Sie bitte besonders vorsichtig. Kommen Sie gut an. Das ist Musik von der Village People. YMCA.

0: 17.31 Uhr gleich.
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0: Vorsicht bitte auf der A5 Frankfurt Richtung Karlsruhe zwischen Kronau und der Raststätte Bruchsal. Hier liegt ein Kinderwagen auf der mittleren Spur. Vorsicht bitte auch auf der A3 Frankfurt Richtung Köln zwischen Niedernhausen und Idstein. Hier liegt ein Reifen auf der linken Spur. A5 Karlsruhe Richtung Frankfurt zwischen Kronau und Waldorf-Wiesloch an der Baustelle stockt so 4 Kilometern. A81 Stuttgart Richtung Singen zwischen Gärtringen und Herrenberg. Baustelle auf der rechten Spur. 4 Kilometer Stau, 25 Minuten geht's länger. Die Anschlussstelle Herrenberg ist gesperrt. Und dann noch B30 Ulm Richtung Biberach zwischen Wieblingen und Ulm-Donaustetten. Unfallaufnahme, die linke Spur gesperrt, 2 Kilometer Stau. Alle Verkehrsinfos jederzeit auch zum Nachlesen bei uns auf swr4.de. Eine gute und sichere Fahrt.
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0: 27 Grad in Freudenstadt und auch in Wissen an der Sieg. In Saarburg 31 Grad, in Überlingen 30 Grad. Am Abend kann es im Süden von Baden-Württemberg örtlich regnen. Sonst Wolken und Sonne im Wechsel. In der Nacht sinken die Temperaturen dann auf 18 bis 22 Grad. Morgen bleibt es zwischen Nahe und Donau länger sonnig, sonst eher bewölkt. Mit einzelnen Regenschauern bei windigen 22 bis 31 Grad. Und am Montag Sonne und Wolken, nicht ganz so heiß. Aber am Dienstag beginnt dann eine neue Hitzewelle.
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Vorsicht bitte auf der 61 Ludwigshafen Richtung Speyer. Zwischen Schifferstadt und dem Kreuz Speyer Gefahr durch ein brennendes Fahrzeug auf der rechten Spur. Und Vorsicht bitte auch auf der B33 Offenburg Richtung Donaueschingen. Zwischen Gengenbach Süd, Strohbach und Biberach eine ungesicherte Unfallstelle. Egal wo es hingeht, kommen Sie bitte gut und sicher an. Ab 18 Uhr dann mit Kollege Jens Vogt und der SWR 4 Party auf den Ohren. Das heißt, ich habe jetzt Feierabend. Mein Name ist Robert Wolf. Wir sehen uns morgen wieder. Genießen Sie einen Samstag. Macht's gut.

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4: 18 Uhr im Studio Christian Rönspieß. Der neue Gesundheitsminister Linnemann will weniger Krankenkassen. Ministerpräsident Schnieder will sich nicht offiziell zum Umgang des Kanzlers mit seinem Bruder äußern. Das Wetter in Rheinland-Pfalz, am Abend freundlich, morgen Sonne, Wolken und einzelne Schauer bei maximal 22 bis 30 Grad. Der künftige Bundesgesundheitsminister Linnemann will die Zahl der Krankenkassen reduzieren. Das hat er Bild Online gesagt. Auch als CDU-Generalsekretär hatte sich Linnemann schon dafür ausgesprochen. Er hält 10 bis 20 Krankenkassen für ausreichend. Derzeit gibt es 93. Die Hängepartie um die Zukunft des CDU-Politikers Patrick Schnieder als Bundesverkehrsminister stößt auf Kritik. Vor allem in Rheinland-Pfalz, dem Herkunftsbundesland Schnieders. Bundeskanzler Merz hat im Zuge seiner Kabinettsumbildung vor, Schnieder zu entlassen. Bisher wurde aber offenbar kein Nachfolger gefunden und die Entlassung nicht bestätigt. Der rheinland-pfälzische Ministerpräsident Gordon Schnieder wird sich zum jetzigen Zeitpunkt nicht offiziell zum Umgang von Kanzler Merz mit seinem Bruder äußern. Das hat eine Sprecherin der Landesregierung mitgeteilt. Online hat er sich allerdings in die Debatte eingeschaltet. Landespolitik-Korrespondent Matthias Zahn.
5: Er teilte kommentarlos eine kritische Nachricht zur geplanten Entlassung seines Bruders. Dazu sagt die Regierungssprecherin, der Retweet auf dem persönlichen X-Kanal stehe für sich. Die kritische Nachricht stammt vom früheren CDU-Kanzleramtschef Altmaier, der sich betroffen und wütend über den Umgang des Kanzlers mit Verkehrsminister Patrick Schnieder zeigte. Rückendeckung kommt auch aus Schnieders CDU-Gemeindeverband Arzfeld in der Eifel. Der Vorsitzende Kaut nennt das Vorgehen des Kanzlers skandalös.
4: In Frankreich und Spanien sind wegen der Waldbrände mittlerweile hunderttausende Menschen in Sicherheit gebracht worden. In Frankreich sind fast 200.000 Menschen betroffen, in Spanien weitere 108.000. Aus Madrid berichtet Anna Mund.
6: Spaniens Regierungschef Sanchez sprach bei einem Besuch im Brandgebiet von einer dramatischen Situation. Vorrangiges Ziel sei es, Leben zu retten. Durch günstige Wetterbedingungen mit niedrigeren Temperaturen und höherer Luftfeuchtigkeit gäbe es am Wochenende aber eine Chance, die Brände zu bekämpfen, so Sanchez. Spanien hatte am Freitag in den Regionen Madrid und Ávila den Notstand ausgerufen. Dadurch kann der Staat mehr Mittel und Gelder im Kampf gegen die Flammen mobilisieren. Zudem hat Spanien über den Katastrophenschutzmechanismus der EU Löschflugzeuge zur Bekämpfung der Brände angefordert.
4: Der in Trier getötete Student Marius Dick ist am Nachmittag beigesetzt worden. Zur Trauerfeier in Landstuhl im Kreis Kaiserslautern kamen hunderte Menschen. Der 22-Jährige war vor einer Woche von einem Afghanen erstochen worden. Alexandra Dietz berichtet.
7: Alle wollten dem 22-jährigen Studenten ihre letzte Ehre erweisen. Familie, Freunde, Nachbarn, Bekannte und auch zahlreiche Kommilitonen. Auch der Chef der Staatskanzlei Markus Klein aus der Westpfalz kam mit dem rheinland-pfälzischen Innenminister Schwickert zum Abschied nehmen. Wegen der vielen Trauergäste war im Vorfeld ein Sicherheitskonzept erstellt worden. Neben zahlreichen Polizeikräften waren auch das Ordnungsamt und Security im Einsatz. Marius Dick wurde in einer Urne am Ruhehain des Landstuhler Friedhofs beigesetzt. Zwischenfälle gab es keine, so konnte die Familie den erhofften Würde vollen und ruhigen Abschied von ihrem Sohn nehmen.
4: Wir unterbrechen für eine Gefahrenmeldung. Vorsicht in Karlsruhe auf der Südtangente zwischen Bulacher Kreuz und Kühler Krug werfen Personen Gegenstände auf die Fahrbahn. Dem slowenischen Radprofi Tadej Pogacar ist der 5. Sieg bei der Tour de France so gut wie nicht mehr zu nehmen. Bei der Königsetappe nach L'Alpe d'Huez kam Pogacar heute als 4. ins Ziel und führt im Gesamtklassement mit rund 6,5 Minuten Vorsprung. Die Zeit, 18.04 Uhr.
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8: Nochmal Vorsicht bitte in Karlsruhe. Auf der Südtangente, hier werden immer noch Gegenstände auf die Fahrbahn geworfen, zwischen Bulacher Kreuz und Kühler Krug. Dann Vorsicht ebenfalls auf der A63, Mainz Richtung Kaiserslautern. Defektes Fahrzeug behindert hier in Höhe Saulheim. Diese Staus gibt's noch auf der A5 Karlsruhe Richtung Frankfurt. 3 Kilometer stockender Verkehr an der Baustelle zwischen Kronau und Walldorf-Wiesloch. Die Autobahn 61 Ludwigshafen Richtung Speyer ist gesperrt. Hier laufen Löscharbeiten zwischen Schifferstadt und dem Kreuz Speyer. A81 Stuttgart Richtung Singen. Baustelle auch hier zwischen Gärtringen und Herrenberg. 4 Kilometer Stau. Knappe halbe Stunde plus. Und die B33 Offenburg Richtung Donaueschingen ist zwischen Gengenbach Süd und Biberach nach einem Unfall gesperrt. Alle Infos vom Verkehr natürlich auch auf swr4.de. Kommen Sie gut an.
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8: 28 Grad haben wir in Gerolstein und Villingen-Schwenningen. Karlsruhe meldet 32 und Ludwigshafen sogar 33 Grad. Andreas

0: lang die besten Fetenhits der vergangenen Jahrzehnte. Machen Sie sich tanzbereit. Geht gleich auch super los mit den Pointer Sisters und mit Neil Diamond.
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Gummi kauen. Ohne zu schmatzen, hoffentlich. Die Band, die ihren Namen von einer Kaugummi-Verpackung geklaut hat. Die 1910 Fruit Gum Company. Mit ein bisschen Spaßmusik gerade aus den 60ern. Simon Says, SWR 4, die Party. Das ist die Sendung, die Ihnen einheizt. Ganz einfach, mit Musik jetzt aus Ho Chi Minh-Stadt in Vietnam. Da ist sie nämlich geboren. Amanda Lear.

0: schön an mit Schnipser, finde ich. Boy from New York City, Manhattan Transfer.
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0: Auch wichtig zwischendurch, kurz vor 6:30. Bitte Vorsicht auf der Autobahn 81, Heilbronn-Würzburg. Sichtbehinderungen durch dichten Rauch in Höhe Neuenstadt. Bitte aufpassen. Die A5 Karlsruhe Richtung Frankfurt, Baustelle zwischen Kronau und Waldorf-Wiesloch, 3 Kilometer stockender Verkehr. Die Autobahn 61 Ludwigshafen Richtung Speyer ist weiter wegen Löscharbeiten gesperrt, zwischen Schifferstadt und dem Kreuz Speyer, hier 2 Kilometer Stau. 3 Kilometer Stau an der Baustelle auf der Autobahn 81 Stuttgart Richtung Singen zwischen Gärtringen und Herrenberg. 20 Minuten plus, die Einfahrt Herrenberg ist gesperrt. Und die B33 Offenburg Richtung Donaueschingen ist nach einem Unfall gesperrt zwischen Gengenbach Süd und Biberach. Alle Verkehrsinfos natürlich auch bei uns im Internet zu finden auf swr4.de.
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0: 31 Grad in Mosbach. Bobhardt meldet 30, Edenkoben 32 und Isny 28 Grad. Im Süden von Baden-Württemberg ist es mal wieder leicht gewitterig heute Abend. Ansonsten haben wir es freundlich und auch die kommende Nacht hat nur wenige Wolken zu bieten. Dann bei 18 bis 12 Grad. Morgen gibt's quasi dasselbe Bild. Südlich der Donau ungefähr rechnen Sie bitte mit Schauern und Gewittern. Nördlich davon freundliches Sonntags-Sommerwetter. Bei 23 bis 31 Grad.
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0: Außerdem mit Ray Charles, mit Casey and the Sunshine Band und mit Susi Quattro.
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Ray Jack, Ray Charles in der SWR4 Party heute am Samstagabend. Bitte zweimal Vorsicht, einmal auf der Autobahn 8 Karlsruhe Richtung Stuttgart. Defektes Fahrzeug behindert hier zwischen Pforzheim-Dort und Ost. Und Vorsicht A81 Heilbronn Richtung Würzburg. Hier liegt eine Baustellenabsperrung auf der Fahrbahn im Dreieck Würzburg-West auf der Überleitung zur A3 Richtung Frankfurt. Auch hier bitte Vorsicht. Die SWR4 Party mit unseren, aber natürlich auch mit ihren Lieblingsfeten-Hits am Samstagabend. Da hat ja jeder so seine eigenen, ne? Aus der Schulzeit oder aus dem Urlaub oder aus dem Autoradio damals in den 70ern oder 80ern. Bei welchem Song sind Sie denn abgegangen und in welcher Situation? Sagen Sie da gerne mal Bescheid heute Abend per Sprach- oder Textnachricht über WhatsApp oder die SWR4-App. Und ich guck mal, ob ich Ihren Durchdreher mal mit reinschmuggel hier in die SWR4-Party heute Abend. Der hier kommt auf jeden Fall schon mal auf Bestellung von Gerd aus Mannheim. Der erinnert sich nämlich gerne an durchtanzte Nächte im Tiffany, schreibt er. So hieß sein Lieblingsclub wohl damals. Und da lief dann Mitte der 70er sowas hier. Tavares, Heaven Must Be Missing, an Angel. Und bei Ihnen? Bin gespannt.

Feierklassikern der vergangenen Jahrzehnte. Hier kommt einer mit Fanfare. Eine der wohl bekanntesten der 80er damals, oder? Musik von Level 42.

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6: 19 Uhr im Studio Christian Rönspieß. Wegen der Waldbrände in Spanien und Frankreich sind mehr als 250.000 Menschen in Sicherheit gebracht worden. Ministerpräsident Schnieder will sich nicht offiziell zum Umgang des Kanzlers mit seinem Bruder äußern. Das Wetter in Rheinland-Pfalz, am Abend freundlich, morgen Sonne, Wolken und einzelne Schauer bei maximal 22 bis 30 Grad. Die französische Regierung setzt wegen der verheerenden Waldbrände 500 weitere Soldaten ein. Fast 200.000 Menschen wurden dort mittlerweile in Sicherheit gebracht. Aus Paris berichtet Caroline Düller.
7: Nach Angaben des Verteidigungsministeriums sollen bis zum Abend 1.500 Soldatinnen und Soldaten in die Waldbrandgebiete entsandt werden, hauptsächlich um bei der Evakuierung der betroffenen Gebiete zu helfen. Das Feuer nördlich der Bucht von Arcachon ist noch immer nicht unter Kontrolle. Bereits jetzt haben die Flammen eine Fläche verwüstet, die dreimal so groß ist wie Paris. Um die Rettungskräfte zu entlasten, wird die morgige Schlussetappe der Tour de France abgekürzt. Das haben die Tourorganisation und die Polizeipräfektur von Paris mitgeteilt.
6: In Spanien mussten knapp 60.000 Menschen ihre Häuser verlassen. Weitere 30.000 sind dazu aufgerufen. Ministerpräsident Sanchez sprach von einer dramatischen Lage. Durch günstige Wetterbedingungen mit höherer Luftfeuchtigkeit und niedrigeren Temperaturen gäbe es am Wochenende aber die Chance, die Brände zu bekämpfen. Die Hängepartie um die Zukunft des CDU-Politikers Patrick Schnieder als Bundesverkehrsminister stößt auf Kritik. Vor allem in Rheinland-Pfalz, dem Herkunftsbundesland Schnieders. Bundeskanzler Merz hat im Zuge seiner Kabinettsumbildung vor, Schnieder zu entlassen. Bisher wurde aber offenbar kein Nachfolger gefunden und die Entlassung nicht bestätigt. Der rheinland-pfälzische Ministerpräsident Gordon Schnieder wird sich zum jetzigen Zeitpunkt nicht offiziell zum Umgang von Kanzler Merz mit seinem Bruder äußern. Das hat eine Sprecherin der Landesregierung mitgeteilt. Online hat er sich allerdings in die Debatte eingeschaltet. Landespolitikkorrespondent Matthias Zahn berichtet.
8: Er teilte kommentarlos eine kritische Nachricht zur geplanten Entlassung seines Bruders. Dazu sagt die Regierungssprecherin, der Retweet auf dem persönlichen X-Kanal stehe für sich. Die kritische Nachricht stammt vom früheren CDU-Kanzleramtschef Altmaier, der sich betroffen und wütend über den Umgang des Kanzlers mit Verkehrsminister Patrick Schnieder zeigte. Rückendeckung kommt auch aus Schnieders CDU-Gemeindeverband Arzfeld in der Eifel. Der Vorsitzende Kaut nennt das Vorgehen des Kanzlers skandalös.
6: In vielen deutschen Städten sind Menschen am Christopher Street Day für gleiche Rechte und Toleranz auf die Straße gegangen. Die größte Parade fand in Berlin statt. Von dort berichtet Julia Fissmann.
9: Hunderttausende Menschen demonstrierten unter dem Motto Haltung ist hot für Demokratie, Menschenrechte und eine vielfältige Gesellschaft. Dabei richteten die Veranstalter einen klaren Appell gegen die queerfeindliche Politik der AfD und riefen dazu auf, demokratische Parteien zu wählen. Eine angekündigte rechtsextreme Gegendemonstration fiel mit 15 Teilnehmenden sehr klein aus. Die Polizei nahm die Anmelderin wegen des Besitzes eines verdächtigen Gegenstandes fest.
6: Beim CSD in Mainz zählten Polizei und Veranstalter rund 10.000 Mitwirkende und Besucher. Bei allen Veranstaltungen blieb es nach Behördenangaben friedlich. Der FSV Mainz 05 hat sein letztes Testspiel vor dem Trainingslager in Tirol klar gegen Holstein Kiel gewonnen. Die Mainzer schlugen den Zweitligisten aus Kiel im Bruchwegstadion mit 3:0. In Tirol testen die Rheinhessen in der kommenden Woche dann noch gegen einen Club aus den Vereinigten Arabischen Emiraten und den italienischen Erstligisten Udinese Calcio. Die Zeit 19.04 Uhr.
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4: Mit diesen Staus heute Abend auf der A5 Karlsruhe Richtung Frankfurt. Zwischen Kronau und Waldorf-Wiesloch, Baustelle 3 Kilometer stockender Verkehr. Autobahn 61, Ludwigshafen Richtung Speyer. Zwischen Schifferstadt und dem Kreuz Speyer laufen Aufräumarbeiten, deswegen 2 Kilometer Stau. Die Autobahn ist nicht mehr gesperrt. A81, Stuttgart Richtung Singen, zwischen Gärtringen und Herrenberg. Baustelle 3 Kilometer Stau, 20 Minuten plus. Die Anschlussstelle Herrenberg ist weiter gesperrt. Und die B33, Offenburg Richtung Donaueschingen, ebenfalls gesperrt. Nach einem Unfall zwischen Gengenbach Süd und Biberach. Alle Verkehrsinfos jederzeit auf swr4.de. Wünsche eine gute Fahrt.
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4: 32 Grad in Frankenthal und Alzey im Moment. Friedrichshafen meldet 29 und Tübingen glatte 30 Grad. Die Wetteraussichten für morgen hat Andreas Machalitzer.
10: Nach diesem hochsommerlichen Tag geht es in Rheinland-Pfalz in eine meist klare oder nur locker bewölkte Nacht. Dabei kühlt es nicht mehr so stark ab wie in den letzten Nächten. Wir haben Tiefstwerte von 17 bis 12 Grad. Morgen scheint erstmal wieder die Sonne. In der Pfalz bleibt es bis weit in den Nachmittag recht sonnig, bei Spitzenwerten bis 30 Grad. Ansonsten kommen bei 22 bis 27 Grad mehr Wolken aus NRW herangezogen. Die bringen am Nachmittag bei lebhaftem Wind einzelne Regenschauer mit. Die große Trockenheit kann das allerdings kaum lindern.
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4: Und mit ein paar Stunden Spaß am Samstagabend. Sie vergessen mal den Stress der Woche und lassen schön die Sau raus. Wir helfen gerne dabei. Jetzt mit den Tramps, mit Rick Springfield und mit Gloria Gaynor.
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Disco Inferno von den Tramps hier in SWR 4. Das ist das Original. In den 90ern gab es das Inferno auch nochmal von Tina Turner. Auch ziemlich gut gemacht, finde ich, mit ein bisschen mehr Wumms noch. Da schlage ich unserer Partyredaktion einfach mal vor für eine der nächsten SWR 4 Partys am Samstagabend. Aber so ein Original ist natürlich immer was Schönes. Versteht sich von selbst. So, wir feiern weiter, heute mit Jennifer Lopez und mit einer, die sanft anfängt, um dann in einer Rockhymne zu enden. Das sind mir persönlich doch die Liebsten. Hier ist Patti Smith.

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0: Kurz nach 7:30 bitte einmal Vorsicht, ein defektes Motorrad behindert. Auf der B38 hier in Höhe Neustadt-Weinstraße Nord. Defektes Motorrad auf der Fahrbahn. Hier stehen Sie noch kurz im Stau heute Abend auf der A5 Karlsruhe Richtung Frankfurt. Baustelle zwischen Kronau und Waldorf-Wiesloch. 4 Kilometer stockender Verkehr. Der Name die A5, Frankfurt Richtung Karlsruhe, Unfall zwischen Bruchsal und Karlsruhe Nord, Viertelstunde plus durch 2 Kilometer Stau. A61, Ludwigshafen Richtung Speyer, weiter Aufräumarbeiten zwischen Schifferstadt und dem Kreuz Speyer, auch hier 2 Kilometer Stau. A81, Stuttgart Richtung Singen, 3 Kilometer Stau noch an der Baustelle zwischen Gärtringen und Herrenberg, auch das dauert eine Viertelstunde mehr. Und die B33 Offenburg Richtung Donaueschingen ist nach dem Unfall zwischen Gengenbach Süd und Biberach weiter gesperrt. Alle Infos vom Verkehr natürlich auch bei uns im Netz zu finden auf swr4.de. Kommen Sie gut durch.
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0: 30 glatte Grade in Lörrach und Crailsheim. Bad Ems meldet 29 und Betzdorf 27 Grad. In den meisten Gebieten können Sie noch schön draußen sitzen heute Abend. Nur ganz im Süden von Baden-Württemberg wird die Idylle durch kurze Gewitter unterbrochen. In der kommenden Nacht bleibt es dann überall trocken bei 18 bis 12 Grad. Und damit kennen Sie eigentlich auch das Sonntagswetter. Im Süden bleibt es gewitterig. Je weiter nördlich Sie wohnen, desto freundlicher ist es morgen bei 23 bis 31 Grad.
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0: Das bin ich. Das hier sind Hot Chocolate, die Gypsy Kings und Baccarat. Und ich freue mich wie immer über ein Lebenszeichen von Ihnen.
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90er Remix. Hot Chocolate. Everyone's a winner. Iris aus Kaiserslautern hat genau das gemacht, was auch Sie gerne tun. Hat sich nämlich gemeldet hier im Partystudio über swr4.de, ganz klassisch per Mail. Das können auch Sie tun per swr4-App oder WhatsApp, sehr gerne als Sprachnachricht. Und die Iris ist ein Partykind der 70er, schreibt sie, und kann sich noch ziemlich gut an eine Kassette im Autoradio damals erinnern, auf der sie David Bowie rauf und runter gehört hat, vermutlich mit offenem Fenster und schön Arm raus. Ich kenne das. Und die Iris würde sich per SWR4 Party gerne mal zurückbeamen heute Abend in diese grandiose Zeit damals. Mit Heroes.

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1: Um 20 Uhr mit Christian Rönspieß. Die Hängeparty um die Zukunft von Patrick Schnieder als Bundesverkehrsminister stößt weiter auf Kritik, vor allem in der Union. Von der christlich-demokratischen Arbeitnehmerschaft CDA heißt es, die Abberufung erwecke den Eindruck von Willkür. Kanzler Merz will Schnieder offenbar entlassen, hat das aber bisher nicht bestätigt und auch die Nachfolge noch nicht geregelt. Aus dem Hauptstadtstudio Jakob Mayer.
2: Der ehemalige CDU-Bundesminister Peter Altmaier schrieb auf der Plattform X, der Umgang mit Schnieder mache ihn betroffen und wütend. Schnieders Bruder, der rheinland-pfälzische Ministerpräsident Gordon Schnieder, teilte den Post kommentarlos. Im Deutschlandfunk sagte Altmaier, da habe es einige Reibungen und Ungereimtheiten gegeben, was dazu geführt habe, dass die guten Teile der Kabinettsumbildung in den Hintergrund getreten seien. Aus Schnieders rheinland-pfälzischem Landesverband hieß es, der Verkehrsminister sei eine der prägenden Persönlichkeiten der Landes-CDU und genieße hohes Ansehen. Man sei von der Entscheidung des Bundeskanzlers überrascht.
1: Der zukünftige Bundesgesundheitsminister Lindemann will weniger Krankenkassen in Deutschland. Er sagte der Bild-Zeitung, dass Deutschland eines der teuersten Gesundheitssysteme der Welt habe, aber nicht eines der besten. Aktuell gibt es mehr als 90 Krankenkassen. Lindemann sagt, 10 bis 20 würden genügen. Bei einem Waldbrand nahe der spanischen Großstadt Valencia ist ein Mensch ums Leben gekommen. Das haben die Behörden mitgeteilt. Der Brand sei aber inzwischen unter Kontrolle. Anders sieht es in der Region um die Hauptstadt Madrid aus. Dort mussten rund 60.000 Menschen ihre Häuser und Wohnungen verlassen. Weitere 30.000 sind dazu aufgerufen. Im Südwesten von Frankreich mussten sich wegen der Brände rund 200.000 Menschen in Sicherheit bringen. Im Kampf gegen die Feuer schickt die französische Regierung jetzt 500 weitere Soldaten. Dann sind insgesamt 1.500 im Einsatz. Sie sollen unter anderem bei der Evakuierung der bedrohten Regionen helfen. Hunderttausende Menschen sind am Christopher Street Day für gleiche Rechte und Toleranz auf die Straße gegangen. Die größte Parade war in Berlin. Die Teilnehmer forderten unter anderem mehr Sicherheit für queere Menschen und mehr Vielfalt in der Bildung. In Mainz zählten Polizei und Veranstalter rund 10.000 Mitwirkende und Besucher. In Stuttgart kamen ähnlich viele Menschen, um entweder bei der Parade mitzumachen oder sie anzuschauen. Das Wetter in Baden-Württemberg und Rheinland-Pfalz. Morgen ist es von der Pfalz bis zur Donau länger sonnig. Sonst gibt es insgesamt mehr Wolken und einzelne Schauer. Die Temperaturen erreichen bei teils böigem Wind maximal 22 Grad in der Hohen Eifel bis 31 Grad in der Ortenau. Am Montag Sonne und Wolken, anfangs noch örtlich Schauer bis 28 Grad. Am Dienstag meist sonnig und Beginn einer neuen Hitzewelle. 20:03 Uhr.
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3: Mit der A5 immer noch Frankfurt Richtung Karlsruhe. Ein Unfall zwischen Bruchsal und Karlsruhe Nord. Hier 4 Kilometer Stau und 20 Minuten plus. Und die B33 Offenburg Richtung Donaueschingen ist nach einem Unfall weiter gesperrt zwischen Gengenbach Süd und Biberach. Der Rest ist wieder frei. Ich wünsche eine gute Fahrt.
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3: Guten Abend wünsche ich heute am Samstag. Einer der fetten Hits der frühen 80er kam aus Martinique, damals aus der wunderschönen Karibik. Disco gemixt mit landestypischen Rhythmen. Das war damals so richtig erfolgreich und funktioniert auch 46 Jahre später immer noch hervorragend. Die Party geht weiter mit den Gibson Brothers.
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Can You Feel It? Von Marlon, Randy, Jackie, Tito, Jermaine und Michael. Die hatten alle was gemeinsam, natürlich den Nachnamen. Die Jacksons, die bis Mitte der 70er Jahre Jackson 5 hießen. Dann gab's einen Plattenfirmawechsel. Die alte Motown wollte den Namen nicht hergeben und deswegen seit 76 The Jacksons. Sehr innovativ, aber rechtlich einwandfrei. 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Am Samstagabend haben Sie ganz einfach Spaß mit uns. Mehr wollen wir ja gar nicht. Jetzt mit Tom Jones.

0: und so weiter und so fort. You Don't Fool Me von Queen.
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0: Ziemlich genau 8:30. Die A5 ist immer noch da. Frankfurt Richtung Karlsruhe. Nach dem Unfall zwischen Bruchsal und Karlsruhe Nord. 4 Kilometer Stau und 20 Minuten plus. Und auch die B33 Offenburg Richtung Donaueschingen ist weiter gesperrt. Nach einem Unfall zwischen Gengenbach Süd und Biberach. Alle Infos vom Verkehr natürlich auch auf swr4.de. Und ich hoffe, Sie kommen gut durch.
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0: 26 Grad haben wir noch in Moorbach, 28 in Reutlingen, Bad Kreuznach und Neckargemünd melden 30 Grad. Im Süden von Baden-Württemberg ist es mal wieder leicht gewittrig heute Abend, ansonsten haben wir es freundlich. Und auch die Nacht hat dann nur wenige Wolken zu bieten bei 18 bis 12 Grad. Morgen gibt's quasi dasselbe Bild. Südlich der Donau rechnen Sie bitte mit Schauern und Gewittern. Nördlich davon freundliches Sommerwetter bei 21 bis 31 Grad.
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0: Von mir gibt's Santa Esmeralda, Falco und Luv. Und was hätten Sie gerne?
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0: Es wäre all da mit dem alten Animals-Klassiker. Partymäßig aufbereitet. Don't let me be misunderstood. In SWR 4 heute Abend für Sie in der Party. Am Samstagabend, der Rudi ist mit dabei und zwar ziemlich gemütlich.
1: Wie immer, tolle Musik macht er wieder. Ich sitze hier auf meiner Terrasse und genieße eure Sendung und ja, einfach toll. Auch lieben Gruß an Jens Vogt.
0: Danke.
1: Und Barry White wäre vielleicht nicht schlecht heute mal. Okay, also ganz liebe Grüße euch. Tschüss.

So haben wir in den 80ern geschwitzt. Miami Sound Machine, Rhythm's Gonna Get You. Wir feiern weiter mit Dr. Alban und leider auch mit Fahrzeugteilen auf der Autobahn 81 Stuttgart Richtung Heilbronn. Bitte fahren Sie vorsichtig, die Fahrzeugteile liegen hier zwischen dem Engelbergtunnel und Feuerbach. Bitte aufpassen.

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1: Um 21 Uhr mit Christian Rönnspieß. Die Hängepartie um die Zukunft von Patrick Schnieder als Bundesverkehrsminister stößt weiter auf Kritik. Vor allem in der CDU. Der ehemalige CDU-Bundesminister Peter Altmaier schrieb auf der Plattform X, der Umgang mit Schnieder mache ihn betroffen und wütend. Schnieders Bruder, der rheinland-pfälzische Ministerpräsident Gordon Schnieder, teilte den Post kommentarlos. Aus dem rheinland-pfälzischen Landesverband hieß es, der Verkehrsminister sei eine der prägenden Persönlichkeiten der Landes-CDU und genieße hohes Ansehen. Man sei von der Entscheidung des Bundeskanzlers überrascht. Merz will Schnieder offenbar entlassen, hat das aber bisher nicht bestätigt und auch die Nachfolge noch nicht geregelt. Der zukünftige Bundesgesundheitsminister Linnemann will weitere Reformen im Gesundheitsbereich. Eines seiner Ziele, die Zahl der Krankenkassen soll reduziert werden. Das hat er Bild Online gesagt. Einzelheiten von Christiane Renier.
2: Auch als CDU-Generalsekretär hatte sich Linnemann schon dafür ausgesprochen. Er hält 10 bis 20 Krankenkassen für ausreichend. Zurzeit gibt es 93 Krankenkassen in Deutschland. Linnemann argumentiert, viele Kassen bieten ähnliche Leistungen, erzeugen so aber hohe Verwaltungskosten. Kleinere Krankenkassen will Linnemann künftig aussortieren, indem er eine Mindestanzahl von Mitgliedern vorschreibt, zum Beispiel 200.000. Linnemann übernimmt das Amt des Gesundheitsministers nach einer Kabinettsumbildung von Nina Warken. Sie wird Chefin des Kanzleramts.
1: Die französische Regierung hat den durch die Waldbrände zerstörten Regionen einen schnellen Wiederaufbau versprochen. Im Südwesten Frankreichs mussten sich wegen der Brände bisher rund 200.000 Menschen in Sicherheit bringen. Im Kampf gegen die Feuer unterstützen inzwischen auch 1.500 Soldaten. In Spanien gibt es nahe der Hauptstadt Madrid ebenfalls schwere Waldbrände. Dort mussten rund 60.000 Menschen ihre Häuser und Wohnungen verlassen. Weitere fast 30.000 sind dazu aufgerufen. Hunderttausende Menschen sind am Christopher Street Day für gleiche Rechte und Toleranz auf die Straße gegangen. Die größte Parade war in Berlin. In Mainz zählten Polizei und Veranstalter rund 10.000 Mitwirkende und Besucher. In Stuttgart kamen ähnlich viele Menschen, um entweder bei der Parade mitzumachen oder sie anzuschauen. Das Wetter in Baden-Württemberg und Rheinland-Pfalz. Morgen ist es von der Pfalz bis zur Donau länger sonnig. Sonst gibt es insgesamt mehr Wolken und einzelne Schauer. Die Temperaturen erreichen bei teils böigem Wind maximal 22 Grad in der Hohen Eifel bis 31 Grad in der Ortenau. Am Montag Sonne und Wolken, anfangs noch örtlich Schauer bei Temperaturen bis 28 Grad. Am Dienstag meist sonnig und Beginn einer neuen Hitzewelle. 21.03 Uhr.
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3: Bitte Vorsicht auf der Autobahn 81 Stuttgart Richtung Heilbronn. Hier liegen Gegenstände auf der Fahrbahn zwischen Ludwigsburg Süd und Nord. Und auch die Fahrzeugteile sind noch da. Ebenfalls auf der Autobahn 81 Stuttgart Richtung Heilbronn. Hier zwischen dem Engelbergtunnel und Feuerbach. Fahrzeugteile auf der Autobahn. Die A5 Frankfurt Richtung Karlsruhe. Ein Unfall zwischen Bruchsal und Karlsruhe Nord. Immer noch 4 Kilometer Stau und 20 Minuten plus. Und die B33 Offenburg Richtung Donaueschingen ist nach einem Unfall weiter gesperrt zwischen Gengenbach Süd und Biberach. Alle Verkehrsinfos natürlich jederzeit aktuell, auch auf swr4.de. Wünsche eine gute Fahrt.
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3: Sie können hoffentlich noch. Bisschen was haben wir noch vor heute Abend. Die Party bringt Sie fluffig durch den Feierabend der Woche. Sie können uns einfach durchlaufen lassen. Damit machen Sie garantiert nichts falsch. Hier kommen Earth, Wind & Fire, Jennifer Rush und die Village People.
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heute Abend mal in voller Schönheit hier in der SWR 4 Party. Das ist nämlich einer der Songs, die auf dem Album deutlich länger sind als auf der Single, die dann fürs Radio damals geschnitten wurde. Die war nur noch 3,5 Minuten lang und gerade haben sie 2 Minuten mehr genießen dürfen. Von Earth, Wind and Fire. Vom nächsten gibt's, glaube ich, nur diese eine Version hier. Korrigieren Sie mich gerne, falls Sie da mehr wissen als ich. Der SWR 4 Party spielt das Electric Light Orchestra. Hier ist Hold on Tight.

0: einer für die Luftgitarre. Haben Sie hoffentlich ausgepackt. Bounce, Status Quo.
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0: Kurz nach 9:30 die A5 Frankfurt Richtung Karlsruhe nach dem Unfall zwischen Bruchsal und Karlsruhe Nord. Noch 3 Kilometer Stau und eine Viertelstunde plus. Und die B33 Offenburg Richtung Donaueschingen ist zwischen Gengenbach Süd und Biberach nach dem Unfall dort weiter gesperrt. Alle Infos vom Verkehr auf swr4.de und von mir gibt's eine gute Fahrt.
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0: 27 Grad haben wir in Oberwesel und auch in Bietigheim-Bissingen, 25 in Furtwangen und Nahstetten meldet 26 Grad. In den meisten Gebieten können Sie noch schön draußen sitzen heute Abend. Nur ganz im Süden von Baden-Württemberg wird die Idylle durch kurze Gewitter unterbrochen. In der kommenden Nacht bleibt es dann überall meist trocken bei 18 bis 12 Grad. Und damit kennen Sie eigentlich auch schon das Sonntagswetter. Im Süden bleibt es gewitterig. Je weiter nördlich Sie wohnen, desto freundlicher wird es morgen sein bei 23 bis 31 Grad.
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0: Und wir machen's noch heißer mit den Pet Shop Boys und mit Peter Kent.
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schön Party hier, ne? Enrique Iglesias in der SWR 4 Party heute mit Bailamos. Thorsten meldet sich aus Bruchhausen. Das ist der größte Stadtteil von Ettlingen, habe ich gerade gelernt. Thorsten ist einer von etwa 5.300 Einwohnern dort und beschallt sein Dorf heute Abend mit der SWR 4 Party. So ist recht, lieber Thorsten. Und den Party-Wunsch-Hit, den der Thorsten aus Bruchhausen mitgeliefert hat, auch sehr genial, finde ich. Er scheint ein Kind der frühen 80er zu sein. Thorsten, richtig? Hier kommt Joan Armatrading.

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1: Um 22 Uhr mit Christian Rödspieß. Die französische Regierung hat den durch die Waldbrände zerstörten Regionen einen schnellen Wiederaufbau versprochen. Präsident Macron schrieb auf X: In diesen schwierigen Zeiten zeige Frankreich, was es sei. Ein vereintes Volk, das zusammenhalte. Im Südwesten Frankreichs mussten sich wegen der Brände bisher rund 200.000 Menschen in Sicherheit bringen. Die Regierung schickt 500 Soldaten mehr in die betroffenen Regionen als bisher geplant. Aus Paris, Caroline Düller.
2: Nach Angaben des Verteidigungsministeriums sollen 1.500 Soldatinnen und Soldaten in die Waldbrandgebiete entsandt werden, hauptsächlich um bei der Evakuierung der betroffenen Gebiete zu helfen. Das Feuer nördlich der Bucht von Arcachon ist noch immer nicht unter Kontrolle. Bereits jetzt haben die Flammen eine Fläche verwüstet, die dreimal so groß ist wie Paris. Um die Rettungskräfte zu entlasten, wird die morgige Schlussetappe der Tour de France abgekürzt.
1: Bei einem Waldbrand nahe der spanischen Großstadt Valencia ist ein Mensch ums Leben gekommen. Das haben die Behörden mitgeteilt. Der Brand sei aber inzwischen unter Kontrolle. Anders sieht es in der Region um die Hauptstadt Madrid aus. Dort mussten rund 60.000 Menschen ihre Häuser und Wohnungen verlassen. Weitere fast 30.000 sind dazu aufgerufen. Die Unklarheit über die Zukunft von Bundesverkehrsminister Schnieder stößt weiter auf Kritik, vor allem in der CDU. Der ehemalige CDU-Bundesminister Peter Altmaier schrieb auf der Plattform X, der Umgang mit Schnieder mache ihn betroffen und wütend. Aus dem Rheinland-Pfälzischen Landesverband hieß es, der Verkehrsminister sei eine der prägenden Persönlichkeiten der Landes-CDU und genieße hohes Ansehen. Man sei von der Entscheidung des Bundeskanzlers überrascht. Merz will Schnieder offenbar entlassen, hat das aber bisher nicht bestätigt und auch die Nachfolge noch nicht geregelt. Nach dem Absturz eines Kleinflugzeugs im Kreis Oldenburg haben die Rettungskräfte jetzt auch den zweiten Mann tot gefunden. Das hat ein Polizeisprecher mitgeteilt. Stundenlang hatten Einsatzkräfte nach ihm gesucht. Das Flugzeug war in Bremen gestartet und am späten Vormittag in das Dach eines Einfamilienhauses bei Oldenburg gestürzt. Warum, ist weiter unklar. Die Bewohner waren zu dem Zeitpunkt nicht zu Hause. Das Wetter in Deutschland. In der Nacht, vor allem in der Mitte, locker, bewölkt oder klar. In Alpennähe und im Norden bewölkt und zeitweise Regen. Tiefstwerte 18 bis 11 Grad. Tagsüber im Norden wechselnd bis stark bewölkt mit Schauern, später auch Gewitter. Von der Mitte bis in den Süden länger freundlich mit Sonne und Wolken. Südlich der Donau mehr Wolken und im Tagesverlauf Schauer oder Gewitter. Höchstwerte 20 bis 31 Grad. Am Montag wieder wechselnd bewölkt bei Temperaturen zwischen 18 und 28 Grad. 22.03 Uhr.
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3: Bitte Vorsicht im Moment. Auf der A3 Würzburg Richtung Nürnberg. Defektes Fahrzeug behindert hier zwischen Würzburg-Heidingsfeld und Randersacker. Und ein totes Tier liegt leider heute Abend auf der Autobahn 81 Singen Richtung Stuttgart. Hier bitte aufpassen zwischen Geisingen und dem Dreieck Bad Dürrheim. Die A5 Basel Richtung Karlsruhe ist wegen einer Baustelle gesperrt bis morgen früh zwischen Lahr und Offenburg. Vor der Sperrung gibt es aktuell 5 Kilometer Stau. Die A5 Frankfurt Richtung Karlsruhe zwischen Bruchsal und Karlsruhe Nord nach dem Unfall weiter 3 Kilometer Stau und 20 Minuten plus. Und die B33 Offenburg Richtung Donaueschingen ist zwischen Gengenbach Süd und Biberach nach dem Unfall immer noch gesperrt. Alle Infos vom Verkehr natürlich auch auf swr4.de. Wünsche eine gute Fahrt.
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3: Nabend, meine Vorschläge kommen von LaBelle, von Desireless und von Cool in the Gang. Und Ihre? Sagen Sie einfach schnell Bescheid.
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der anzügliche Teil in der SWR4-Party heute Abend. Voulez-vous coucher avec moi? Gott sei Dank habe ich damals in der Schule Latein gehabt und nicht Französisch. Ich verstehe das gar nicht. Was für ein souliges Disco-Brett damals, oder? Von La Belle. 74 war das, so lange ist das schon wieder her. Mann, oh Mann. Bitte zweimal Vorsicht. Einmal auf der A7 Füssenreute-Ulm. Hier laufen Rehe auf der Fahrbahn zwischen Bad Grönenbach und Memmingen Süd. Und Vorsicht A8 Karlsruhe Richtung Stuttgart. Zwischen Pforzheim Süd und Heimsheim steht hinter einer Kurve ziemlich ungünstig ein defektes Fahrzeug auf der Autobahn. Auch hier bitte aufpassen. So, wir bleiben im Jahrzehnt in den guten alten 70ern, packen aber noch 2 Jahre drauf. Das Partyjahr 76 hier mit Show Waddy Waddy.

0: mal ein echter Schenkelklopfer heute Abend, oder? Mama Lou, Les Humphreys Singers.
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0: Gleich 10:30, weiter Vorsicht bitte auf der A7 Füssenreuther-Ulm. Hier laufen weiter Rehe auf der Autobahn zwischen Bad Grönenbach und Memmingen Süd. Und Vorsicht ebenfalls noch auf der Autobahn 8 Karlsruhe Richtung Stuttgart. Defektes Fahrzeug hier hinter einer Kurve zwischen Pforzheim Süd und Heimsheim. Die Autobahn 5 Basel Richtung Karlsruhe ist baustellenbedingt bis morgen früh zwischen Lahr und Offenburg gesperrt. Vor der Ausleitung immer noch 5 Kilometer Stau. Die B33 Offenburg Richtung Donaueschingen ist zwischen Gengenbach Süd und Biberach nach einem Unfall weiter gesperrt. Und gesperrt ist auch die B54 Bad Schwalbach Richtung Wiesbaden, hier zwischen Bleidenstadt und Hahn. Hier ist eine Baustelle schuld. Alle Verkehrsinfos jederzeit auf swr4.de. Kommen Sie gut durch.
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0: 26 Grad haben wir noch in Schweich, 25 in Backnang und Friedrichshafen. Rennerod meldet 23 Grad. Im Süden von Baden-Württemberg ist es mal wieder leicht gewittrig, auch am späten Abend heute noch. Ansonsten haben wir es freundlich und auch die Nacht bietet da nur wenige Wolken bei 18 bis 12 Grad. Morgen gibt's quasi dasselbe Bild südlich der Donau. Rechnen Sie bitte auch tagsüber mit Schauern und Gewittern, nördlich davon deutlich freundlicheres Sommerwetter bei 23 bis 31 Grad.
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0: Das bin ich und ich würde vorschlagen, wir feiern einfach noch ein bisschen weiter mit Bergmann Turner Overdrive. You ain't seen nothing yet.
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sehr guter Text. One for you, one for me. La Bionda. In SWR 4 in der Party heute Abend. Sehr nette Post kommt gerade von Maja und Büffel aus Lorch. Hallo SWR 4, schreiben die beiden. Wir haben gerade schön gegrillt und genießen jetzt ganz einfach die Nacht. Und zwar draußen mit eurer tollen Musik am Lagerfeuer. Wie herrlich, genießt es, ihr beiden. Und der nächste Partywunsch heute Abend kommt vom Luis. Der ist ein Riesenfan, schreibt er per WhatsApp-Nachricht hier im Studio. Es wird aber nicht ganz klar, ob er von der SWR4 Party ein Riesenfan ist oder von dieser Dame hier. Kann beides gut sein. Für den Luis spielt die SWR4 Party heute Abend Britney Spears.

sehr cooler 80er, finde ich. Baltimora mit Italo Disco heute Abend hier in der SWR4-Party mit Tarzan Boy. So, ihr DJ macht so langsam Feierabend für heute. Spielt noch die Disco Boys und übergibt sie dann gerne an die ARD Hitnacht. Die Kollegen feiern gleich noch ein bisschen mit ihnen weiter. Ich bin Jens Vogt. Danke für eine sehr, sehr schöne SWR4-Party heute Abend und wünsche schon mal einen schönen Sonntag.

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1: Um 23 Uhr mit Nils Hansen. Die Abschlusskundgebung des Christopher Street Days in Berlin ist am späten Abend abgebrochen worden. Die Veranstalter riefen die Besucherinnen und Besucher auf, nach Hause zu gehen und dabei den Weg Richtung Siegessäule zu meiden. Die Hintergründe sind noch unklar. Medien berichten, dass möglicherweise ein Auto in eine Menschenmenge gefahren ist. Die Polizei teilte bislang lediglich mit, dass es mehrere Verletzte gebe. Zuvor hatten in Berlin hunderttausende Menschen den Christopher Street Day gefeiert. Das Motto in diesem Jahr: Haltung ist hot. In Frankreich und Spanien setzen die Behörden weiter alles daran, die beispiellosen Waldbrände unter Kontrolle zu bringen. Paris entsandte 500 Soldaten sowie ein Militärflugzeug vom Typ A400M für die Löscharbeiten. Im Südwesten des Landes mussten 200.000 Menschen vor den Flammen in Sicherheit gebracht werden, im Nachbarland Spanien 60.000. Der französische Premierminister Le Cornu warnte am Abend wegen sich verschlechternder meteorologischer Bedingungen vor schwierigen Stunden. Ähnlich äußerte sich sein spanischer Kollege Sanchez. In der Union baut sich wegen der holprigen Kabinettsumbildung offenbar Ärger über Kanzler Merz auf. Der Bundesvize der christlich-demokratischen Arbeitnehmerschaft Bäumler beklagte in einem Interview, die Abberufung von Verkehrsminister Schnieder erwecke den Eindruck von Willkür. Aus der Nachrichtenredaktion Ulrike Ufer.
2: Weiter sagte Bäumler wörtlich, eine Bundesregierung sollte nicht wie ein Feudalkönigreich geführt werden. Dieses Vorgehen beschädige das Vertrauen der Menschen in die Demokratie. Der frühere Kanzleramtschef Altmaier erklärte, der Umgang mit Schnieder mache ihn betroffen und wütend. Schnieders Bruder, der rheinland-pfälzische Ministerpräsident Gordon Schnieder, teilte den entsprechenden Post kommentarlos. Der als Nachfolger von Schnieder eingeplante Finanzexperte hatte dem Kanzler kurzfristig abgesagt. Wie es weitergeht, ist unklar.
1: Ein US-Berufungsgericht hat die Umsetzung eines Erlasses von Präsident Trump zur Verschärfung der Briefwahlregeln in 23 Bundesstaaten vorerst gestoppt. Das Gericht in Boston lehnte einen Antrag der US-Regierung ab, eine einstweilige Verfügung gegen die Anordnung aufzuheben. Eine Richterin einer niedrigeren Instanz hatte Ende Juni entschieden, dass wesentliche Teile des Dekrets verfassungswidrig seien. Trump fordert seit Jahren strengere Regeln für die Briefwahl und beharrt darauf, dass seine Wahlniederlage im Jahr 2020 auf massiven Wahlbetrug zurückzuführen sei. Das waren die Nachrichten. Das Wetter in Deutschland. In der Nacht oft trocken, im Norden und südlich der Donau Schauer und Gewitter. Tiefstwerte 18 bis 10 Grad. Morgen im Norden und an den Alpen etwas Regen und Gewitter. Zwischen Main und Donau heiter bis wolkig, 19 bis 31 Grad. Am Montag Schauer, später freundlicher, 18 bis 30 Grad. Es ist 23.03 Uhr.
3: Guten Abend auf die Straßen. Die A4 Frankfurt-Dresden ist zwischen Bad Hersfeld und Friedewald wegen Brückenarbeiten bis 5 Uhr in beiden Richtungen gesperrt. Die A5 Basel nach Karlsruhe ist zwischen Lahr und Offenburg wegen Bauarbeiten ebenfalls bis 5 Uhr gesperrt. Aktuell dort 6 Kilometer Stau vor der Sperrung. Dann aber die A8 Salzburg nach München zwischen dem Grenzübergang Bad Reichenhall und Bad Reichenhall, hier 3 Kilometer Stau. Die A40 Duisburg-Essen ist zwischen Mülheim-Winkhausen und dem Dreieck Essen-Ost bis Donnerstag in beiden Richtungen gesperrt wegen Bauarbeiten. Die A46 Düsseldorf nach Wuppertal ist zwischen Wuppertal-Barmen und Wichlinghausen wegen Bauarbeiten bis Montag früh gesperrt. Und das gilt auch für die A63 Kaiserslautern Richtung Mainz zwischen dem Dreieck Kaiserslautern und Sembach. Das war's. Gute Fahrt für Sie.
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3: Von MDR Thüringen, ich bin Klaus Schröder-Grau. Eine angenehme Nacht mit uns und weiterhin ein schönes Wochenende.

Fading Like a Flower von Roxette. Ja, Per Gessle hat sich ja eine neue Partnerin an die Seite genommen, Lena Philipsen. Sie macht schon seit vielen, vielen Jahrzehnten Musik und insbesondere in ihrer schwedischen Heimat hat sie schon einige Chart-Entries verbuchen können. Und sie sind auf Tour. Morgen Abend sind sie in Neu-Ulm zu sehen, am Dienstag in Bremen, am Donnerstag in Schwetzingen und am Montag, den 3. August in Bonn. In Berlin ist der Christopher Street Day abgebrochen worden. Offenbar ist ein Transporter, sprich ein Auto, ein Lieferwagen in eine Menschenmenge gerast. Es soll mehrere Verletzte geben, so die Polizei. Wir halten Sie darüber auch in dieser Sendung auf dem Laufenden. Noch in dieser Stunde soll es weitere Informationen von den Kollegen aus Berlin geben. Jetzt Tom Petty, I Won't Back Down.

0: Ja, im Song von Bruno Mars, da läuteten die Hochzeitsglocken, aber nur in dem Song, denn geheiratet hat er ja selbst offenbar noch nie. Zumindest ist das nicht bekannt geworden. Gleich die Humpe-Schwestern und Annette und Inga Humpe haben ja nicht nur selbst ins Mikrofon geträllert, sie haben ja auch unzählige Texte für andere Interpreten geschrieben und Annette hat sich ja auch als Produzentin hervorgetan von vielen, vielen namhaften Künstlern, unter anderem auch für Udo Lindenberg. Und den Song, den wir jetzt gleich haben, Careless Love, den hat sie zusammen mit ihrer Schwester Inga geschrieben und Annette Humpe möchte mit diesem Song kommunizieren.
1: Ich möchte Gefühle kommunizieren. Ich möchte in die Küchen. Ich möchte, dass die Leute mich hören im Radio und dass ich sie in Stimmungen erreiche und abhole. Das möchte ich. Ich will kommunizieren.
0: Und das tut sie jetzt auch bei uns in der ARD-Hitnacht. Careless Love.

0: Kurz nach 11:30. Hallo unterwegs. Die A4 Frankfurt-Dresden ist zwischen Bad Hersfeld und Friedewald wegen Brückenarbeiten bis 5 Uhr in beiden Richtungen gesperrt. Und das gilt auch für die A5 Basel Richtung Karlsruhe zwischen Lahr und Offenburg. Derzeit 6 Kilometer Stau vor der Sperrung. Dann haben wir die A8 Salzburg Richtung München zwischen dem Grenzübergang Bad Reichenhall und Bad Reichenhall 3 Kilometer Stau. Die A40 Duisburg-Essen ist zwischen Mülheim-Winkhausen und dem Raikessen Ost wegen Bauarbeiten bis Donnerstag in beiden Richtungen gesperrt. Die 46 Düsseldorf Richtung Wuppertal ist zwischen Wuppertal-Barmen und Wichlinghausen wegen Bauarbeiten bis Montag früh gesperrt. Und das gilt auch für die A63 Kaiserslautern Richtung Mainz zwischen dem Dreieck Kaiserslautern und Sembach. Das war's, gute Fahrt.
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0: Mit Klaus Schredderau, einen schönen Samstagabend.

0: Musik von Zucchero in der ARD-Hitnacht My Love. Hunderttausende haben heute in Berlin den Christopher Street Day gefeiert. Die Veranstaltung ist am Abend abgebrochen worden. Offenbar ist ein Auto, ein Transporter, in eine Menschenmenge gerast. Es soll mehrere Verletzte geben. Johanna Sagmeister ist in Berlin für die ARD unterwegs. Sie ist uns zugeschaltet. Johanna, was ist denn im Moment überhaupt bekannt?
1: Ja, die Situation ist noch sehr dynamisch. Polizei und Feuerwehr sind mit einem Großaufgebot hier. Hinter mir gibt es ein Zelt, da werden auch immer noch Verletzte versorgt und abtransportiert. Viele Menschen stehen hier, weinen und sind sichtlich geschockt, weil sie gesehen haben, was passiert sein soll. Ich stehe hier unweit vom mutmaßlichen Tatort und die Situation ist, wie gesagt, noch relativ dynamisch und es sind auch noch nicht alle Informationen da zu dem, was jetzt eigentlich vorgefallen sein soll.
0: Hat sich denn die Polizei schon etwas näher geäußert zu dem Thema?
1: Die Polizei ist hier vor Ort und hat sich auch schon geäußert. Sie sagen, dass mutmaßlich ein weißer Transporter in den Tiergarten reingefahren sein soll. In den Tiergarten finden nach dem CSD normalerweise noch Treffen statt, kleinere Partys. Dort soll er in eine Menschenmenge gefahren sein, soll Menschen auch erfasst haben. Die Polizei spricht aktuell von 15 verletzten, teilweise auch schwer verletzten Menschen. Sie sagt auch, dass eine Person an der Unfallstelle gestorben sein soll. Der Transporter kam dann an einem Auto mit hoher Geschwindigkeit zu stehen und der mutmaßliche Täter ist dann geflüchtet. Nach dem fahndet die Polizei jetzt aktuell noch. Sie sagt allerdings nicht, dass es jetzt noch dass von ihm noch eine Gefahr ausgeht. Sie fahnden noch nach ihm und der CSD wurde hier jetzt eben abgesagt. Alle Teilnehmenden wurden gebeten, das Gebiet zu räumen, wurden gebeten, jetzt nach Hause zu gehen, während jetzt hier eben noch die Versorgung der Verletzten folgt und eben noch nach dem mutmaßlichen Täter gesucht wird.
0: Johanna Sagmeister aus Berlin, herzlichen Dank. Der Christopher Street Day in Berlin ist abgebrochen worden. Ein Auto ist in eine Menschenmenge gerast. Wir halten Sie in dieser Sendung zu diesem Thema auf dem Laufenden.
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Da tauchte er musikalisch zumindest zum ersten Mal auf der Major Tom Space Oddity mit David Bowie. 9 Minuten vor Mitternacht und unsere Nachrichten beschäftigen sich natürlich gleich auch mit dem Thema Christopher Street Day. Die Veranstaltung in Berlin wurde abgesagt. Ein Auto ist im Tiergarten in eine Menschenmenge gerast. Es soll mehrere schwer verletzte Personen geben. Ein Toter ist bislang zu beklagen. Mehr dazu um Mitternacht in den Nachrichten und auch weiterhin hier bei uns in dieser Sendung in der ARD Hitnacht.

Warnmeldung für die Autofahrer. Vorsicht bitte in beiden Richtungen im Hochtaunuskreis, in Oberursel auf der Landesstraße zwischen Zimmersmühlenweg und dem Ortsausgang werfen Personen Steine auf die Fahrbahn. Vorsicht bitte in beiden Richtungen im Hochtaunuskreis, in Oberursel auf der Landesstraße zwischen Zimmersmühlenweg und dem Ortsausgang werfen Personen Steine auf die Fahrbahn.

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1: Um 0 Uhr mit Ronald Lessig. Am Rande des Christopher Street Days in Berlin ist bei einem Zwischenfall mindestens ein Mensch tödlich verletzt worden. Laut Polizei gibt es mindestens 14 Verletzte. Aus Berlin Tobias Möck.
2: Laut Polizei ist mutmaßlich ein Auto in den Berliner Tiergarten eingefahren, hat mehrere Personen angefahren und verletzt. Der mutmaßliche Täter ist auf der Flucht und wird von einem Großaufgebot der Polizei gesucht. Vor Ort sind zahlreiche Rettungskräfte im Großeinsatz. Die Berliner Feuerwehr hat ein Zelt aufgebaut, in dem die Verletzten versorgt werden können. Wegen des Zwischenfalls ist die Abschlussveranstaltung am Brandenburger Tor am späten Abend plötzlich abgebrochen worden. Die Besucher wurden aufgefordert, den Bereich zu verlassen.
1: In Frankreich und Spanien setzen die Behörden weiter alles daran, die großen Waldbrände unter Kontrolle zu bringen. Paris entsandte weitere 500 Soldaten sowie ein Militärflugzeug vom Typ A400M für die Löscharbeiten. Im Südwesten des Landes mussten 200.000 Menschen vor den Flammen in Sicherheit gebracht werden, im Nachbarland Spanien 60.000. Der französische Premier Le Cornu warnte am Abend wegen sich verschlechternder meteorologischer Bedingungen vor schwierigen Stunden. Sein spanischer Kollege Sanchez betonte, Priorität sei es, Leben zu retten. Die jemenitischen Husi-Rebellen haben nach eigenen Angaben Saudi-Arabien mit Raketen und Drohnen beschossen. Der Beschuss sei eine Reaktion auf saudische Luftangriffe auf die am Roten Meer gelegene jemenitische Stadt Hudaida und die Inseln Karaman, hieß es. In der Nacht hatte eine Militärkoalition unter Führung Saudi-Arabiens Stellungen der Husi-Miliz im Jemen angegriffen. Hintergrund sind Attacken der Miliz auf zwei saudische Öltanker im Roten Meer. Die Husi sind mit dem Iran verbündet und blockieren derzeit eine wichtige Meerenge im Roten Meer. Ein US-Berufungsgericht hat die Umsetzung eines Erlasses von Präsident Trump zur Verschärfung der Briefwahlregeln in 23 Bundesstaaten vorerst gestoppt. Das Gericht in Boston lehnte einen Antrag der US-Regierung ab, eine einstweilige Verfügung gegen die Anordnung aufzuheben. Eine Richterin einer niedrigeren Instanz hatte Ende Juni entschieden, dass wesentliche Teile des Dekrets verfassungswidrig seien. Trump fordert seit Jahren strengere Regeln für die Briefwahl und beharrt darauf, dass seine Niederlage im Jahr 2020 auf massivem Wahlbetrug zurückzuführen sei. Das waren die Nachrichten. Das Wetter in Deutschland. Es ist oft trocken, im Norden und Süden der Donau Schauer oder Gewitter bei 18 bis 10 Grad. Am Tage im Norden und an den Alpen etwas Regen, zwischen Main und Donau heiter, 19 bis 31 Grad. Am Montag Schauer, später freundlicher bis 30 Grad, am Dienstag sonnig bis 34 Grad. Es ist 0:03 Uhr.
3: Und hier ist der Verkehrsservice in der ARD-Hitnacht. Nach wie vor Vorsicht bitte in beiden Richtungen im Hochtaunuskreis. In Oberursel auf der Landesstraße zwischen Zimmersmühlenweg und dem Ortsausgang werfen Personen Steine auf die Fahrbahn. Die A4 Frankfurt-Dresden ist zwischen Bad Hersfeld und Friedewald wegen Brückenarbeiten bis 5 Uhr in beiden Richtungen gesperrt. Die 5 Basel nach Karlsruhe ist zwischen Lahr und Offenburg wegen Bauarbeiten ebenfalls bis 5 Uhr gesperrt, aktuell 6 Kilometer Stau vor der Sperrung. Dann haben wir die A8 Salzburg nach München zwischen dem Grenzübergang Bad Reichenhall und Bad Reichenhall 3 Kilometer Stau. Die A40 Duisburg-Essen ist zwischen Mülheim-Winkhausen und dem Dreieck Essen-Ost wegen Bauarbeiten bis Donnerstag in beiden Richtungen gesperrt. Die A46 Düsseldorf nach Wuppertal ist zwischen Wuppertal-Barmen und Wichlinghausen wegen Bauarbeiten bis Montag früh gesperrt. Und es gilt auch für die A63 Kaiserslautern Richtung Mainz zwischen dem Dreieck Kaiserslautern und Sembach. Die B51, B65 Osnabrück Richtung Diepholz ist zwischen der A33 Osnabrück-Widukindland und Haster Straße in beiden Richtungen nach einem Unfall gesperrt. Das war's. Gute Fahrt.
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3: Mit Klaus Schräder-Rau. Hallo.

Einzige Warnmeldung für die Autofahrer. Vorsicht bitte auf der A2 Berlin Richtung Hannover. Zwischen Brandenburg und Wollin kommt Ihnen ein Falschfahrer entgegen. Fahren Sie bitte äußerst rechts. Nicht überholen. Falschfahrer auf der A2 Berlin Richtung Hannover. Zwischen Brandenburg und Wollin. Vorsicht in beiden Richtungen. Wir melden

0: 0 Uhr 11 haben wir's. Der Christopher Street Day in Berlin ist abgebrochen worden gegen 22 Uhr vor ein Fahrzeug in der Nähe des Tiergartens in eine Menschenmenge. Eine Person wurde getötet, mindestens 14 weitere wurden zum Teil schwer verletzt. Johanna Sagmeister, in Berlin gibt es inzwischen neue, weitere Informationen dazu.
1: Also die Stimmung ist weiterhin angespannt hier und auch noch sehr dynamisch. Jetzt hinter mir hat zum Beispiel die Feuerwehr gerade ein neues Versorgungszelt aufgebaut. Es werden immer noch Menschen versorgt. Viele sind hier einfach noch sehr geschockt. Es war so ein friedliches Fest, was hier heute den ganzen Tag stattgefunden hat. Hunderttausende haben friedlich zusammen gefeiert. Und dann eben gegen 22 Uhr ist dieses Auto in den Tiergarten gefahren, in eine Menschenmenge. Die Polizei spricht weiterhin von 15 Verletzten, teilweise auch Schwerverletzten und eben darunter auch von einer verstorbenen Person. Ermittelt hier eben noch weiter am Tatort.
0: Gibt es denn unter Umständen auch Informationen zu den Tätern oder zu dem Täter?
1: Nein, dazu gibt es bisher keine Informationen. Die Ermittlungen laufen, wie gesagt, noch. Also der Tiergarten ist hier großräumig abgesperrt. Es wird eben noch nach Spuren gesucht. Es werden auch Zeugen vernommen. Und es werden mutmaßlich auch vielleicht noch nach Opfern gesucht, die vielleicht hier noch im Tiergarten sind, weil der ist ja sehr dunkel. Die Polizei ist wirklich mit einem Großaufgebot in der Stadt gerade unterwegs. Also immer mal wieder sind hier Hubschrauber unterwegs. Die ganze Stadt ist eigentlich mit Blaulicht gefüllt, weil ja eben noch nach dem oder den Tätern gesucht wird, die sind noch flüchtig.
0: Johanna Sagmeister in Berlin, vielen Dank für die Informationen. Wir halten Sie auch in dieser Sendung auf dem Laufenden, falls es neue Informationen aus Berlin geben sollte. Wir werden Sie darüber informieren. Alles Weitere zwischendurch lesen Sie bei den Kollegen von tagesschau.de.
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Und wir haben noch einen Falschfahrer. Vorsicht bitte, auf der A66 Frankfurt-Fulda zwischen Hanau-West und Erlensee ist er unterwegs. Äußerst rechts fahren und nicht überholen. Falschfahrer auf der A66 Frankfurt-Fulda zwischen Hanau-West und Erlensee. Auch hier, wie immer, äußerst rechts fahren, nicht überholen. Vorsicht in beiden Richtungen. Und der Falschfahrer auf der A2 ist auch noch unterwegs. Berlin Richtung Hannover zwischen Brandenburg und Wollin. Auch hier bitte besonders gut aufpassen.

Feel It Still um 20 Minuten nach Mitternacht an diesem Sonntag hier in der ARD-Hitnacht. Gleich gegen 0.40 Uhr, da schauen wir mal auf die prominenten Geburtstagskinder. Und da ist ein Mann aus dem Ruhrgebiet dabei. Ich sage meistens zu ihm, das ist der neue Fips Asmussen. Vielleicht ein bisschen moderner. Es geht um Markus Krebs. Er hat heute auch Geburtstag und noch ein paar andere Prominasen. Mehr dazu in knapp 20 Minuten. Jetzt erst einmal The Wicked Game von Chris Isaak und danach die Eagles. Line Eyes. Schönen Sonntag für Sie.

0: aus Italien, Gianna Nannini, 0.33 Uhr. Und hier ist die Entwarnung für die A66 Frankfurt-Fulda. Kein Falschfahrer mehr zwischen Hanau-West und Erlensee. Der Falschfahrer auf der A2 ist dagegen noch unterwegs. Berlin Richtung Hannover zwischen Brandenburg und Wohlin. Hier bitte äußerst rechts fahren, nicht überholen. Auf der A2 Berlin Richtung Hannover zwischen Brandenburg und Wohlin ist nach wie vor ein Falschfahrer unterwegs. Vorsicht bitte in beiden Richtungen. Die A4 Frankfurt-Dresden ist zwischen Bad Hersfeld und Friedewald wegen Brückenarbeiten bis 5 Uhr in beiden Richtungen gesperrt. Die A5 Basel Richtung Karlsruhe ist zwischen Lahr und Offenburg wegen Bauarbeiten ebenfalls bis 5 Uhr gesperrt, derzeit 6 Kilometer Stau vor der Sperrung. A8 Salzburg Richtung München zwischen dem Grenzübergang Bad Reichenhall und Bad Reichenhall 3 Kilometer Stau. Die A40 Duisburg-Essen ist zwischen Mülheim-Winkhausen und dem Dreieck Essen-Ost noch bis Donnerstag in beiden Richtungen gesperrt. Die A46 Düsseldorf nach Wuppertal zwischen Wuppertal-Barmen und Wichlinghausen Bauarbeiten, Sperrung bis Montag früh. Und das gilt auch für die A63 Kaiserslautern Richtung Mainz zwischen dem Dreieck Kaiserslautern und Sembach. Die A94 Passau Richtung München ist zwischen Pastetten und Hohenlinden nach einem Unfall gesperrt. Und die B51, B65 Osnabrück Richtung Diepholz ist zwischen der A33 Osnabrück-Widukindland und Haster Straße in beiden Richtungen nach einem Unfall gesperrt. Das war's, allen unterwegs. Eine gute Fahrt, kommen Sie gut an.
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0: Mit Klaus Sträder-Grau. Hallo.

0: Michael Bolton, When a Man Loves a Woman. Es ist 0.41 Uhr. An diesem Sonntag, den 26. Juli, und wir wagen einen Blick auf unsere prominente Geburtstagsliste. Und da beginnen wir mit einem Stand-up-Comedian aus dem Ruhrgebiet, Markus Krebs. Ich sage immer, das ist der moderne Fips Asmussen. Er wird heute 56 Jahre alt, und wenn er mal loslegt, da bleibt kein Auge trocken.
1: Bin wieder hier. Nee, ich hatte auch Glück gehabt. Ich kam hier am Bahnhof an in Köln, hab so 20 Euro in einem Hut gefunden. Hör mal, da läuft mir einer mit der Gitarre hinterher, weißt du? Nee, im Moment ist ganz gut. Ich habe einen Nachbar angerufen, ich habe gesagt, hör mal, wenn du Sex mit deiner Freundin hast, kannst du mal ein bisschen ruhiger sein? Sagt er, wie, ich bin auf der Nachtschicht. Ich weiß noch, wo ich meine Ex-Frau kennengelernt habe. Ich war in dieser Kneipe und ich guckte rüber und ich sah diese wunderschöne Frau. Ne? Ja, und daneben stand halt meine Ex. Aber ja gut, dann nehme ich halt die. Die Anfangszeit war klasse, aber so nach 2 Tagen hatten wir schon Ärger. Musst du immer betrunken aus der Kneipe kommen? Sag, ne, mach ich freiwillig.
0: Ja, wer tut das nicht? Markus Krebs, er wird heute 56. Der britische Schauspieler Jason Statham, der durch die Transporter-Filmreihe bekannt wurde, wird heute 59 Jahre alt. Und die Schauspielerin aus den USA, Sandra Bullock, wird heute 62. Er wurde aufgrund seines Trainingsstils gerne Quälix genannt. Der Fußball-Nationalspieler und Trainer Felix Magath wird heute 73. Und vom Fußball noch rasch zum Handball. Der Handballtrainer und auch Weltmeister Heiner Brandt wird heute 74 Jahre alt. Roger Taylor von Queen feiert heute seinen 77. Und einer bleibt noch am Ende, der Älteste quasi in dieser Liste heute, Mick Jagger. Er feiert heute seinen 83. Und da habe ich mal einen Song rausgesucht aus den 80ern von ihm. Let's Rock. Gratulation!

Money for Nothing, die Dire Straits. Am Rande des Christopher Street Day in Berlin hat es einen folgenschweren Zwischenfall gegeben. Ein Auto ist in eine Menschenmenge im Tiergarten gerast. Mindestens ein Mensch wurde dabei getötet, 14 weitere zum Teil schwer verletzt. Mehr dazu in unseren Nachrichten um 1 und auch in der kommenden Stunde hier bei uns in der Sendung in der ARD Hitnacht. Jetzt Musik vom Ich und Ich. So soll es bleiben. Ich war

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1: Um 1 Uhr mit Ronald Lessig. Am Rande des Christopher Street Days in Berlin ist bei einem Zwischenfall mindestens ein Mensch tödlich verletzt worden. Laut Polizei gibt es mindestens 14 Verletzte. Einige von ihnen schweben demnach in Lebensgefahr. Aus Berlin Tobias Möck.
2: Laut Polizei ist mutmaßlich ein Auto in den Berliner Tiergarten eingefahren, hat mehrere Personen angefahren und verletzt. Der mutmaßliche Täter ist auf der Flucht und wird von einem Großaufgebot der Polizei gesucht. Vor Ort sind zahlreiche Rettungskräfte im Großeinsatz. Die Berliner Feuerwehr hat ein Zelt aufgebaut, in dem die Verletzten versorgt werden können. Wegen des Zwischenfalls ist die Abschlussveranstaltung am Brandenburger Tor am späten Abend plötzlich abgebrochen worden. Die Besucher wurden aufgefordert, den Bereich zu verlassen.
1: In Frankreich und Spanien versuchen weiter tausende Einsatzkräfte, die verheerenden Waldbrände unter Kontrolle zu bringen. Die französische Regierung schickte weitere 500 Soldaten sowie ein Militärflugzeug vom Typ A400M in das Brandgebiet im Südwesten des Landes. Dort mussten inzwischen etwa 200.000 Menschen vor den Flammen in Sicherheit gebracht werden, im Nachbarland Spanien 60.000. Der spanische Ministerpräsident Sanchez betonte, oberste Priorität sei es, Menschenleben zu retten und Ortschaften zu schützen. In der Nähe von Madrid hatten sich zwei Brände zu einem riesigen Feuer vereinigt. Für das Gebiet und eine weitere Region gilt der Notstand. Der ukrainische Präsident Zelensky erwartet nach eigenen Worten, dass Nordkorea Russland mit weiteren Truppen und schweren Waffen unterstützen wird. Unter anderem bereite sich Moskau darauf vor, weitere 30.000 nordkoreanische Soldaten in der Region Woronesch unterzubringen. Zudem wolle Pjöngjang weitere Abschussrampen für ballistische Raketen liefern, sagte Zelensky in seiner abendlichen Videoansprache. Diese Schritte gehörten zu den Kriegsplanungen Moskaus für den bevorstehenden Herbst. In Bayreuth sind die diesjährigen Richard-Wagner-Festspiele eröffnet worden. Wegen des 150. Jubiläums gab es zum Auftakt keine Opernpremiere, sondern einen Festakt, unter anderem mit Beethovens 9. Symphonie. Sie erklang auch zur Grundsteinlegung des Bayreuther Festspielhauses im Mai 1872, damals dirigiert von Richard Wagner. Zu den Gästen des Festaktes gehörten gestern Abend Bundeskanzler Merz, Altkanzlerin Merkel und Bayerns Ministerpräsident Söder. Das waren die Nachrichten. Das Wetter in Deutschland. Es ist oft trocken im Norden und südlich der Donau, Schauer oder Gewitter bei 18 bis 10 Grad. Am Tage im Norden und an den Alpen etwas Regen und Gewitter, zwischen Main und Donau heiter bis wolkig, 19 bis 31 Grad. Am Montag Schauer, später freundlicher bis 30 Grad, am Dienstag sonnig bis 34 Grad. Es ist 1.03 Uhr.
3: Und damit guten Abend auf die Straßen. Die A4 Frankfurt-Dresden ist zwischen Bad Hersfeld und Friedewald wegen Brückenarbeiten bis 5 Uhr in beiden Richtungen gesperrt. Die A5 Basel Richtung Karlsruhe ist zwischen Lahr und Offenburg ebenfalls bis 5 Uhr gesperrt wegen Bauarbeiten. Die A40 Duisburg-Essen ist zwischen Mülheim-Winkhausen und dem Dreieck Essen-Ost wegen Bauarbeiten bis Donnerstag gesperrt. Die 46 Düsseldorf nach Wuppertal ist zwischen Wuppertal-Barmen und Wichlinghausen bis Montag früh gesperrt. Und das gilt auch für die A63 Kaiserslautern Richtung Mainz zwischen dem Dreieck Kaiserslautern und Sembach. Die A94 München Richtung Passau ist zwischen Hohenlinden und Pastetten nach einem Unfall gesperrt. Hier bitte eine Rettungsgasse bilden. Die B51, B65 Osnabrück Richtung Diepholz ist zwischen der A33 Osnabrück, Widukindland und Hasterstraße in beiden Richtungen nach einem Unfall gesperrt. Allen unterwegs eine gute und sichere Fahrt in den Sonntag.
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3: Mit Klaus Schredderau. Hallo.

0: ARD Hitnacht live von MDR Thüringen aus Erfurt. 11:01. In Berlin haben Hunderttausende friedlich den Christopher Street Day gefeiert. Dann am Abend gegen 22 Uhr ein tödlicher Zwischenfall. Ein Auto fuhr in der Nähe des Tiergartens in eine Menschenmenge. Eine Person wurde getötet, mindestens 14 weitere wurden verletzt. Der Polizeisprecher Florian Naht. Zum Tathergang.
1: Fahrer dieses weißen Fahrzeugs ist dann den Ahornsteig parallel zur Lenné-Straße, die wir hier hinter uns haben, entlanggefahren, hat dort mehrere Personen angefahren, möglicherweise auch umgefahren, ist dann mit einem Baum kollidiert, ist also vor diesem Baum gefahren, hat dann offensichtlich das Fahrzeug verlassen und hat sich dann in unbekannte Richtung entfernt. Wir sind hier mit sehr starken Polizeikräften im Einsatz. Wir suchen weiter nach verletzten Personen. Die Feuerwehr und die Hilfsorganisation, die wir ohnehin hier heute im Einsatz haben, behandeln derzeit zahlreiche Verletzte, Schwerverletzte, auch lebensgefährlich verletzte Personen. Wir sprechen momentan von 15 Personen, die momentan behandelt werden. Unter diesen 15 Personen ist auch eine Person, die so lebensgefährlich verletzt war, dass sie bereits verstorben ist. Wir wissen momentan noch nichts über irgendwelche Motivlagen, über die Person des Täters oder Ähnliches. Das ist alles noch nicht gesichert bekannt. Wir fahren mit Hochdruck nach möglichen Tatverdächtigen. Das ist das, was wir momentan tun können hier. Und wir sichern den Tatort ab für ganz akribische Ermittlungen, die dann hier stattfinden.
0: Unsere Sendung, die ARD Hitnacht und auch die Kollegen aus der Nachrichtenredaktion werden Sie in dieser Nacht natürlich weiter auf dem Laufenden halten zu diesem Thema.
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0: Ronan Keating, Life is a Rollercoaster in der ARD Hit nach 20 nach 1. Und an diesem Sonntag sprechen wir schon mal über den Montag. Ja, das ist etwas vermessen, wir machen es aber trotzdem, denn es geht um den Titel Manic Monday von den Bengals. Und wie der Song entstanden ist, da wollen wir Sie erstmal etwas näher auf den neuesten Stand der Dinge bringen.
1: Die Mädchenband der 80er sind die Bengals. Und einer der großen 80er-Helden hat eine Schwäche für Mädchen, also auch für die Bengals.
2: We received a cassette.
1: Wir haben eine Kassette von ihm bekommen, eine Tonbandkassette. Und als wir das Tape hörten, dachte ich, sowas könnte ich auch schreiben.
2: I could write a song like Manic Monday.
1: Auf der Kassette singt Apollonia das Lied. Sie ist eine seiner Musen. Wir hörten es und dachten, den Song können wir machen. Manic Monday klang einfach wie wir.
2: Because it sounded like us.
1: Die Bengals beginnen mit den Proben für ihre zweite Platte.
3: One, two, three, four.
1: Ich weiß noch, wie er zu einer Probe kam. Unsere Keyboarderin war nicht da, also fehlte der Klavierteil. Wir hatten also eine Version nur mit Gitarren und entschuldigten uns 100 Mal bei ihm. Und er sagte nur, ihr braucht keine Keyboards, das geht ab.
2: You don't need the keyboards. It's gonna go.
4: Time, it goes so fast.
1: Und dann war er weg.
2: And then he walked out.
1: Und wir standen völlig hilflos da und fragten uns, was das heißen soll. Wer sagt sowas und haut einfach ab?
2: He says these words and then leaves.
1: Wer tut sowas? Auf der Platte steht als Komponist Christopher. Aber das ist nur ein Pseudonym.
0: Es geht um niemand Geringeres als Prince, der damals die Bengals mit Manic Monday versorgt hat. Jetzt bei uns in der ARD-Hitnacht.

wir haben einen weiteren Falschfahrer in dieser Nacht. Ist unterwegs auf der A39 Salzgitter-Wolfsburg. Vorsicht bitte, zwischen dem Dreieck Braunschweig-Südwest und Braunschweig-Rautheim. Äußerst rechts fahren, nicht überholen. Falschfahrer auf der A39 Salzgitter-Wolfsburg zwischen dem Dreieck Braunschweig-Südwest und Braunschweig-Rautheim. Äußerst rechts fahren, nicht überholen. Wir melden, wenn die Gefahr vorüber ist.

0: halb zwei. Nach wie vor ist der Falschfahrer unterwegs auf der A39 Salzgitter-Wolfsburg zwischen dem Dreieck Braunschweig-Südwest und Braunschweig-Rautheim. Äußerst rechts fahren, nicht überholen. Falschfahrer auf der A39 Salzgitter-Wolfsburg zwischen dem Dreieck Braunschweig-Südwest und Braunschweig-Rautheim. Dann die A4 Frankfurt-Dresden ist gesperrt zwischen Bad Hersfeld und Friedewald bis 5 Uhr in beiden Richtungen. Die A5 Basel Richtung Karlsruhe ist zwischen Lahr und Offenburg wegen Bauarbeiten ebenfalls bis 5 Uhr gesperrt. Dann haben wir die A40 Duisburg-Essen zwischen Mülheim, Winkhausen und Dreieck Essen-Ost. Bauarbeiten bis Donnerstag in beiden Richtungen. Auch hier Sperrung. Die A46 Düsseldorf Richtung Wuppertal ist zwischen Wuppertal-Barmen und Wichlinghausen bis Montag früh gesperrt. Und das gilt auch für die A63 Kaiserslautern Richtung Mainz zwischen dem Dreieck Kaiserslautern und Sembach. Die A94 München Richtung Passau ist zwischen Hohenlinden und Pastetten nach einem Unfall gesperrt. Bitte eine Rettungsgasse bilden. Die B51, B65 Osnabrück Richtung Diepholz ist zwischen der A33 Osnabrück-Widukindland und Haster Straße in beiden Richtungen nach einem Unfall gesperrt. Allen unterwegs eine gute und sichere Fahrt.
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0: Live aus den Studios des MDR in Erfurt. Ich bin Klaus Schredderau, wünsche Ihnen einen angenehmen Sonntag. Und das sind die Rainbirds mit ihrem Klassiker Blueprints.

0: Die ARD-Hitnacht am Sonntag. Chicago, if you leave me now. Jetzt haben wir was ganz Besonderes für Sie rausgesucht. Wir haben in Dresden ein paar Passanten überrascht. Und zwar mit einer Süßigkeit, die im Moment im Sommer eigentlich überhaupt nicht gefragt ist. Aber es gibt sie schon. Und zwar Lebkuchen im Supermarkt. Und damit sind wir mal losgegangen, beziehungsweise meine Kollegin Mirjam Winzer, und hat sie Passanten angeboten. Aber nicht alle wollten sie haben, und wir haben mal gefragt, ab wann essen sie denn eigentlich so Lebkuchen?
1: Ab ersten Advent.
2: Das sind keine Reste von meinem letzten Weihnachten. Das habe ich gerade im Supermarkt gekauft.
1: Oh, das gibt's schon?
2: Ich habe hier Lebkuchenherzen. Dann habe ich Lebkuchenherzen mit Aprikose gefüllt.
1: Möchte ich noch nicht haben. Es ist noch zu früh. Das ist so Weihnachtsgebäck. Das ist nicht das, was jetzt den Sommer ausmacht. Jetzt will man noch ein bisschen Sommer genießen.
2: Sie haben schon einige Weihnachten miterlebt.
3: Selbstverständlich.
2: Wollen Sie vielleicht jetzt schon von mir eine Nascherei bekommen?
3: Na, warum nicht?
2: Danke. Sie nehmen sich einen Lebkuchen,
3: jawohl,
2: und rein damit in die Zuckerschnute?
3: Na, freilich.
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Die Jungs von Bab, alles im Lot, 8 Minuten vor 2. Gleich die Nachrichten, da gibt's die neuesten Informationen aus Berlin. Hunderttausende Menschen haben dort den Christopher Street Day gefeiert. Gegen 22 Uhr dann der Zwischenfall. Ein Fahrzeug fährt in eine Menschenmenge. Mindestens ein Mensch kommt ums Leben. Zahlreiche werden verletzt. Dieses Thema ist auch in der kommenden Stunde bei uns in der ARD-Hitnacht dabei. Da werden wir die aktuellen Informationen, die wir bislang haben, zusammenfassen.

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1: Um 2 Uhr mit Ronald Lessig. Am Rande des Christopher Street Days in Berlin ist bei einem Zwischenfall eine Frau getötet worden. Laut Polizei gibt es mindestens 16 Verletzte. 3 von ihnen schweben demnach in Lebensgefahr. Aus Berlin, Tobias Möck.
2: Laut Polizei ist mutmaßlich ein Auto in den Berliner Tiergarten eingefahren, hat mehrere Personen angefahren und verletzt. Der mutmaßliche Täter ist auf der Flucht und wird von einem Großaufgebot der Polizei gesucht. Vor Ort sind zahlreiche Rettungskräfte im Großeinsatz. Die Berliner Feuerwehr hat ein Zelt aufgebaut, in dem die Verletzten versorgt werden können. Wegen des Zwischenfalls ist die Abschlussveranstaltung am Brandenburger Tor am späten Abend plötzlich abgebrochen worden. Die Besucher wurden aufgefordert, den Bereich zu verlassen.
1: In Frankreich und Spanien versuchen weiter tausende Einsatzkräfte, die verheerenden Waldbrände unter Kontrolle zu bringen. Die französische Regierung schickte weitere 500 Soldaten sowie ein Militärflugzeug vom Typ A400M in das Brandgebiet im Südwesten des Landes. Dort mussten inzwischen etwa 260.000 Menschen vor den Flammen in Sicherheit gebracht werden. Im Nachbarland Spanien 60.000. Der spanische Ministerpräsident Sánchez